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1: Ich bin Doc Zeitler. Bewegende Rettung nach dem schweren Erdbeben in Kolumbien. Fast 30 Stunden lang war eine Frau eingeklemmt zwischen den Trümmern eines Gebäudes in der Stadt Cali, ehe die Feuerwehr die 31-Jährige unter dem Applaus der Bevölkerung retten konnte. Der Kampf der Feuerwehrleute um Menschenleben geht jedoch weiter. Nach einer vorläufigen Bilanz kamen bei dem Beben mindestens 181 Menschen ums Leben. Bundesverkehrsminister Bilger sieht vorerst kein schnelles Ende der Beeinträchtigungen für die Binnenschifffahrt wegen Trockenheit. Man müsse davon ausgehen, dass die Niedrigwasserproblematik den gesamten August über andauern werde, sagte Bilger in Neumünster.
2: Es hat zwar immer mal wieder geregnet, aber es reicht bei weitem nicht aus, um die Flüsse annähernd zu füllen. Das stellt auch Verkehrsminister Bilger fest. Er will sich an diesem Mittwoch wieder mit seinen Kollegen aus den Ländern über die Lage und weitere, auch kurzfristige Maßnahmen austauschen. Mehrere Bundesländer haben schon das Sonntagsfahrverbot für Lastwagen vorübergehend ausgesetzt. Um Logistikketten aufrechtzuerhalten, sollen Transporte so zumindest teilweise auf die Straße verlagert werden. Niedrige Wasserstände gibt es etwa in den Flüssen wie Rhein, Elbe und Donau. Tine Klimach, Nachrichtenredaktion.
1: Auf der italienischen Mittelmeerinsel Sizilien sitzen wegen des jüngsten Ausbruchs des Vulkans Ätna mitten in der Hauptreisezeit mehrere tausend Urlauber fest. Wegen der Aschewolken können auf dem größten Flughafen der Insel in Catania kaum Flugzeuge starten und landen.
3: Inzwischen mussten mehr als 200 Flüge umgeleitet oder ganz gestrichen werden. Auch viele Deutsche sind betroffen. Damit wird vor allem die Heimreise zur Tortur. Manche Familien mussten auf dem Flughafen sogar übernachten. Zudem sind die Flüge und die Züge weg von der Insel ausgebucht. Aus einem 2,5-Stunden-Flug von Catania nach Deutschland wird so eine Reise von 2,5 Tagen. Aus Rom, Christoph Sator.
1: Zum Sport. Freistilschwimmerin Isabel Gose hat EM-Silber über 800 Meter gewonnen. Die 24-Jährige musste sich nur ihrer Dauerrivalin Simona Quadarella aus Italien geschlagen geben. Bronze sicherte sich die zweite deutsche Finalteilnehmerin Maja Werner.
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1: Ich bin Dirk Zeitler. Zur Beobachtung einer Sonnenfinsternis werden sich am Abend Millionen Blicke auf den westlichen Horizont richten. Einige Zeit vor Sonnenuntergang schiebt sich der Mond vor die Sonne und in weiten Teilen Europas ist es plötzlich dämmerig oder gar ganz dunkel. In Deutschland wird der Mond die Sonnenscheibe

0: zwar nicht vollständig verdecken, aber in großen Teilen Spaniens wird es erstmals seit mehr als 100 Jahren wieder eine totale Sonnenfinsternis geben. Bundesverkehrsminister Bilger sieht vorerst kein schnelles Ende der Beeinträchtigungen für die Binnenschifffahrt wegen Trockenheit. Man müsse davon ausgehen, dass die Niedrigwasserproblematik den gesamten August über andauern werde, sagte Bilger in Neumünster.
1: Es ist also keine Entspannung in Sicht. Schiffe fahren am Rhein zwar weiter, aber nur mit deutlich weniger Fracht. Das macht den Transport teurer, weil auf Lkw oder Schiene ausgewichen wird und weniger auf einmal transportiert werden kann. Da über den Rhein auch Öl, Benzin und Diesel geschippert wird, kann es regional zu höheren Spritpreisen kommen, sagt der ADAC. Immer mehr Bundesländer heben außerdem das Sonntagsfahrverbot für Lkw auf. Tine Klimach, Nachrichtenredaktion.
0: Bewegende Rettung nach dem schweren Erdbeben in Kolumbien. Fast 30 Stunden lang war eine Frau eingeklemmt zwischen den Trümmern eines Gebäudes in der Stadt Cali, ehe die Feuerwehr die 31-Jährige unter dem Applaus der Bevölkerung retten konnte. Nach einer vorläufigen Bilanz kamen bei dem Beben mindestens 181 Menschen ums Leben.
2: Besonders schwierig ist die Suche nach Vermissten. In den betroffenen Regionen arbeiten Rettungskräfte mit Baggern und Kränen. Teilweise müssen sie sich aber auch von Hand durch die Trümmer vorarbeiten. Gleichzeitig erschweren beschädigte Straßen und unterbrochene Versorgungs- und Kommunikationsverbindungen den Einsatz. Auch nach dem Hauptbeben erschüttern weitere Nachbeben die Region. Aus Rio de Janeiro, Philipp Znieder.
0: Auf der italienischen Mittelmeerinsel Sizilien sitzen wegen des jüngsten Ausbruchs des Vulkans Ätna mitten in der Hauptreisezeit mehrere tausend Urlauber fest. Wegen der Aschewolken können auf dem größten Flughafen der Insel in Catania kaum Flugzeuge starten und landen.
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1: Ich bin Dirk Zeitler. Zur Beobachtung einer Sonnenfinsternis werden sich am Abend Millionen Blicke auf den westlichen Horizont richten. Einige Zeit vor Sonnenuntergang schiebt sich der Mond vor die Sonne und in weiten Teilen Europas ist es plötzlich dämmerig oder ganz dunkel. In Deutschland wird der Mond die Sonnenscheibe zwar nicht vollständig verdecken, aber in großen Teilen Spaniens wird es erstmals seit mehr als 100 Jahren wieder eine totale Sonnenfinsternis geben. Bald soll es für Kinder Geld vom Staat geben. Konkret geht es um die Frühstartrente. Jeden Monat 10 Euro vom Staat für alle Kinder zwischen 6 und 18 Jahren, das ist der Plan. Das Bundeskabinett will heute den entsprechenden Gesetzentwurf auf den Weg bringen.
2: Das Geld soll in ein persönliches Altersvorsorgedepot fließen und den Betreffenden mit 65 ausgezahlt werden. Das wären dann gut 53.000.

0: 10.000 Euro. Eröffnen müssen die Eltern das Depot bei einem Anbieter ihrer Wahl. Sie können selbst auch dort einzahlen und die Gesamtsumme so nach oben schrauben. Losgehen soll's nächstes Jahr mit dem Geburtsjahrgang 2020, rückwirkend zum 1. Januar 26. Und dann weiter jährlich immer mit den jeweils 6-Jährigen. Thomas Thonfeld, Nachrichtenredaktion.
1: Bewegende Rettung nach dem schweren Erdbeben in Kolumbien. Fast 30 Stunden lang war eine Frau eingeklemmt zwischen den Trümmern eines Gebäudes in der Stadt Cali, ehe die Feuerwehr die 31-Jährige unter dem Applaus der Bevölkerung retten konnte. Nach einer vorläufigen Bilanz kamen bei dem Beben mindestens 181 Menschen ums Leben.
2: Besonders schwierig ist die Suche nach Vermissten. In den betroffenen Regionen arbeiten Rettungskräfte mit Baggern und Kränen. Teilweise müssen sie sich aber auch von Hand durch die Trümmer vorarbeiten. Gleichzeitig erschweren beschädigte Straßen und unterbrochene Versorgungs- und Kommunikationsverbindungen den Einsatz. Auch nach dem Hauptbeben erschüttern weitere Nachbeben die Region. Aus Rio de Janeiro, Philipp Znieder.
1: Zum Sport. Freistilschwimmerin Isabel Gose hat EM-Silber über 800 Meter gewonnen. Die 24-Jährige musste sich nur ihrer Dauerrivalin Simona Quadarella aus Italien geschlagen geben. Bronze sicherte sich die zweite deutsche Finalteilnehmerin Maja Werner.
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2: Ich bin Katrin Müller. Bundesverkehrsminister Bilger sieht trotz der anhaltenden Niedrigwasserlage auf wichtigen Wasserstraßen derzeit keine Versorgungsengpässe. Stand jetzt sei die Versorgung gewährleistet, sagte Bilger der Rheinischen Post. Bei der Schifffahrt ist noch keine Entspannung in Sicht. Mehrere Bundesländer haben schon das Sonn- und Feiertagsfahrverbot für Lkw vorübergehend ausgesetzt. Über weitere Maßnahmen will Bilger heute mit den Ländern beraten.
3: Es geht um zusätzliche Kapazitäten auf der Schiene, aber eben auch auf der Straße. Baustellen, die jetzt nicht zwingend erforderlich sind, sollen aufgeschoben werden, so Verkehrsminister Bilger zuletzt. Über weitere Vorschläge sei man mit den Ländern und anderen Behörden im Austausch, sagte er. Eine schnelle Entspannung der Lage wird es wegen des wenigen Regens vorerst nicht geben. Die Industrie ist abhängig von der Binnenschifffahrt. Längere Wege, weniger Ladung, das alles bedeutet Mehrkosten. Aus Berlin, Tine Klimach.
2: Das Bundeskabinett will heute einen Gesetzentwurf zur Reform der Nachrichtendienste beschließen. Ziel ist es, diese angesichts der wachsenden hybriden Bedrohung mit deutlich mehr Befugnissen auszustatten. In der von Vizekanzler Klingbeil geleiteten Sitzung soll zudem die BAföG-Reform auf den Weg gebracht werden. Am Abend werden Millionen Menschen in Europa in den Himmel schauen, denn kurz vor Sonnenuntergang schiebt sich der Mond vor die Sonne und in weiten Teilen Westeuropas ist es dämmerig oder ganz dunkel. In Deutschland wird der Mond die Sonnenscheibe nicht vollständig verdecken.

0: Bei einer Sonnenfinsternis schiebt sich der Mond zwischen Sonne und Erde und verdeckt die Sonne teilweise oder sogar komplett. Das passiert nur bei Neumond, denn in dieser Phase steht der Mond genau zwischen der Erde und der Sonne. Weil die Mondbahn leicht schräg verläuft, zieht der Mond in den meisten Monaten knapp an der Sonne vorbei. Nur wenn er genau auf einer Linie steht, gibt es eine Sonnenfinsternis. Und das kommt sehr selten vor. Je nachdem, wie viel Sonne bedeckt ist, spricht man von einer partiellen oder totalen Sonnenfinsternis. Thomas Bremser, Nachrichtenredaktion.
1: Bewegende Rettung nach dem schweren Erdbeben in Kolumbien mit mehr als 180 Toten. Fast 30 Stunden lang war eine Frau eingeklemmt zwischen den Trümmern eines Gebäudes in der Stadt Cali, ehe die Feuerwehr die 31-Jährige unter dem Applaus und den Freudenrufen der Bevölkerung retten konnte. Zahlreiche Menschen gelten nach dem Erdbeben noch als vermisst.
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3: An der Gesamtwetterlage ändert sich vorerst erstmal nichts. Es bleibt sehr sonnig, hier auch bei uns in der Region Osnabrück. Und es wird wieder wärmer. Heute bis 26, 27 Grad. 10 Grad sind es derzeit in Walnhorst, in Bad Lahn und in Osnabrück. Und 11 Grad meldet Osterkappeln. Die kommende Nacht mit Sonnenfinsternis am Abend davor ist klar bei 13 Grad Minimum. Morgen macht das Thermometer einen weiteren Sprung nach oben auf dann schon mal bis zu 31 Grad und das Ganze weiter ohne Wolken.
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3: Da gibt es am Mittwoch nur die Blitzer im Landkreis, zumindest bislang. Die Blitzer im Landkreis stehen heute unter anderem in und um Haßbergen. Solltet ihr noch weitere Verkehrshinweise haben, könnt ihr uns das mitteilen, am besten per WhatsApp. Die schickt ihr dann bitte an die 0157 88 533 187. Ihr könnt aber auch anrufen 0541 750 400, das ist die OS Radio. Telefonnummer, beide Nummern gibt es auch unter osradio.de, alle anderen Infos dort, auch 6 und 3 Minuten. Gute Fahrt und schönen guten Morgen.
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3: Mit Markus Oberholthaus. Ja, Katrin Müller hat es in den Nachrichten gerade schon teilweise vorweggenommen, unseren Tagesausblick, hat schon das ein oder andere erwähnt. Das, was am Himmel passiert, aber auch das, was ganz bodenständig auf der Erde passiert. Zum Beispiel das Treffen der Verkehrsminister von Bund und Ländern heute, da hat es was zu tun mit Lieferketten. Werden wir gleich nochmal kurz und knapp, aber trotzdem detailliert aufgreifen bei unserem Tagesausblick. Ich bin Markus Oberholthaus und ich wünsche einen schönen guten Morgen.

0: und 11 Minuten. Einen wunderschönen guten Morgen, hier ist OS Radio, startklar am Mittwoch.
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0: Was liegt an heute an diesem Mittwoch? Es ist Tag 3 der Leichtathletik-EM, unter anderem in Birmingham. Gestern gab es Silber für das deutsche Team, für Sprinter Owen Ansah, über 100 Meter. Am Abend heute gibt es 4 Entscheidungen mit deutscher Beteiligung. Der Hammerwurf der Frauen, 400 Meter Männer, 400 Meter Hürden Frauen und die 110 Meter Hürden der Männer. Die beiden letztgenannten Disziplinen sind aus deutscher Sicht am interessantesten. Außerdem läuft tagsüber der Zehnkampf weiter mit Weltmeister Leo Neugebauer. Der große Favorit natürlich, da ist die Entscheidung allerdings noch nicht heute, sondern die fällt erst morgen am Donnerstag. Dann gibt es heute eine Sonderkonferenz der Verkehrsminister von Bund und Ländern. Da geht es vor allem um die Folgen des extremen Niedrigwassers auf den Rhein und anderen Wasserstraßen. Die niedrigen Pegel bremsen die Binnenschifffahrt aus und gefährden damit Lieferketten, unter anderem für Industrie und Baustoffe. Im Mittelpunkt stehen deshalb weitere kurzfristige Maßnahmen, damit der Güterverkehr trotz der Einschränkungen weiter funktioniert. Weitere Maßnahmen wie zum Beispiel die Aufhebung des Lkw-Fahrverbots am Wochenende. Diskutiert wird unter anderem auch, mehr Transporte auf Schiene und Straße zu verlagern. Und es ist Sonnenfinsternis, in Teilen von Europa heute auch totale Sonnenfinsternis, wie unter anderem in einem großen Teil Spaniens. Partiell haben wir die Finsternis auch in Deutschland. Los geht es gegen 19 Uhr mitteleuropäischer Sommerzeit nahe der Nordküste Sibiriens. Dann weiter über Grönland, Island, die Nordspitze Portugals und Spaniens inklusive der Balearen. Zwischen 20.27 Uhr und 20.32 Uhr am Abend wird dann ein Streifen der Iberischen Halbinsel komplett verdunkelt sein. Die teilweise Sonnenfinsternis über Deutschland und anderen Teilen Europas startet gegen 19 Uhr und 11 im Nordosten. Die Sonnenfinsternis, darüber werden wir heute unter anderem auch nochmal sprechen. Ach,

0: In Europa heute ganz besonders interessiert ist natürlich die Sonnenfinsternis, teilweise total und teilweise teilweise. Also hier bei uns zum Beispiel, wir werden da auch später, ich habe es gesagt, noch drüber sprechen, in der nächsten halben Stunde unter anderem. Jetzt wollen wir aber über was anderes sprechen, was heute auch noch ist. Heute ist nämlich Internationaler Tag der Jugend. Das ist ein Tag, den es schon seit 1985 gibt. Die Vereinten Nationen haben sich das damals ausgedacht, um darauf hinzuweisen, wie wichtig so eine Lebensphase ist im Leben eines Menschen. Die jugendliche Phase. Junge Menschen allerdings haben es nicht immer leicht. Unter anderem, wenn sie kritisiert werden von älteren Generationen. Gut, das gibt es auch umgekehrt, aber das ist jetzt gerade nicht das Thema, denn heute ist ja Internationaler Tag der Jugend. Elisa Schuh ist jetzt keine Jugendliche mehr, aber sagen wir mal eine junge Erwachsene, und die bekommt das ja auch manchmal mit, so im Alltag, Vorurteile gegenüber jüngeren Menschen, Jugendlichen. Und sie hat sich auch bei anderen jungen Menschen mal umgehört, was die da so von halten. Elisa, was sind denn so die typischen Kritikpunkte an der Jugend von heute?
1: Ich kenne etwa den Vorwurf, dass meine Generation weniger arbeitet und nicht so motiviert ist. Ich habe mich dazu mal bei anderen jungen Menschen umgehört, wie die das finden.
2: Nein, faul sind wir auf keinen Fall. Also auf Arbeit geben wir unser Bestes, würde ich sagen.
3: Ich finde, das ist schade, dass man so Vorurteile hat gegenüber uns.
1: Weitere klassische Vorurteile sind, dass junge Menschen sich öfter krank melden und nur an Freizeit interessiert sind.
0: So, das sind Vorurteile. Wo Vorurteile sind, muss man nach Fakten fragen. Wir sagen ja, die Fakten, arbeiten junge Menschen vergleichsweise weniger?
1: Im Gegenteil. Die Erwerbsbeteiligung junger Menschen ist laut dem Institut für Arbeitsmarkt und Berufsforschung so hoch wie seit Jahrzehnten nicht. Vergleicht man die Arbeitszeit junger Menschen, dann ist die mit denen von älteren Arbeitnehmern zu vergleichen. Die Studie Jugend in Deutschland zeigt ähnliche Ergebnisse. Die große Mehrheit junger Menschen ist bereit zu arbeiten und Verantwortung zu übernehmen. Gleichzeitig wachsen aber auch Zweifel, ob sich Leistung in Deutschland noch lohnt.
0: Ja, also es gibt dann eben die Vorurteile, dann gibt es die Fakten, die sprechen eigentlich dagegen, wie du gerade gesagt hast. Nichtsdestotrotz gibt es immer noch den Vorwurf, dass junge Menschen Freizeit über Arbeit stellen, die berühmte Work-Life-Balance. Wie sieht's denn damit aus?
1: Die Work-Life-Balance, also dass Arbeit und Freizeit ausgewogen sind, steht mehr im Fokus. Das habe ich auch so von anderen jungen Menschen gehört.
2: Wenn meine Arbeitszeit voll ist, dann bin ich dann auch, ja, zu Hause, ne? Arbeitszeit ist Arbeitszeit und privat ist privat. Ich versuche das sehr strikt zu trennen.
1: Tatsächlich hat sich also die Erwartung an gute Arbeit und mehr Selbstbestimmung verändert. Da ist unter anderem die Corona-Pandemie ein Grund dafür, als das Homeoffice und flexiblere Arbeitszeiten wichtiger wurden.
0: Elisa Schuh war das mit Vorurteilen und Fakten zum Thema Jugend, denn heute ist Internationaler Tag der Jugend. Solltet ihr mal drüber nachdenken, ob ihr da auch vielleicht Vorurteile habt als etwas ältere Menschen, werde ich auch im Laufe des Tages ganz bestimmt nochmal machen. Vielen Dank erstmal an dieser Stelle an Elisa, danke.
1: Gerne, tschüss.
0: Tschüss. Gleich kommt auch ein junger Erwachsener, nämlich Hinner Kram mit den Nachrichten aus Stadt und Landkreis Osnabrück, und bei ihm geht es um eine junge Erwachsene in Birmingham, Kira Wittmann. Das ist eine Dreispringerin, die auch hier lange Zeit in Bad Bergen im Ladenkreis Osnabrück im Nordkreis gelebt hat. Die ist da aufgewachsen. Die hat sich nämlich qualifiziert fürs Dreisprungfinale bei der Leichtathletik-EM in Birmingham und wird dann da morgen am Donnerstag im Finale antreten. Mit persönlicher Bestleistung hat sie sich sogar qualifiziert. Mehr dazu

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1: Mit Hinak Gramm. Betriebsversammlung bei den Stadtwerken schränkt den Busverkehr ein und Kira Wittmann im Dreisprungfinale bei der Europameisterschaft. Mal ebenso mit dem Bus in das Stadtzentrum fahren, könnte heute Vormittag in Osnabrück schwierig werden. Wegen einer Betriebsversammlung bei den Stadtwerken stellen die Metrobuslinien M1 bis M5 ihre Fahrten ein. Betroffen ist der Zeitraum von 8.30 Uhr bis 11.30 Uhr. Die Linien M1 bis M5 verbinden wichtige Bereiche der Stadt und fahren normalerweise besonders häufig. Die Stadtbuslinien 10 bis 21 sind dagegen wie gewohnt unterwegs. Auch die Busse im Landkreis fahren regulär. Das Mobilitätszentrum am Neumarkt und die Service-Hotline sind heute erst ab 12 Uhr erreichbar. In einem Wald bei Bramsche haben Mitarbeiter des Forstamtes Ankum zum wiederholten Mal illegal entsorgten Müll gefunden. 12 Säcke Mineralwolle, Kunststoffplatten und Glasreste mussten aus dem Waldstück abtransportiert werden. Der Müll wurde dem Ordnungsamt und der Polizei gemeldet. Die Behörden versuchen jetzt, die Verantwortlichen zu finden. Das Forstamt weist darauf hin, die Beseitigung des illegalen Mülls kostet Geld. Am Ende werden die Kosten über die Abfallgebühren auch von den Bürgern mitgetragen. Die Förster appellieren deshalb, Müll ordnungsgemäß beim Abfallzentrum zu entsorgen. Großer Erfolg für die Dreispringerin Kira Wittmann aus Bad Bergen. Sie hat sich bei der Leichtathletik-Europameisterschaft in Birmingham für das Finale qualifiziert. In der Qualifikationsrunde sprang die deutsche Meisterin von Hannover 96 ganze 14,26 Meter und landete damit auf dem Platz 4. Im Finale geht es für Wittmann morgen Abend um die Medaillen. Die Leichtathletik-Europameisterschaften laufen seit Montag. Noch bis Sonntag gehen Spitzensportlerinnen und Spitzensportler auf Medaillenjagd. Für die niedersächsische Landespolitik ist es wohl der wichtigste Tag im kommenden Jahr. Das Datum der nächsten Landtagswahl steht fest. Am 26. September 2027 wählt Niedersachsen seine neue Landesregierung. Das hat das Kabinett auf Grundlage einer Verordnung des Innenministeriums beschlossen. Vor dem Hintergrund der anstehenden Kommunalwahlen dürften die Parteien in einigen Monaten schon wieder im Wahlkampfmodus sein, wenn es dann um Stimmen für die neue Landesregierung geht.
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2: Ja, es ist weiterhin sehr, sehr sonnig bei uns in der Region. Keine Wolken heute am Himmel, sind keine zu erwarten jedenfalls. Das ist für heute Abend ja nicht so schlecht, wenn wir die Sonnenfinsternis haben. Es wird auch wärmer als gestern, heute bis 26, 27 Grad. Und ab und zu frisch mal ein leichter Wind auf. Aktuell haben wir 8 Grad, sehr kühl noch. In Eggermühlen ein bisschen weniger kühl ist es im Rest, wo ich nachgeschaut habe. Schlederhausen, Osnabrück zum Beispiel, die melden 10 Grad. In Niedermark sind es 11 Grad. In der kommenden Nacht wird es wieder einigermaßen kühl. Nicht ganz so kühl wie jetzt in der vergangenen. So 13 bis 15 Grad, das sind dann die Tiefstwerte. Und morgen geht es über 30 Grad bis 32 Grad. Können es werden am Donnerstag auch dann ganz viel Sonne, keine Wolken.
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2: Schön ruhig am Mittwochmorgen in und um Osnabrück. In der Region gibt es keine Meldung über Staus oder stockender Verkehr. Ich habe nur die Blitzer für euch, die stehen im Landkreis, unter anderem in und um Haßbergen. Solltet ihr weitere Verkehrshinweise haben, meldet euch gerne 0541 750 400. Das ist die Telefonnummer. Ihr könnt aber am besten und einfachsten eine WhatsApp schicken an die Nummer 0157 88 533 187. Beide Nummern und alle Infos zu OS Radio findet ihr unter osradio.de. Ich wünsche eine gute Fahrt und einen schönen guten Morgen. 6 Uhr und 33. Heute Abend, so in 12 Stunden, langsam aber sicher, werden sich wahrscheinlich viele Menschen auch in der Region positionieren und nach oben gucken. Die träumen aber nicht, die warten darauf, dass es die partielle Sonnenfinsternis gibt, auch hier bei uns. Es ist schon faszinierend, sowas zu beobachten, so wie alles, was oben am Himmel im Weltraum passiert. Und genau darüber wollen wir mal grundsätzlich sprechen, warum wir so fasziniert sind von den Dingen, die im Weltall passieren. Das machen wir gleich in dieser halben Stunde. Hier kommen die Hooters, Johnny B. Moin!

0: Death Cab for Cutie, Riptides bei OS Radio, 6.41 Uhr. Jetzt wird's faszinierend.
1: Der Weltraum, unendliche Weiten. 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
0: Ja, nicht erst seit Raumschiff Enterprise fasziniert uns Menschen der Weltraum. Die Serie hat es vielleicht verstärkt, aber die Faszination war schon vorher da. Seit ein paar Tagen ist diese Faszination auch wieder vermehrt zu spüren, wegen der Sonnenfinsternis heute Abend. Los geht's ja so etwa um 7:15 Uhr. Am spektakulärsten wird es, so wie es aussieht, um 7:45 Uhr. Wer das verpasst, muss dann fast 50 Jahre warten auf das nächste Spektakel in dieser Art. Viele werden sich das ganz bestimmt nicht entgehen lassen. Es ist eben selten. Es ist besonders wie eigentlich alles, was am Himmel passiert. Aber warum ist das so? Warum packt uns so ein Himmelsschauspiel so dermaßen, Simeon Müller? Warum faszinieren uns Sonne, Mond und Sterne so? Was ist das Besondere am Weltall für uns? Kann man das eigentlich in aller Kürze irgendwie sagen?
2: Also die Antwort ist überraschend simpel. Wir fühlen uns klein, aber in einem positiven Sinn. Ich glaube, das Gefühl kennt jeder. Du guckst in den Sternenhimmel hoch und der Körper fährt irgendwie runter und man wird da wie so reingezogen ins Weltall. Und Forscher nennen das den Awe-Effekt, also den Ehrfurchtseffekt. Und das passiert, wenn wir etwas so Großes sehen, dass unser normales Denkraster nicht mehr ausreicht. Das eigene Ich wird dadurch kleiner und mit ihm schrumpfen dann auch unsere Sorgen. Das klingt so ein bisschen nach Kalenderspruch, aber ist wirklich messbar. Wer das erlebt, wird nachweislich entspannter, hilfsbereiter und denkt weniger nur an sich.
0: Ja, insofern heute mal gerne nach oben gucken. Heute ist nicht einfach nur irgendwas am Himmel zu sehen, sondern was Besonderes, eine Sonnenfinsternis. In Deutschland verdeckt der Mond die Sonne nicht ganz, aber zu einem ziemlich großen Teil. Was ist denn speziell daran das Besondere für uns?
2: Ja, erstmal ist es natürlich super selten und es bricht mit allem, was wir sonst kennen. Denn sonst wird es ja nicht mitten am Tag oder am frühen Abend dunkel. Und das war jahrtausendlang echt ein richtiges Rätsel. In der nordischen Mythologie glaubte man zum Beispiel, dass da gerade ein Wolf die Sonne über den Himmel jagt. In China war das ein Drachenwesen, das die Sonne gefressen hat. Und bei den Choctaw in Nordamerika war es ein kleines schwarzes Eichhörnchen, was die Sonne verschluckt hat. Und um das zu vertreiben, haben wohl alle geschrien und auf Töpfe gehauen, bis es dann weg war. Und das hat scheinbar dann auch immer geklappt, weil ganz aufgegessen wurde die Sonne ja nie.
0: Ja, also wir Menschen haben so ein bisschen am Rad gedreht, früher mehr als heute. Wir wissen ja einiges mehr, dank der Wissenschaft. Aber was denn eigentlich mit den Tieren? Was machen die? Denken die vielleicht, dass ein Mensch die Sonne aufgegessen hat?
2: Ja, die gehen etwas nüchterner daran. Die denken ganz einfach, oh, es ist dunkel, ich glaube, ich sollte mal ins Bett gehen. Denn Studien zeigen, dass viele Tiere einfach in den Feierabendmodus gehen. Also Vögel verstummen oder suchen ihren Schlafplatz. Bienen fliegen zurück in den Stock und Grillen fangen an zu zirpen, während Fledermäuse dann erst aufwachen. Bei uns wird dieser Effekt wahrscheinlich ein bisschen gedämpft sein, weil es ist ja sowieso gerade schon am Abend. Also gehen die Tiere hier bei uns wahrscheinlich einfach ein bisschen früher schlafen.
0: Oh, es ist dunkel, denken die Tiere, ab ins Bett. Eigentlich auch ein super Argument für Eltern in Niedersachsen heute, vor allem Eltern kleinerer Kinder, denn die müssen ja morgen nach 6 Wochen Ferien wieder raus, früh raus, weil die Schule beginnt. Heute gibt's aber nochmal sozusagen zum krönenden Abschluss der Ferien ein Spektakel am Himmel, nämlich die Sonnenfinsternis, die mit der richtigen Brille zu bestaunen sein dürfte, aber wirklich tatsächlich nur mit der richtigen Brille. Wie es doch so vieles am Himmel, im Weltall zu bestaunen gibt.
1: Faszinierend.
0: Ganz genau. Danke, Simeon.
2: Ciao, viel Spaß beim Angucken.
0: Danke.

Simon & Garfunkel, Homeward Bound 651. Ich brauche mal kurz eure Hilfe noch vor den Nachrichten, weil heute Tag der Schallplatte ist, Tag des Vinyls. Und Vinyl wird ja immer beliebter, deswegen gibt es ja auch schöne Schallplattenläden, zum Beispiel hier in Osnabrück. Bevor ich euch gleich sage, wie es weitergeht um 7 in den Nachrichten, würde ich gerne heute von euch was wissen. Und zwar, welches eure erste Schallplatte war. Welches war die erste selbst gekaufte Schallplatte? Das kann eine Single sein, das kann aber auch eine Langspielplatte sein, die ihr euch gekauft habt. Und welches ist so die wichtigste Schallplatte? Da nehmen wir jetzt mal die Langspielplatte, die ihr so in eurem Leben gehabt habt oder vielleicht sogar noch habt. Wäre schön, wenn ihr mir das mitteilen würdet. Und dann wollen wir mal gucken, ob da vielleicht auch was dabei ist, was wir dann hier noch spielen können. Schickt uns eure Vorschläge bzw. eure Antworten an 0157 88 533 187. Das ist die OS Radio WhatsApp-Nummer. Ihr könnt aber auch gerne eine Mail schreiben an redaktion@osradio.de. Am besten ist aber die WhatsApp 0157 88 533 187 für eure ersten Platten, Singles oder LPs oder eure Lieblingsplatten. Die könnt ihr uns da gerne nennen, denn heute ist Tag der Schallplatte, Tag des Vinyls. So, jetzt bin ich dran, jetzt sage ich euch wieder was. Und zwar, dass es gleich 7 Uhr ist und um 7 Uhr gibt es die Nachrichten aus Deutschland und der Welt mit Katrin Müller. Da geht es unter anderem um eine Reform der Nachrichtendienste in Deutschland. Das Kabinett möchte da heute drüber abstimmen. Das und mehr gleich hier um 7 Uhr.

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2: Ich bin Katrin Müller. Das Bundeskabinett will heute einen Gesetzentwurf zur Reform der deutschen Nachrichtendienste beschließen. Ziel ist es, sie angesichts der wachsenden hybriden Bedrohung mit deutlich mehr Befugnissen zur Aufklärung von Terrorismus, Extremismus und geheimdienstlichen Aktivitäten anderer Staaten auszustatten.
3: Russische Spionage oder wie zuletzt eine gezielt gesteuerte Sprengstoffdrohne am Flughafen Leipzig. Für genau solche Fälle sollen BND und Verfassungsschutz mehr Werkzeuge und auch mehr Kontrolle erhalten. Und sie sollen erstmals auch aktiv eingreifen dürfen. Zum Beispiel, indem der Bundesnachrichtendienst während einer Cyberattacke die IT-Infrastruktur der Angreifer manipuliert. Außerdem sollen Nachrichtendienste Vereinigungen, die als extremistischer Verdachtsfall gelten, künftig maximal 5 Jahre beobachten dürfen. Diana Kramer, Nachrichten. Redaktion.
2: Bundesverkehrsminister Bilger sieht trotz der anhaltenden Niedrigwasserlage auf wichtigen Wasserstraßen derzeit keine Versorgungsengpässe. Stand jetzt sei die Versorgung gewährleistet, sagte Bilger der Rheinischen Post vor einer Schaltkonferenz heute mit den Verkehrsministern der Länder. Um das Risiko zu senken, müsse mehr Güterverkehr von den Wasserstraßen auf Schiene und Straße verlagert werden, betonte Bilger. In einigen Teilen Europas ist heute eine totale Sonnenfinsternis zu sehen. Die Urlaubsinsel Mallorca liegt genau in der Schneise, in der das Ereignis am besten zu sehen ist. Um 20.31 Uhr wird dort die Sonne für 96 Sekunden vom Mond verdeckt.
4: Über ein Jahr haben die Behörden an den Sicherheitskonzepten und Straßensperrungen für den Tag gearbeitet. Bei den Maßnahmen geht es vor allem darum, Verkehrschaos zu vermeiden und die Waldbrandgefahr möglichst klein zu halten. Deshalb ist das Gebirge an der Westküste komplett für den Verkehr gesperrt, genauso Aussichtspunkte oder Buchten. Und die Wetteraussichten sind vielversprechend. Nebel, dichte Wolken oder Sahara-Staub erwartet der spanische Wetterdienst nach aktueller Prognose nicht. Aus Palma, Pia Eschenbach.
2: Ab heute dürfen in der EU keine fettabweisenden Burgerboxen oder Gebäckpapiere mit

0: bestimmten Schadstoffen mehr auf den Markt gebracht werden. Die nun geltende EU-Verpackungsverordnung schreibt neue Grenzwerte für sogenannte PFAS in Lebensmittelverpackungen vor. Mit den auch Ewigkeitschemikalien genannten Stoffen soll etwa das Durchweichen des Pommeskartons oder der Dönertüte verhindert werden.
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2: Ja, sehr, sehr sommerlich sieht es heute wieder aus. Die Temperaturen gehen langsam, aber sicher wieder in Richtung 30 Grad. Heute werden wir aber Stopp machen auf der Skala bei so 26, 27 Grad. Das ist eigentlich ganz angenehm. Dazu ist es weiterhin sehr, sehr sonnig. Nach Wolken sieht es heute tatsächlich gar nicht aus. Der Wind hier und da mal mit einer leichten Brise. Aktuell 10 bis 12 Grad, 10 Grad in Bohmte, 11 Grad in Osnabrück und Bissendorf und 12 Grad in Georgsmarienhütte. In der kommenden Nacht bleibt es wolkenlos. Es kühlt dann ab auf so 13 bis 15 Grad und morgen wird es noch ein bisschen wärmer, / heißer als heute, denn morgen werden es mehr als 30 Grad. Da haben wir dann so 31, 32 Grad. Es bleibt weiterhin sehr, sehr sonnig.
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2: Mit Blitzern, einmal den Blitzern im Landkreis, die heute sozusagen regulär in und um Haßbergen stehen. Und ein weiterer Blitzer ist mir auch noch gemeldet worden, der steht in Nordrup-Fahrwick, dort in der Ortsdurchfahrt. Solltet ihr auch noch einen Verkehrshinweis haben, teilt uns das gerne mit. Ihr könnt eine WhatsApp schicken an die 0157 88 533 187 oder anrufen 0541 750 400. Beide Nummern findet ihr auch online.
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2: 7:03, gute Fahrt und schönen guten Morgen.
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2: Mit Markus Oberholthaus. Ja, es wird über 30 Grad. Morgen schon, habe ich gerade gesagt. Am Freitag wird es noch heißer. Da werden es bis zu 35 Grad. Kein Wunder, dass Oswins bester Kumpel Knut da in Hitzestress geraten kann. Was es damit auf sich hat, das erfahrt ihr dann bei Oswin in dieser halben Stunde. Wir wollen aber gleich erstmal über ein neues Schulfach sprechen, das es ab morgen in Niedersachsens Schulen gibt. Morgen geht die Schule wieder los nach den Sommerferien mit diesem neuen Schulfach. Ganz was Neues ist es nicht, aber es ist ein bisschen anders als bislang. Hier kommt erstmal Kaya Lass mit Nordlichter. So sag ich doch mal Moin.
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1: Wir sagen uns zu jeder Tageszeit nur Moin. Jetzt ist Morgen, jetzt kann ich erst recht Moin sagen. Nordlich bin ich auch. Also Moin. Wir wollen über ein neues Schulfach sprechen in der Schule. Religion. Religion ist nicht ganz neu, das kennen natürlich viele noch. Klassisch evangelische Religion, katholische Religion. Getrennt nach Konfession, so kenne ich das auch noch aus meiner eigenen Schulzeit. Niedersachsen geht aber jetzt einen eigenen Weg. Ab dem neuen Schuljahr, ab morgen, werden beide Fächer nach und nach zu einem gemeinsamen Unterricht zusammengelegt. Christliche Religion oder christlicher Religionsunterricht, CRU, heißt das neue Fach. Bundesweit ist das einmalig. Was dahinter steckt und warum das Thema durchaus diskutiert wird, darüber spreche ich jetzt mit Verena Morris. Moin, moin.
2: Guten Morgen.
1: Verena, was genau ändert sich denn da jetzt an den Schulen in Niedersachsen?
2: Im Prinzip werden evangelischer und katholischer Religionsunterricht zusammengeführt, also nicht mehr zwei getrennte Gruppen, sondern ein gemeinsames Fach. Das Ganze passiert schrittweise ab dem neuen Schuljahr. Dahinter steckt vor allem die Realität an ganz, ganz vielen Schulen. Immer weniger Kinder gehören überhaupt noch einer Kirche an. Gleichzeitig werden die Klassen religiös und kulturell vielfältiger. Und die Idee ist jetzt, statt stärker zu trennen, setzt man auf gemeinsamen Unterricht mit christlicher Grundlage, aber eben offen für Diskussionen über andere Religionen, Werte und gesellschaftliche Fragen.
1: Also es hört sich nach weniger klassischem Religionsunterricht an, weniger so mit Bibel in der Hand, wobei das eigentlich auch nicht immer der Fall war, aber mehr auf jeden Fall mit Diskussionen über Alltag und Gesellschaft?
2: Ein Stück weit ja, wobei die Kirchen ganz klar sagen, das Christliche bleibt der Kern, also Bibel, christliche Traditionen, Themen wie Nächstenliebe oder auch Verantwortung bleiben wichtig. Aber der Unterricht, der soll stärker an der Lebenswelt der Jugendlichen andocken. Da geht es dann eben auch um Fragen wie, wer bin ich eigentlich, wie gehe ich mit Konflikten um, warum gibt es Krieg oder Armut oder auch, wie leben Menschen mit unterschiedlichen Religionen zusammen. Die Hoffnung dahinter ist, dass Religion dadurch greifbarer wird und nicht wie so ein losgelöstes Schulfach wirkt.
1: Der Plan, das Konzept dieses CRU, des christlichen Religionsunterrichtes mit beiden Konfessionen, ist umstritten. Es gab und gibt Kritik, es gab und gibt Diskussionen, richtig?
2: Es gab Diskussionen von mehreren Seiten. Manche Kritiker sagen, das Christliche könnte verwässert werden. Andere finden wiederum, Schule sollte Religion generell stärker neutral behandeln. Und die Kirchen mussten sich erst zusammenraufen, weil katholische und evangelische Traditionen ja nicht komplett identisch sind. Aber am Ende sagen beide Kirchen, die Gemeinsamkeiten sind größer als die Unterschiede. Und sie sehen das Fach auch als Chance gegen religiöse Vorurteile oder Extremismus. Ganz nach dem Motto, wer Religion versteht, ist weniger anfällig für einfache Parolen.
1: In Niedersachsen startet ein neues Schulfach, christliche Religion, christlicher Religionsunterricht. Jetzt ab morgen im neuen Schuljahr Schritt für Schritt. Für viele Schulen bedeutet das natürlich erstmal eine Umstellung, für andere vielleicht auch eine Chance auf einen Religionsunterricht, der ein bisschen näher am echten Leben der Schülerinnen und Schüler ist, als das bislang der Fall war. Verena Morris hat uns erklärt, was da genau hintersteckt. Vielen Dank, Verena.
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1: Wir bleiben dran, heute Morgen an diesem Thema, und wir haben nämlich auch nachgefragt bei Lehrerinnen und Lehrern, Religionslehrern und Lehrern, was die von diesem ganzen Plan halten und was wir dazu hören gekriegt haben. Das werdet ihr in der nächsten Stunde hier bei OS Radio erfahren. Gleich in dieser halben Stunde geht es erstmal weiter mit Oswins Kumpel Knut, der Hitzestress hat.

0: Das ist ziemliches Hin und Her mit den Temperaturen. Also die sind schon im hohen Niveau im Moment. Ja, zu hoch für viele. Aber es geht so ein bisschen hoch und runter. Jetzt in den nächsten Tagen, morgen und übermorgen, geht es wieder hoch über 30 Grad. Das sorgt bei vielen für Stress, für Hitzestress. Auch bei einem Kumpel von dem Mann, der jetzt kommt.
1: Hallo und herzlich willkommen zu Oswins Welt. Schön, dass ihr dabei seid. Sommer, Sonne, Sonnenschein. Ja, noch ist es warm, so soll es sein. So könnte man das sagen, als Sommerfan, wie ich einer bin. Ja, dabei schimmern ja schon so einige Bäume in herbstliches Gold. Der Spätsommer und Frühherbst sind ja gar nicht mehr so weit. Wobei das mit dem Gold statt Grün bei die Bäumküs wohl eher mit der grassierenden Trockenheit zu tun hat, die ja schon seit Wochen an Vorherrschen ist. Ja, da läuten die Pflanzen schon freiwillig den Herbst ein. Und wer will es ihnen verdenken? Schließlich wird man ja auch selbst ungeduldig und kriegt so richtig schlechte Laune, wenn es nichts mehr zu trinken gibt. Einer, der in diese Tage besonders an Mitfühlen ist mit die Pflanzenwelt, das ist mein Kumpel Knut. Morgens und abends ist er stundenlang in seinem Garten in Öseldröper mit einem Wasserschlauch zugange und will Leben retten, wie er sagt. Ja, ob er mit die Aussage, der nicht ein Bitken übertreiben täte, habe ich ihn da gefragt. Okay, da hat er sich aber aufgeregt. Ich soll mich doch mal reinfühlen in die Flora. Er könne nachts kaum noch schlafen, wenn er an den Durst denke, den die Gewächse in und um Öseldröper haben müssten. Ja, da käme er mit seinem Schlauch ja kaum gegen an. Eigentlich müssten die freiwilligen Feuerwehren jetzt überall ausrücken, um die Rabatten und Gehölze mal so ordentlich durchzuwässern. Ja gut, ganz unrecht hat der Knut nicht, auch bei mir auf dem Balkon. Da lassen die Pflänzkes die Köpfe aber ziemlich hängen. Übertreiben sollte man es aber auch nicht. Ja, oder wie seht ihr das? Das Problem bei dem Knut ist ja, dass er sich so schnell in was reinsteigern tut. Wenn er sich einmal für was begeistert, ja, dann ist er kaum noch zu bremsen. Ich erinnere da nur an seine Unterschriftenaktion letztes Jahr gegen schlechte Wohnverhältnisse in Insektenhotels. Ja, oder seine Aktion, wo er sich für eine insektenfreundliche Straßenbeleuchtung in Öseldröper eine Laterne gekettet hat. Was ich damals aber noch nicht wusste, das Ganze hatte eine mir unbekannte Quelle. Ja, das habe ich nämlich jetzt erst aufgedeckt. Und zwar im wahrsten Sinne des Wortes, als ich nämlich bei ihm auf dem Terrassentisch da so ein verdächtiges Papier fand. Schamanisches Aufbauseminar stand da als Überschrift. Spezialkurs Heilung für Mutter Erde und was du als angehenden Schaman dafür tun kannst. Ja, als ich das durchblätterte, da wusste ich sofort, woher der Wind weht. Er gab dann auch sofort zu, dass er schon seit letztem Jahr eine Schamanausbildung machen täte, und zwar über der AWO. Und er hätte seither ganz viel gelernt über die Verbindung zwischen Mensch und Naturgeistern. Ja, da fiel mir erstmal die Kinnlade runter. Knut, sag ich, ich glaube, du bist von allen guten Geistern verlassen. Aber ich werde nicht den Geist aufgeben und dich in diese Malaise stecken lassen. Zwar scheiden sich bei dir manchmal tatsächlich die Geister, sag ich so, ne? Wenn ich an manche von deinen Aktionen denke, aber die Geister, die man rief, die kann man auch wieder loswerden. Stellte sich dann raus, dass der Knut da schon 2000 Euro in seine Ausbildung investiert hat und das Ganze wohl auch deshalb vor mir seinen besten Kumpel verschwiegen hat, weil er wusste, was ich ihm dann sagen täte. Ja, jetzt bin ich aber gerade dabei, ein Schamanen-Deradikalisierungsprogramm zusammenzustellen, ja, damit ich den Knut von seinen erleuchteten Höhen wieder auf festen Boden zurückbringe. Dafür sind gute Freunde und Kumpels ja schließlich auch da. Reframing heißt da das Zauberwort. Ja, du musst Bestehendes einfach eine neue Bedeutung verleihen und schon kannst etwas ganz neu interpretieren. Ja, so habe ich dem Knut schon vorgestern die heutige Sonnenfinsternis als ein Ereignis verkauft, das quasi symbolisch die große Hitze beenden tut und für baldigen Regen sorgen wird. Ja, er habe danach geschlafen wie ein Baby, hat er zu mir gesagt. Sorgenfrei. Ja, es geht doch. Schützt ihr euch auch gut vor falsche Verheißungen, sonst geht es euch nachher wie dem Knuti. Ja, und setzt schön eine Schutzbrille auf, wenn er heute Abend einen Blick auf unseren gelbglühenden Heizstrahler werfen tut. Munter bleiben und bis nächsten Mittwoch. Euer Oswin.

9:25 haben wir es. Das ist Moby mit Porcelain bei OS Radio. Startklar am Mittwoch. Gleich hat Hinterkram die Nachrichten aus der Region und auch aus Niedersachsen für euch. Und da könnt ihr euch, was Niedersachsen angeht, schon auf die nächste Wahl einstellen. Das heißt, es ist die übernächste Wahl. Die nächste Wahl ist ja die Kommunalwahl in Niedersachsen im September. Nächstes Jahr wird aber auch in Niedersachsen wieder eine neue Landesregierung gewählt. Das ist dann am 26. September, steht jetzt fest. Das und mehr gleich.

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2: Mit Hinak Gramm. Betriebsversammlung bei den Stadtwerken schränkt den Busverkehr ein und Kira Wittmann im Dreisprungfinale bei der Europameisterschaft. Mal ebenso mit dem Bus in das Stadtzentrum fahren, könnte heute Vormittag in Osnabrück schwierig werden. Wegen einer Betriebsversammlung bei den Stadtwerken stellen die Metrobuslinien M1 bis M5 ihre Fahrten ein. Betroffen ist der Zeitraum von 8.30 Uhr bis 11.30 Uhr. Die Linien M1 bis M5 verbinden wichtige Bereiche der Stadt und fahren normalerweise besonders häufig. Die Stadtbuslinien 10 bis 21 sind dagegen wie gewohnt unterwegs. Auch die Busse im Landkreis fahren regulär. Das Mobilitätszentrum am Neumarkt und die Service-Hotline sind heute erst ab 12 Uhr erreichbar. In einem Wald bei Bramsche haben Mitarbeiter des Forstamtes Ankum zum wiederholten Mal illegal entsorgten Müll gefunden. 12 Säcke Mineralwolle, Kunststoffplatten und Glasreste mussten aus dem Waldstück abtransportiert werden. Der Müll wurde dem Ordnungsamt und der Polizei gemeldet. Die Behörden versuchen jetzt, die Verantwortlichen zu finden. Das Forstamt weist darauf hin, die Beseitigung des illegalen Mülls kostet Geld. Am Ende werden die Kosten über die Abfallgebühren auch von den Bürgern mitgetragen. Die Förster appellieren deshalb, Müll ordnungsgemäß beim Abfallzentrum zu entsorgen. Großer Erfolg für die Dreispringerin Kira Wittmann aus Bad Bergen. Sie hat sich bei der Leichtathletik-Europameisterschaft in Birmingham für das Finale qualifiziert. In der Qualifikationsrunde sprang die deutsche Meisterin von Hannover 96 14,26 Meter und landete damit auf Platz 4. Im Finale geht es für Wittmann morgen Abend um die Medaillen. Die Leichtathletik-Europameisterschaften laufen seit Montag. Noch bis Sonntag gehen Spitzensportlerinnen und Spitzensportler auf Medaillenjagd. Für die niedersächsische Landespolitik ist es wohl der wichtigste Tag im kommenden Jahr. Das Datum der nächsten Landtagswahl steht fest. Am 26. September 2027 wählt Niedersachsen seine neue Landesregierung. Das hat das Kabinett auf Grundlage einer Verordnung des Innenministeriums beschlossen.
1: Das Wetter bei uns in der Region.
3: Sehr viel Sonne heute weiterhin bei uns in der Region. Nach Wolken sieht es tatsächlich gar nicht aus. Heute ab und zu frischt der Wind mal ein bisschen auf. Das sind aber dann eher so leichte Brisen, kein kräftiger Wind. 26, 27 Grad werden wir maximal bekommen. 10 Grad sind es derzeit in Wellingholzhausen und in Epe bei Bramsche. Schwege meldet 11 Grad und in Osnabrück im Stadtgebiet sind es aktuell 12 Grad. In der kommenden Nacht alles sternenklar, 13 bis 15 Grad die Tiefstwerte und morgen ebenfalls wolkenlos und sehr, sehr sonnig. Dann wird es noch einen ordentlichen Tacken wärmer als heute. So 4, 5 Grad werden draufgelegt. Es können 32 Grad werden morgen.
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3: Es ist ruhig, ich habe keine Meldung über Staus oder stockenden Verkehr. Ich habe auch keine neue Baustelle heute, aber ich habe natürlich Blitzer. Die stehen im Landkreis unter anderem in und um Haßbergen. Ein weiterer Blitzer wird weiterhin gemeldet aus Nordrup und zwar aus dem Ortsteil Fahrweg. Dort in der Ortsdurchfahrt steht der. Wenn ihr noch weitere Verkehrshinweise habt, sagt uns gerne Bescheid. Könnt ihr uns mitteilen, entweder per WhatsApp. Die schickt ihr dann bitte an die 0157 88 533 187 oder ruft an 0541 750 400. Das ist die OS Radio Telefonnummer. Beide Nummern und alle Infos findet ihr selbstverständlich auf osradio.de. 7 Uhr und 33 Minuten. Heute Abend werden viele Menschen in den Himmel gucken. Oben am Himmel im Weltall passieren viele Sachen, die wir
1: faszinierend
3: finden, so wie Mr. Spock das in Raumschiff Enterprise immer wieder gesagt hat. Für den war das was Alltägliches, weil der hat sich ja im Weltraum bewegt. Heute ist Sonnenfinsternis, bei uns hier teilweise Sonnenfinsternis. Könnt ihr unter anderem auch mit fachmännischer Erklärung euch anschauen in der Sternwarte in Melle-Oldendorf. Wir wollen gleich nochmal drüber reden, was da so faszinierend auch dran ist und worauf ihr vielleicht achten solltet, denn wir haben ja mit einem Experten darüber gesprochen. Das alles gleich in dieser halben Stunde. Ich bin Markus Oberholthaus und ihr hört Startklar.
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0: Beim letzten Kuhglockenschlag waren es 7.42 Uhr und 45 Sekunden.
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0: Ja, heute ist es dann endlich soweit. Mit dem Spektakel am Himmel. Der Mond schiebt sich vor die Sonne und wir auf der Erde liegen in seinem Schatten. Hier bei uns in der Region zumindest teilweise, denn ein kleines Stück Sonne bleibt bei uns weiterhin zu sehen. Gegen 7:15 am Abend, so zwischen 6:50 und 6:50 geht es los. Der Höhepunkt hier bei uns dürfte so gegen 8:45 sein.
2: Also es bleibt von der Sonne ja nur noch eine schmale Sichel übrig. Also der Bedeckungsgrad ist sowas um die 85-90%. Das heißt, man wird am oberen rechten Rand dann eine schmale Sichel noch sehen. Das ist dann schon sehr eindrücklich, aber es ist halt natürlich keine totale Sonnenfinsternis.
0: Die gibt es aber auch in Europa, auch teilweise woanders zu sehen, sagt Thorsten Ratzka, der Leiter des Planetariums Osnabrück in Spanien vor allem, aber auch in Grönland zum Beispiel. Da und in Island, da kann man diese totale Sonnenfinsternis erleben. Wer eine geeignete Brille hat, der kann sich das partielle Spektakel dann bei uns auch natürlich ansehen. Ansonsten mit einem professionellen Filter, Brille, aber wenn, dann nur wirklich mit einer ordentlichen Brille.
2: Das Einfachste für den Laien sind natürlich Sonnenfinsternisbrillen, also Brillen, die mit einer entsprechenden Folie ausgestattet sind. Auch da muss man sehr vorsichtig sein, weil da gibt es nachgemachte Sonnenfinsternisbrillen, die kein entsprechendes Zertifikat haben. Da muss man auch drauf aufpassen, aber wenn man eine Sonnenfinsternisbrille hat mit der entsprechenden Folie davor, dann ist das eigentlich sicher, dann kann man die Sonne auch jederzeit beobachten, auch tagsüber, wenn keine Sonnenfinsternis ist, kann man sich die Sonne damit angucken, sieht dann, wie klein die Sonne ist.
0: Das Problem mit dieser Brille ist, eine zu bekommen wird schwierig, die sind nämlich eigentlich überall ausverkauft, wenn man mal so bei den Optikern schaut oder aber auch in den Drogeriestores. Wer will, kann sich die Sonnenfinsternis aber auch mit professioneller Begleitung anschauen, nämlich an der Sternwarte auf dem Oldendorfer Berg in Melle-Oldendorf. Da ist Rudelgucken organisiert. Eigentlich haben die von Mitte Mai bis Mitte August immer geschlossen, die Sternwarte. Aber jetzt ist auch Mitte August. Außerdem ist was Besonderes los. Deswegen ist da geöffnet. Ab 19 Uhr könnt ihr die partielle Sonnenfinsternis da auch durchs Teleskop beobachten. Mit professioneller Begleitung sozusagen. Und falls ihr das nicht hinbekommt, überhaupt nicht mit der Sonnenfinsternis, falls das nichts wird heute, Sternschnuppen sind ja auch nicht schlecht.
2: Weil am 12. August ist auch das Maximum der Perseiden angesagt für die Nacht. Im Laufe der Nacht, so gegen nach Mitternacht, da haben dann die Perseiden ihr Maximum. Aber die Nacht ist generell prädestiniert, um Perseiden zu beobachten, also die Sternschnuppen. Und ja, wenn das Wetter am 12. gar nicht mitspielen sollte, dann kann man sich auf den 28. freuen, der 28. August. Da ist dann eine Mondfinsternis.
0: Jo, ist ganz schön viel was los am Himmel. Wie gesagt, also 28. Mondfinsternis, aber erstmal heute partielle Sonnenfinsternis am Abend und Sternschnuppen in der Nacht und das bei bestem Wetter. Das Wetter spielt mit. Falls ihr noch Lust und Zeit habt, heute Abend 19 Uhr Sternwarte Melle-Oldendorf, da könnt ihr mal vorbeischauen mit dem großen Teleskop und da sind dann auch Experten, die das Ganze vielleicht auch noch ein bisschen erklären.

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1: Morgen startet in Niedersachsen an den Schulen das neue Schuljahr mit einem neuen Schulfach. Wir haben da schon drüber gesprochen, über den christlichen Religionsunterricht. Da werden die beiden christlichen Konfessionen zusammengelegt zu einem Fach, also katholisch und evangelisch. Und da wollen wir gleich in der nächsten Stunde auch nochmal kurz drüber sprechen, was die Lehrenden, die Lehrerinnen und Lehrer, die diesen Unterricht dann unterrichten werden, die das unterrichten werden, was die denn dazu sagen. Da haben wir vor kurzem nämlich schon mal nachgefragt. Das dann also gleich nach 8. Um 8 gibt es erstmal die Nachrichten aus Deutschland, der Welt mit Katrin Müller. Da geht es dann auch um das, was wir gerade eben besprochen haben. Unter anderem um die Sonnenfinsternis in Europa. Das und mehr dann gleich hier um 8 bei OS Radio.
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1: Ich bin Katrin Müller. Am Abend werden Millionen Menschen in Europa in den Himmel schauen, denn kurz vor Sonnenuntergang schiebt sich der Mond vor die Sonne und in weiten Teilen Westeuropas ist es dämmerig oder ganz dunkel. In Deutschland wird der Mond die Sonnenscheibe nicht vollständig verdecken.
2: Bei einer Sonnenfinsternis schiebt sich der Mond zwischen Sonne und Erde und verdeckt die Sonne teilweise oder sogar komplett. Das passiert nur bei Neumond, denn in dieser Phase steht der Mond genau zwischen der Erde und der Sonne. Weil die Mondbahn leicht schräg verläuft, zieht der Mond in den meisten Monaten knapp an der Sonne vorbei. Nur wenn er genau auf einer Linie steht, gibt es eine Sonnenfinsternis. Und das kommt sehr selten vor. Je nachdem, wie viel Sonne bedeckt ist, spricht man von einer partiellen oder totalen Sonnenfinsternis. Thomas Bremser, Nachrichtenredaktion.
1: Bundesverkehrsminister Bilger sieht trotz der anhaltenden Niedrigwasserlage auf wichtigen Wasserstraßen derzeit keine Versorgungsengpässe. Stand jetzt sei die Versorgung gewährleistet, sagte Bilger der Rheinischen Post. Bei der Schifffahrt ist noch keine Entspannung in Sicht. Mehrere Bundesländer haben schon das Sonn- und Feiertagsfahrverbot für Lkw vorübergehend ausgesetzt. Über weitere Maßnahmen will Bilger heute mit den Ländern beraten.
3: Es geht um zusätzliche Kapazitäten auf der Schiene, aber eben auch auf der Straße. Baustellen, die jetzt nicht zwingend erforderlich sind, sollen aufgeschoben werden, so Verkehrsminister Bilger zuletzt. Über weitere Vorschläge sei man mit den Ländern und anderen Behörden im Austausch, sagte er. Eine schnelle Entspannung der Lage wird es wegen des wenigen Regens vorerst nicht geben. Die Industrie ist abhängig von der Binnenschifffahrt. Längere Wege, weniger Ladung, das alles bedeutet Mehrkosten. Aus Berlin, Tine Klimach.
1: Das Bundeskabinett will heute einen Gesetzentwurf zur Reform der Nachrichtendienste beschließen. Ziel ist es, diese angesichts der wachsenden hybriden Bedrohung mit deutlich mehr Befugnissen auszustatten. In der von Vizekanzler Klingbeil geleiteten Sitzung soll zudem die BAföG-Reform auf den Weg gebracht werden. Bewegende Rettung nach dem schweren Erdbeben in Kolumbien mit mehr als 180 Toten. Fast 30 Stunden lang war eine Frau eingeklemmt zwischen den Trümmern eines Gebäudes in der Stadt Cali, ehe die Feuerwehr die 31-Jährige unter dem Applaus und den Freudenrufen der Bevölkerung retten konnte. Zahlreiche Menschen gelten nach dem Erdbeben noch als vermisst.
0: Das Wetter bei uns in der Region.
4: Viel Sonne gibt es bei uns in der Region, viel Sonne und gar keine Wolken, ein bisschen Wind und Temperaturen, die langsam aber sicher wieder nach oben gehen. Heute sind wir noch unter 30 Grad mit maximal 26, 27 Grad.

0: Spitzenwerte, die erreicht werden, ja, so irgendwann im Laufe des Nachmittags, am späten Nachmittag. Derzeit haben wir 12 Grad in Bramsche und in Dissen und 13 Grad in Osnabrück und in Hagen. So 13 Grad, 14 Grad, 15 Grad, das sind die Tiefstwerte in der kommenden Nacht. In der es auch keine Wolken gibt, das heißt also Sterne in klaren Himmel. Das ist gut für die Perseiden heute Nacht und auch gut für die Sonnenfinsternis, um die zu beobachten am frühen Abend. Morgen dann ebenfalls keine Wolken, sehr viel Sonne und heiß, 32 Grad. Heute und morgen ab und zu mal eine frische Brise, mehr nicht.
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0: Das ist ruhig, ich habe keine Meldungen, nach wie vor nicht. Das ist schön, das kann auch gerne so bleiben. Ab morgen wird das wahrscheinlich wieder ein bisschen anders, wenn die Schule auch wieder losgeht. Die Blitzer im Landkreis, die habe ich natürlich, die stehen in Haßbergen. Und zu Haßbergen gehört ja auch Gaste. Und da in Gaste, an der Hauptstraße, da steht ein Blitzer ganz konkret. Wenn ihr noch weitere Verkehrshinweise habt, andere Blitzer oder irgendwas anderes für die Region Osnabrück, dann meldet euch gerne. 0541 750 400, das ist die OS-Radio-Telefonnummer. Ihr könnt uns aber auch eine WhatsApp schicken an folgende Nummer. 0157 88 533 187. Beide Nummern findet ihr auch auf unserer Internetseite.
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0: Gute Fahrt und schönen guten Morgen. 8 Uhr und 4 Minuten.
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0: Ja, startklar. Genau, so heißt die Sendung. Und startklar sind wahrscheinlich auch schon so langsam die Schülerinnen und Schüler und Lehrerinnen und Lehrer in Niedersachsen. Der morgen fängt die Schule wieder an mit einem neuen Fach in Niedersachsen. Wir haben schon drüber gesprochen. CRU abgekürzt, christlicher Religionsunterricht, da werden beide Konfessionen zusammengelegt, beide christlichen Konfessionen, katholisch und evangelisch, so nach und nach. Das ist ein Projekt hier in Niedersachsen sozusagen, ein Plan hier in Niedersachsen, das ist bundesweit einmalig. Wir haben das vorhin schon ganz grob erklärt, wir haben aber auch nachgefragt, zum Beispiel mal bei Lehrenden, was die denn davon eigentlich halten, zum Beispiel bei einem Berufsschullehrer, der Religionslehrer ist am Berufsschulzentrum am Westen Berg und auch Mitglied des Verbands für katholische Religionslehrer hier in Deutschland. Und was der uns gesagt hat, das hört ihr dann gleich. Hier sind die Beatles mit Here Comes the Sun und mein Name ist Markus Wolthaus. Schönen guten Morgen bei OS Radio Starkler am Mittwoch.

0: absolute Beginner, liebes Lied. 8 Uhr und gleich 12 Minuten. Schönen guten Morgen.
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0: Der Religionsunterricht an Niedersachsens Schulen verändert sich ab morgen so nach und nach, denn aus dem konfessionell kooperativen Religionsunterricht wird der christliche Religionsunterricht, CRU abgekürzt. Das bringt natürlich einige Veränderungen mit sich für die Schülerinnen und Schüler, wahrscheinlich auch für die Eltern, die das zu Hause auch merken werden, aber natürlich auch für die Lehrerinnen und Lehrer. Simone Wölfel hat mit Lehrenden gesprochen, unter anderem auch mit einem Lehrer vom Verband der katholischen Religionslehrer hier in Osnabrück. Hallo Simone.
2: Hallo, moin.
0: Simone, der Religionsunterricht wird reformiert und das grundlegend. Was sagen denn die Lehrenden, die du getroffen hast?
2: Viele LehrerInnen, mit denen ich darüber gesprochen habe, vom Verband für katholische Religionslehrer, stehen den Änderungen positiv gegenüber. Sie sagen, der neue CRU bietet einige Chancen. Daniel Hüsing, Vorstandsmitglied beim VRK, Berufsschullehrer und auch Reli-Lehrer am Berufsschulzentrum am Westerberg, sagte mir ganz klar:
3: Das Schöne an der Sache ist eben, dass wir durch den christlichen Religionsunterricht jetzt alle Schülerinnen und Schüler tatsächlich auch mit im Unterricht drin haben, die aus verschiedenen Konfessionen kommen, eventuell aber auch aus unterschiedlichen Religionen kommen. Und das sorgt natürlich für eine große Meinungsvielfalt. Und wenn man sich mit Fragen nach Schuld und Vergebung, nach Fragen der Würde des Menschen, wie geht's weiter nach dem Tod, bei solchen Fragen ist das immer schön, wenn man diese Vielfalt an Meinungen hat, die dann auch im Klassenverband diskutiert werden können.
0: Eine Vielfalt an Meinungen und Sichtweisen, mehr als sonst vielleicht, darauf hofft Daniel Hüsing vom Verband für katholische Religionslehrer, vom VRK, und sieht das als Vorteil, wie wir ja gerade gehört haben. Das ist aber wohl nicht möglicherweise der einzige Vorteil, richtig?
2: Ja, und es kam gerade schon raus, der Unterricht soll sich künftig stärker an den Lebensfragen der Schülerinnen und Schüler orientieren. Themen wie Werte, Sinn oder Verantwortung stehen stärker im Mittelpunkt. Also nicht die Vermittlung von zentralen Glaubensinhalten, zum Beispiel die Bedeutung Jesu, sondern ganz aktuelle Lebensfragen und Themen, die junge Menschen beschäftigen.
3: Ich hatte neulich die glückliche Situation, dass ich einen Unterricht sehen konnte bei Handwerkern aus dem Metallbaubereich. Und da hatte eben der Kollege den Unterricht so gestaltet, dass die Schülerinnen und Schüler sich überlegen sollten, dass sie in einem fiktiven Betrieb arbeiten, der an die Waffenindustrie zuliefert. Und jetzt sollten die Schülerinnen und Schüler sich in so einer Art Betriebsrat damit auseinandersetzen, wie sie selber dazu stehen, aus ihrem eigenen Glaubenshorizont heraus, auch unterstützt mit religiösen Texten. Aber so sind dann auch die verschiedenen Religionen zusammengekommen und haben überlegt, ob man vielleicht in dieser Frage, möchte ich an Waffenlieferungen teilhaben, jeder für sich eine Antwort geben konnte, aber auch, ob vielleicht aus allen Religionen gemeinsam auch eine Antwort erarbeitet werden kann.
0: Also lebensnah und praxisnah, so soll es sein, wie wir auch gerade wieder gehört haben, und konfessionsübergreifend im CRU, dem christlichen Religionsunterricht, direkter an der Lebenswelt der Jugendlichen. Das hört sich ja eigentlich ganz gut und plausibel an. Nichtsdestotrotz, Kritik gibt es natürlich auch. Was kann man daran kritisieren?
2: Ein häufiger Kritikpunkt ist der mögliche Verlust des konfessionellen Profils. Manche befürchten, dass Unterschiede zwischen evangelischer und katholischer Tradition zu wenig berücksichtigt werden. Und last but not least sei auch die pädagogische Umsetzung anspruchsvoll, denn der Unterricht soll einerseits christlich geprägt sein und andererseits Raum für den interreligiösen Dialog bieten. Das haben mir die Lehrenden, mit denen ich gesprochen habe, aber keinesfalls bestätigt. Daniel Hüsing sagt:
3: Also die Kritik am christlichen Religionsunterricht kommt gerade, glaube ich, von einer Seite, die der Auffassung ist, dass Religionsunterricht vor allen Dingen religiöses Wissen zu vermitteln habe. Und da bin ich ein bisschen skeptisch. Als Religionslehrer ist unsere Aufgabe eben, diese Lebenssituation im Leben der Schülerinnen und Schüler zu suchen, wo wir merken, da ist Religion wichtig oder kann Religion zur Klärung von Sinnfragen, von Lebensfragen beitragen. Und diese Lebenssituationen stellen wir den Schülerinnen und Schülern dar oder zur Verfügung und diesem sollen sich eindenken. Und dann sollen sie eben überlegen, was an religiösen Themen ist da wichtig und wie beeinflussen die meine Meinungsbildung.
0: Sagt Daniel Hüsing, Vorstandsmitglied beim VRK, dem Verband für katholische Religionslehrer. Er ist Berufsschullehrer und Religionslehrer hier in Osnabrück am Berufsschulzentrum am Westerberg. Er wird ab diesem Schuljahr nicht mehr nur katholische Schülerinnen und Schüler unterrichten, denn es gibt ja jetzt den neuen christlichen Religionsunterricht ab diesem Schuljahr. Und darüber haben wir gesprochen aus Sicht der Lehrenden. Das war Simone Wölfel. Vielen Dank, Simone.
2: Ja, gerne.
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Urlaub im Racing Team. Zu heiß. Ja, morgen wird's wieder richtig heiß. Mehr dazu in den Nachrichten, das heißt nach den Nachrichten, im Wetterausblick auf heute, auf morgen und auch auf die Tage danach schon ein bisschen. Gleich kommen wir aber erstmal die Nachrichten aus der Region, und zwar mit Henna Kramm.

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1: Mit Hinak Gramm. Betriebsversammlung bei den Stadtwerken schränkt den Busverkehr ein und Kira Wittmann im Dreisprungfinale bei der Europameisterschaft. Mal ebenso mit dem Bus in das Stadtzentrum fahren, könnte heute Vormittag in Osnabrück schwierig werden. Wegen einer Betriebsversammlung bei den Stadtwerken stellen die Metrobuslinien M1 bis M5 ihre Fahrten ein. Betroffen ist der Zeitraum von 8.30 Uhr bis 11.30 Uhr. Die Linien M1 bis M5 verbinden wichtige Bereiche der Stadt und fahren normalerweise besonders häufig. Die Stadtbuslinien 10 bis 21 sind dagegen wie gewohnt unterwegs. Auch die Busse im Landkreis fahren regulär. Das Mobilitätszentrum am Neumarkt und die Service-Hotline sind heute erst ab 12 Uhr erreichbar. In einem Wald bei Bramsche haben Mitarbeiter des Forstamtes Ankum zum wiederholten Mal illegal entsorgten Müll gefunden. 12 Säcke Mineralwolle, Kunststoffplatten und Glasreste mussten aus dem Waldstück abtransportiert werden. Der Müll wurde dem Ordnungsamt und der Polizei gemeldet. Die Behörden versuchen jetzt, die Verantwortlichen zu finden. Das Forstamt weist darauf hin, die Beseitigung des illegalen Mülls kostet Geld. Am Ende werden die Kosten über die Abfallgebühren auch von den Bürgern mitgetragen. Die Förster appellieren deshalb, Müll ordnungsgemäß beim Abfallzentrum zu entsorgen. Großer Erfolg für die Dreispringerin Kira Wittmann aus Bad Bergen. Sie hat sich bei der Leichtathletik-Europameisterschaft in Birmingham für das Finale qualifiziert. In der Qualifikationsrunde sprang die deutsche Meisterin von Hannover 96 14,26 Meter und landete damit auf Platz 4. Im Finale geht es für Wittmann morgen Abend um die Medaillen. Die Leichtathletik-Europameisterschaften laufen seit Montag. Noch bis Sonntag gehen Spitzensportlerinnen und Spitzensportler auf Medaillenjagd. Für die niedersächsische Landespolitik ist es wohl der wichtigste Tag im kommenden Jahr. Das Datum der nächsten Landtagswahl steht fest. Am 26. September 2027 wählt Niedersachsen seine neue Landesregierung. Das hat das Kabinett auf Grundlage einer Verordnung des Innenministeriums beschlossen.
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2: Es werden heute 26, 27 Grad maximal. Die Höchstwerte erreichen wir in der Region Osnabrück irgendwann im Laufe des Nachmittags, vielleicht auch später am Nachmittag. Es weht eine leichte Brise, vielleicht frischt die mal hier und da auf, aber so richtig kräftigen Wind kriegen wir heute nicht. 13 Grad ist der Wert aktuell in Nortrup und in Rabau und 14 Grad melden Kloster Ösede und Osnabrück. In der kommenden Nacht weiterhin keine Wolken, 13, 14, 15 Grad dann die Tiefstwerte und morgen wird es noch wärmer als heute, 31, 32 Grad. Das morgen die Spitzenwerte bei weiterhin wolkenlosen, sehr sonnigem Wetter.
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2: Mit den Blitzern im Landkreis mehr habe ich nämlich nach wie vor nicht. Die Blitzer im Landkreis stehen heute unter anderem in Haßbergen und da ganz konkret einer in Gaste, also im Ortsteil Gaste an der Hauptstraße. Dort wird geblitzt. Solltet ihr weitere Blitzer oder andere Verkehrsmeldungen haben, sagt uns Bescheid. Wir geben das gerne weiter. Ihr könnt ja WhatsApp schicken, das ist am allereinfachsten und geht am schnellsten. Die schickt ihr dann bitte an die 0157 88 533 187 oder wenn ihr wollt, könnt ihr auch anrufen 0541 750 400. Das geht natürlich auch. Ihr findet die Telefonnummer und die WhatsApp-Nummer beides unter osradio.de. Gute Fahrt und schönen guten Morgen, 8 Uhr und 33 Minuten.
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2: Morgen kommt ein neuer Film in die deutschen Kinos, ein neuer Krimi, auf den sich Krimi-Fans ganz bestimmt freuen werden. Ein deutscher Krimi, also kein Tatort. Ja, gab es ja auch früher schon mal tatsächlich. Ich glaube, in den 80ern gab es zwei Schimanski-Tatorte, die ins Kino gekommen sind und dann mal ein Ableger mit Til Schweiger in den 10er Jahren als Nick Chiller aus Hamburg. Nein, es ist was anderes gemeint. Es geht natürlich um den neuen Eberhofer-Film aus dem Kosmos von Rita Feig. Die hat sich diese Figur ja ausgedacht und sehr, sehr erfolgreich sind die verfilmt worden. Jetzt gibt es die Jubiläumsausgabe. Steckelfisch-Fiasko heißt der neue, der morgen in die Kinos kommt. Und über diesen Film wollen wir sprechen, worum es da ganz genau geht. Also die Geschichte, worum es geht, das wissen die meisten, die die Filme kennen. Und dann könnt ihr Kinokarten gewinnen.

0: Kleine Fischer, Rise to the Occasion bei ORS Radio, startklar am Mittwoch, 8.38 Uhr. Ab morgen gibt's was zu feiern im Kino. Der Eberhofer, Deutschlands coolsichter Dorfscheriff, kehrt zurück mit seiner Freundin Susi und dem Spätzel Rudi, dem Birkenberger Rudi, zum 10. Mal auf die große Kinoleinwand. Natürlich wieder mit einigen privaten Problemen im Gepäck, das ist klar, und mit einem dubiosen Mordfall im Schickimicki-Golfplatz-Milieu. Helke Michael verrät euch mehr.
1: Beim Eberhofer im bayerischen Niederkaltenkirchen herrscht Chaos. Die Oma ist auf Kur, hat eine unfähige Haushaltshilfe eingestellt und der Franz macht aus dem frisch bezogenen Neubau gleich mal einen echten Saustall.
2: Sag mal, spinnst du? Die Küche ist nagelnigelneu und wird jetzt bitteschön nicht eingesaut.
3: Schau, Susi, so eine Küche ist ein Gebrauchsgegenstand. Wie eine Unterhosen. Irgendwann kriegt man es halt nicht mehr richtig sauber.
1: Richtig schief hängt der Haussegen aber, als die Susi unbedingt Bürgermeisterin werden will.
2: Sorry, Jungs, es ist Wahlkampf.
4: Sie können doch nicht einfach mein Plakat überkleben.
5: Ja, weil Sie meins überklebt haben.
6: Jeder Zentimeter zählt. Bei mir jedenfalls.
2: Das glaube ich sofort.
1: Da kommt es dem Franz gerade recht, dass der ortsansässige Golfplatzpräsident plötzlich mausetot im clubeigenen Spa-Bereich liegt.
7: Ein Steckerlfisch, Paulus, hat's erwischt.
1: Nun kann er endlich wieder mit seinem alten Spätzel Rudi
8: Birkenberger, Spezialermittlung München,
1: auf Mörderjagd gehen. Problem dabei ist:
7: Rudi, du stinkst wie ein Iltis.
9: Ich mache einen Selbstversuch.
10: Wie lange es dauert, bis die Vögel wegen deiner Aura vom Himmel fallen?
9: Ich bin der lebende Beweis dafür, dass minimaler Konsum zu maximaler Intuition führt.
1: Die sorgt allerdings dafür, dass sie prompt in eine ausgewachsene Familienfehde zweier verfeindeter Volksfest-Clans geraten.
11: Ah! Wer war das?
12: Wir haben keine Feindschaft mit den Dottingers.
13: Alles Verbrecher.
1: Und als ihnen dann auch noch Franz Sohn Paul mit seinem neuen Hobby dazwischen funkt, ist das Fiasko perfekt.
10: Was willst jetzt du mit einem Tütü?
14: Mir gefallen Tütüs.
15: Zwingen die beiden dich, dass du ein Tütü anziehst?
16: Schauen wir zwei aus wie Perverse. Ehrliche Antwort.
14: Ja.
17: Wolfi, ich brauche dringend ein paar Therapiehäube.
18: Bier.
19: Das ist eine sehr gute Idee.
0: Ja. Und eine Mordsgaudi, Steckerfisch-Fiasko mit Sebastian Betzel als Eberhofer, Simon Schwarz als Birkenberger, Rudi, Lisa Maria Potthoff als die Susi, Eisigob, der Papa und die Oma, die nicht so oft auftaucht, wird natürlich wieder gespielt von NC Fuchs. Viele weitere bekannte Gesichter sind auch dabei bei dem Eberhofer-Film. 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Ihr müsst wie immer nicht viel dafür machen. 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Auch das sage ich euch natürlich nochmal. 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Ich drücke euch die Daumen und wünsche euch jetzt schon mal sehr viel Spaß beim Steckerfisch-Fiasko.

0: Nick Kershaw mit The Riddle um 8.48 Uhr. Und vor einem Riddle, vor einem Rätsel steht natürlich mal wieder Sebastian Betzel als Niederkaltenkirchener Dorfscheriff Franz Eberhofer im neuesten Eberhofer Krimi. Steckerfisch-Fiasko, der morgen in die Kinos kommt. Er steht wieder vor einem Rätsel, das ihn aber ablenkt von seinem ganzen Bohai, was im Privatleben wieder rund um ihn los ist. Insofern kommt ihm das vielleicht gar nicht so ungelegen wie sonst. Dieser neue Mordfall, ein Mordfall, der sich so im Schickimicki-Milieu ein bisschen abspielt. Der ortsansässige Golfplatzpräsident liegt nämlich mausetot im clubeigenen Sparbereich plötzlich.
1: Ein Steckerfisch, Paulus, hat's erwischt.
0: Genau, ein Steckerfisch. Paulus, das ist derjenige, der das Steckerfisch-Imperium hat und ganz viel Geld, das er dann wohl vererbt wird an seine Tochter, die dann plötzlich auftaucht, auch in Niederkaltenkirchen, die für so ein bisschen emotionales Durcheinander sorgt, auch bei Eberhofer Franz, der auch gerade ein bisschen empfänglich wieder mal dafür ist, weil er Stress hat mit seiner Susi, die möchte nämlich gerne Bürgermeisterin von Niederkaltenkirchen werden und hat alles Mögliche im Kopf. Dann geht es auch noch im Haus drunter und drüber, weil Oma nicht da ist zur Kur. Und der Pauli, der Sohn, möchte plötzlich Tänzer werden. Das irritiert Papa auch. Also es ist einiges los, tatsächlich. Noch dazu ist der Birkenberger Rudi, der Spätzle vom Franz, gerade in einem Selbstversuch, bei dem er sich nicht duscht. Das kommt auch nicht so wahnsinnig gut an. Ja, viele bekannte Figuren wieder dabei. Lisa Maria Potthoff, Simon Schwarz, Eisigulb, NC Fuchs, Christian Tramitz.
2: Ich bin mit der Gesamtsituation unzufrieden.
0: Genau, der spielt den Steckerfischkönig, der allerdings natürlich einen kurzen Auftritt hat. 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Müsst ihr jetzt nur mitmachen bis 10 Uhr bei uns und einfach nur eine Mail schreiben an redaktion@oasradio.de oder eine WhatsApp schicken an die 0157 88 533 187. Bis 10 Uhr könnt ihr da mitmachen. Die Kontaktdaten müssen mit rein in die Mail oder in die Nachricht. Die Teilnahmebedingungen des OS-Radio-Gewinnspiels, die findet ihr selbstverständlich unter osradio.de. Wir drücken euch die Daumen und wünschen viel Spaß im Kino.

Die Einheimischen auf Mallorca, die fremdeln ja, würde ich sagen, so könnte man es vielleicht nennen, mittlerweile mit den ganzen Touristinnen und Touristen, die da auf die Insel kommen. Das werden denen einfach mittlerweile zu viel. Insofern finden sie das wahrscheinlich auch nicht so toll, was heute passiert. Denn auf Mallorca wird ein Besucheransturm erwartet wegen der Sonnenfinsternis. Das und mehr gleich in den Nachrichten.

0: Es ist 9 Uhr.
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2: Ich bin Katrin Müller. In einigen Teilen Europas ist heute eine totale Sonnenfinsternis zu sehen. Die Urlaubsinsel Mallorca liegt genau in der Schneise, in der das Ereignis am besten zu sehen ist. Um 20.31 Uhr wird dort die Sonne für 96 Sekunden vom Mond verdeckt. Mallorca rechnet mit einem Besucheransturm.
3: Über ein Jahr haben die Behörden an den Sicherheitskonzepten und Straßensperrungen für den Tag gearbeitet. Bei den Maßnahmen geht es vor allem darum, Verkehrschaos zu vermeiden und die Waldbrandgefahr möglichst klein zu halten. Deshalb ist das Gebirge an der Westküste komplett für den Verkehr gesperrt, genauso Aussichtspunkte oder Buchten. Und die Wetteraussichten sind vielversprechend. Nebel, dichte Wolken oder Saharastaub erwartet der spanische Wetterdienst nach aktueller Prognose nicht. Aus Palma, Pia Eschenbach.
2: Das Bundeskabinett will heute einen Gesetzentwurf zur Reform der deutschen Nachrichtendienste beschließen. Ziel ist es, sie angesichts der wachsenden hybriden Bedrohung mit deutlich mehr Befugnissen zur Aufklärung von Terrorismus, Extremismus und geheimdienstlichen Aktivitäten anderer Staaten auszustatten.
4: Russische Spionage oder wie zuletzt eine gezielt gesteuerte Sprengstoffdrohne am Flughafen Leipzig. Für genau solche Fälle sollen BND und Verfassungsschutz mehr Werkzeuge und auch mehr Kontrolle erhalten. Und sie sollen erstmals auch aktiv eingreifen dürfen. Zum Beispiel, indem der Bundesnachrichtendienst während einer Cyberattacke die IT-Infrastruktur der Angreifer manipuliert. Außerdem sollen Nachrichtendienste Vereinigungen, die als extremistischer Verdachtsfall gelten, künftig maximal 5 Jahre beobachten dürfen. Diana Kramer, Nachrichten. Redaktion.
2: Bundesverkehrsminister Bilger sieht trotz der anhaltenden Niedrigwasserlage auf wichtigen Wasserstraßen derzeit keine Versorgungsengpässe. Stand jetzt sei die Versorgung gewährleistet, sagte Bilger der Rheinischen Post vor einer Schaltkonferenz heute mit den Verkehrsministern der Länder. Um das Risiko zu senken, müsse mehr Güterverkehr von den Wasserstraßen auf Schiene und Straße verlagert werden, betonte Bilger. Ab heute dürfen in der EU keine fettabweisenden Burgerboxen oder Gebäckpapiere mit bestimmten Schadstoffen mehr auf den Markt gebracht werden. Die nun geltende EU-Verpackungsverordnung schreibt neue Grenzwerte für sogenannte PFAS in Lebensmittelverpackungen vor. Mit den auch Ewigkeitschemikalien genannten Stoffen soll etwa das Durchweichen des Pommeskartons oder der Dönertüte verhindert werden.
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5: Für ziemlich kurze Zeit und nicht komplett ist ja heute Abend die Sonne mal nicht zu sehen, noch bevor sie untergeht, wegen der teilweisen Sonnenfinsternis. Ansonsten ist sie heute komplett zu sehen, guckt aber natürlich nicht rein in die Sonne. Es ist weiterhin sehr sommerlich und sehr sonnig. Es wird heute auch wieder wärmer als gestern. Der Trend setzt sich dann auch morgen und übermorgen fort. Heute werden es bis 27 Grad. Aktuell 14 in Neunkirchen, 15 in Osnabrück und 16 in Rolle und Bad Iburg. In der Nacht klar bei 13 bis 15 Grad, morgen dann bis 32 Grad. Sehr, sehr viel Sonne und an diesen beiden Tagen, heute und morgen, frischt der Wind nur ganz selten mal ein bisschen auf. Es geht dann am Freitag noch weiter hoch mit der Temperatur auf 35 Grad. Das ist dann der Spitzenwert, das ist auch gleichzeitig der Spitzenwert in dieser Woche, das dann auch wieder.

0: mit jeder Menge Sonne.
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0: Rund um das Hasetor in Osnabrück ist es aktuell ziemlich voll. Da müsst ihr mehr Zeit einplanen. Vor allem von der Hansastraße kommt am Ende der Hansastraße und dann weiter. Zum einen auf den Hasetorwall bis zur Lotterstraße und zum anderen weiter auf dem Erich-Maria-Remarque-Ring. So etwa bis Nonnenpfad. Da dauert es in beiden Fällen so 10, vielleicht auch mal 15 Minuten länger. Die Blitzer im Landkreis stehen heute unter anderem in und um Haßbergen, in Haßbergen-Gaste. Da steht ganz konkret einer, der immer noch gemeldet wird, und zwar an der Hauptstraße. Wenn ihr auch noch einen Blitzer melden wollt oder andere Verkehrshinweise habt für Stadt oder Landkreis Osnabrück, sagt uns das. Wir geben das weiter. Ihr könnt eine WhatsApp schicken an die Nummer 0157 88 533 187 oder anrufen 0541 750 400. Das ist die OS-Radio. Telefonnummer und beide Nummern findet ihr natürlich auch im Netz.
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0: Schönen guten Morgen, 9 und 4 Minuten.
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0: Auf osradio.de, wenn ihr da mal drauf geht, da findet ihr ganz oben, fast ganz oben auf der Seite, auch ein Zeichen, wo steht Kommunalwahl 2026. Darunter ist alles gefasst, was wir zum Thema Kommunalwahl bislang schon hier gesendet haben und worüber wir berichtet haben. Da solltet ihr ruhig mal drauf gehen. Da steht zum Beispiel, dass es in Osnabrück neue Wahlbezirke gibt. Das ist neu eingeteilt worden. Stadtteil Schaf, wie es jetzt heißt. Und da stehen dann auch immer die Wahlarenen drin. Also das ist ein Format für den Landkreis Osnabrück, wo meine Kollegin Laura Niermann jeweils guckt, wo in welchen Kommunen welche Kandidaten denn für die Bürgermeisterwahlen antritt. Und da werden wir gleich die nächste Arena besuchen, und zwar in Belm.

0: www.wosradio.de, das ist die Adresse unserer Internetseite, auf der ihr auch alles Mögliche findet, was wir schon gemacht haben in Sachen Berichterstattung zur Kommunalwahl. Gibt es extra einen Button, der heißt Kommunalwahl 2026. Da sind dann auch unter anderem die Wahlkampfarenen zum Nachhören drauf, die wir schon gesendet haben. Die sind auch schon drauf und ich bin mir sicher, dass die jetzt kommt, da auch noch landen wird.
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0: Die Wahlkampfarena in Belm ist heute dran. Belms Bürgermeister Viktor Hermeler, der hat uns mal gesagt, dass die Menschen aus Belm Belmis heißen. Oder zumindest nennen sich einige so oder sie werden so genannt. Ob sich dieser Name wirklich durchgesetzt hat, das haben wir nicht überprüft, das wissen wir nicht. Aber eins ist klar, Viktor Hermeler wird seine Belmis, wer auch immer sie so nennt, bald in andere Hände geben, denn er kandidiert nicht wieder als Bürgermeister. Laura Niermann weiß, wer seine möglichen Nachfolger sind und schickt sie jetzt in die Wahlkampfarena.
2: Der Ring.
3: Belm blüht gerade auf. Seit es die Ortsumgehung gibt, merken auch Menschen von außerhalb, dass Belm mehr ist als Autostau und großer Elektromarkt. Und die Nähe zu Osnabrück ist natürlich für viele ein Pluspunkt. Aber es gibt noch viel zu tun. Und Geld ist in Belm fast schon traditionell knapp.
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3: Auch wenn es einen neuen Bürgermeister gibt, von einem neuen Gesicht kann man beim unabhängigen Kandidaten Markus Hensing nicht sprechen. Schon seit 2003 arbeitet er im Rathaus. Mittlerweile ist er Kämmerer und als Stellvertreter des Bürgermeisters weiß er, was im Falle der Wahl auf ihn zukommen würde. Er lebt zwar in Osnabrück, in der Belmer Politik ist er aber ein alter Hase. Vernetzt scheint er auch gut zu sein. Er wird von SPD, UWG und den Grünen unterstützt. CDU und FDP dagegen unterstützen.

0: unterstützen Markus Strothmann. Er kommt nicht aus der Verwaltung, sondern aus der Wirtschaft und sagt selbst, er sei fest in Belm verwurzelt. Aufgewachsen ist er hier auf dem Hof seiner Eltern, auf dem er bis heute lebt.
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0: Man könnte sagen, aus Belm kommt man gut raus. Der ÖPNV nach Osnabrück ist hervorragend und da findet man natürlich alles, was man so braucht. Aber in Belm selbst könnte es mehr geben, mehr Gastronomie zum Beispiel. Die ist jetzt nicht unbedingt Aufgabe des Bürgermeisters, der kann aber beste Bedingungen für neue Restaurants und Imbisse schaffen. Und dann gibt es immer noch das ganz große Thema Verkehr. Klar, die Umgehungsstraße macht vieles besser, aber jetzt gibt es das ganz große Thema A33 Nord. Aus Belm kam dazu bisher strikte Ablehnung. Der bisherige Bürgermeister sagte, man könne die Verkehrsprobleme von Osnabrück nicht auf dem Rücken von Wallenhorst und Belm lösen. Das letzte Wort bei der A33 Nord wurde noch nicht gesprochen und Belm will auch mit neuem Bürgermeister mitreden.
1: Der Schlagabtausch.
0: Belm ist mehr als nur Belm. Das darf man nicht vergessen. Und deshalb betont Markus Hensing, er wolle Bürgermeister für alle Ortsteile werden. Klar gehören daher zu seiner Wahlkampftour Besuche in Haltern, Fährte und Pohe. Und manche Projekte, die heute richtig gut ankommen, hat er in seiner Zeit in der Verwaltung schon an den Anfängen begleitet. Zum Beispiel den Kultursommer. Markus Strothmann dagegen zeigt sich gern als Malocher. Egal ob in Arbeitshose oder auf dem Trecker. Aber keine Sorge, Besuche auf dem Fahrfest oder dem Gemeindesommer macht er dann doch lieber in Jeans und Hemd.
2: Ready and fight!
3: Also Belmi aus dem Rathaus trifft auf Belmi vom Hof. Wer am Ende das Rennen macht, das sehen wir dann nach dem 13. September bei der Bürgermeisterwahl in Belm.
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9:25 Uhr. Gleich geht es weiter um halb mit den Nachrichten aus Stadt und Landkreis Osnabrück. Es geht um die Hitze unter anderem in der Region. Der Landkreis weist nochmal und nachdrücklich auf eine erhöhte Waldbrandgefahr hin. Nicht nur der Landkreis, sondern auch die Stadt. Deswegen sollt ihr bitte mit Rauchen, Grillen und öffentlichem Feuer ganz besonders vorsichtig umgehen. Das eine Sache gleich in den Nachrichten. Außerdem gibt es neue Erkenntnisse zur Identität des jungen Mannes, der am Wochenende im Stichkanal in Waldenhorst-Hollage tot aufgefunden wurde. Das und mehr gleich mit Andreas nach Massive Attack.

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1: Mit Andreas Menke. Stadt und Landkreis verschärfen Regeln wegen Waldbrandgefahr. Und toter Mann im Stichkanal ist ein Flüchtling aus Eritrea. In Osnabrück und im Landkreis besteht eine erhöhte Waldbrandgefahr. Darauf weisen Stadt und Landkreis Osnabrück hin. Wegen der anhaltenden Trockenheit sind Wälder und Vegetation stark ausgetrocknet. In Wäldern, Mooren und Heidegebieten sind deshalb Rauchen, Grillen und offenes Feuer verboten. Auch Autos dürfen dort nur auf offiziellen Parkplätzen stehen, weil heiße Auspuffteile trockenes Gras entzünden können. Die Behörden bitten außerdem darum, auch auf anderen öffentlichen Grünflächen derzeit möglichst nicht zu grillen. Der 28-jährige Mann, der am Wochenende tot im Stichkanal gefunden wurde, ist ertrunken. Das ergab die Obduktion, wie die Polizei Osnabrück mitteilt. Der Mann stammte aus Eritrea und lebte als Geflüchteter in Wallenhorst. Ein Radfahrer hatte seine Leiche am vergangenen Samstag im Kanal bei Wallenhorst entdeckt. Hinweise auf Fremdverschulden gibt es laut Polizei nicht. Warum der 28-Jährige ins Wasser geriet und ertrank, lässt sich laut Polizei nicht mehr klären. Die Suche nach Angehörigen des Mannes ist bislang erfolglos geblieben. Ein Streit um falsch belegte und zu kleine Pizzen ist in Wallenhorst eskaliert. Nach Angaben der Polizei Osnabrück kam es am Montagabend in einer Pizzeria zu einer körperlichen Auseinandersetzung. Kunden hatten sich zuvor über ihre Bestellung beschwert und waren schließlich persönlich in das Restaurant gegangen. Der Betreiber soll einer Kundin zunächst einen Pizzakarton ins Gesicht geworfen und sie anschließend mit der Faust geschlagen haben. Seine Ehefrau soll ein Tablett gegen den Brustkorb der Frau gedrückt haben. Gegen das Betreiber-Ehepaar wird jetzt wegen des Verdachts der gefährlichen Körperverletzung ermittelt.
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2: Sehr sonnig, sehr warm. Heute 27 Grad bei uns in der Region. Aktuell 16 Grad im Gleichschrittmarsch in Wellendorf, Wehrendorf, Kettenkamp und in Osnabrück. In der kommenden Nacht 13, 14, 15 Grad, so die Tiefstwerte. Da ist es ebenfalls wolkenlos, genauso dann auch morgen tagsüber. Morgen wird es schon deutlich wärmer, bis zu 32 Grad können es dann morgen werden. Am Freitag wird es der heißeste Tag der Woche, da müssen wir dann mit 35 Grad rechnen. Da sind dann ebenfalls Wolkenfehlanzeige. Die Aussichten am Samstag kann es dann vielleicht tatsächlich ein bisschen Regen geben, so im Laufe des Tages. Bei dann noch 29 Grad am Sonntag kühlt es merklich ab auf 20 Grad und es ist den ganzen Tag über bedeckt. Nachts am Wochenende haben wir immer so 16, 17 Grad.
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2: So, es hat einen Unfall gegeben in Osnabrück am Hasetor. Da hat ein Lastwagen offenbar eine rote Ampel übersehen und einen Fahrradfahrer angefahren. Der musste ins Krankenhaus und ist wohl schwer verletzt worden, so teilt es die Polizei mit. Da ist es deswegen ziemlich voll im Moment. Da dauert es länger, ihr müsst mehr Zeit einplanen. Vor allem von der Hansastraße kommt am Ende und dann weiter auf den Hasetorwall bis zur Lotterstraße. Da dauert es 15 bis 20 Minuten länger. Ebenfalls auch weiter auf dem Erich-Maria-Remarkring bis zum Nonnenvater dauert es etwa 10 Minuten länger. Und auch wer von der Nahtropeller Straße auf den Hasetorwall in Richtung Hasetor will, muss etwa 10 Minuten mehr einplanen. Außerdem ist auch was los auf dem südlichen Wallring zwischen der Martini-Straße und der Sutthauser Straße in Richtung Süden. Da dauert es auch knappe 10 Minuten länger. Und damit sind wir bei den Blitzern. Die stehen im Landkreis heute unter anderem in und um Hasbergen, da in Hasbergen-Gast an der Hauptstraße zum Beispiel, da steht ein Blitzer. Solltet ihr noch weitere Verkehrshinweise haben, sagt uns Bescheid. 0541 750 400. Das ist die OS Radio Telefonnummer. Ihr könnt aber auch eine WhatsApp schicken an die 0157 88 533 187. Bei den Nummern gibt es natürlich, wie alle anderen Infos zu OS Radio, unter osradio.de. 9:34 Minuten.
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2: Mit Startklar und mein Name ist Markus Beholthaus. Hallo.

0: Es geht wieder hoch mit den Temperaturen. Heute 25, 26 Grad. Das ist durchaus angenehm und schön für einen Sommer. Aber morgen und übermorgen werden es dann wieder über 30 Grad. Donnerstag 32 Grad, am Freitag sogar 35 Grad. Und da können wir wieder mit Fug und Recht sagen können:
1: Es ist zu heiß.
0: Es ist zu heiß. Gut, nur ein oder zwei Tage, dann wird es wieder ein bisschen kühler, aber das reicht mittlerweile auch, weil wir öfter solche Tage schon hatten. Das ist durchaus unangenehm und auch stressig für den Körper, während wir Erwachsenen uns ja dann ganz bewusst ein schattiges Plätzchen suchen kann. Hitze für kleine Kinder, kleinere, wirklich kleinere Kinder, auch insbesondere für Babys, schnell gefährlich werden, zur Belastung werden. Und auch schwangere Frauen sollten bei diesen hohen Temperaturen besonders auf sich achten. Es gibt Tipps, unter anderem vom Landkreis Osnabrück, wie Familien gut durch diese heißen Sommertage kommen können. Verena Morris, warum ist denn erstmal Hitze für Babys und kleine Kinder eigentlich problematischer als für uns Erwachsene?
2: Der Knackpunkt ist, Babys und Kleinkinder können ihre Körpertemperatur noch nicht so gut regulieren wie Erwachsene. Sie überhitzen deshalb schneller, neigen dazu, zu wenig Flüssigkeit aufzunehmen. Gerade an heißen Tagen ist es deshalb wichtig, regelmäßig darauf zu achten, dass die Kleinen ausreichend trinken bzw. gestillt oder auch mit der Flasche versorgt werden. Und auch für Schwangere können hohe Temperaturen ziemlich anstrengend sein. Deshalb gilt auch hier regelmäßig trinken, Pausen machen und den Körper nicht unnötig belasten.
0: Gibt es Möglichkeiten, präventiv was zu tun? Also was können Eltern ganz konkret und vielleicht im Vorfeld machen, damit es für die Kleinen gar nicht erst zu heiß wird?
2: Am besten raus aus der größten Hitze, also Aktivitäten mit Kindern möglichst auf den frühen Morgen oder den späteren Abend legen und die Mittagssonne meiden. Dazu kommen leichte, luftige Kleidung und guter Sonnenschutz und auch die Wohnung kann man möglichst kühl halten, nachts ordentlich lüften, tagsüber Rollläden oder Vorhänge geschlossen halten und eine ganz wichtige Regel, Babys und Kleinkinder niemals alleine im Auto lassen, auch nicht für ein paar Minuten. Ein Auto kann sich bei sommerlichen Temperaturen nämlich innerhalb kürzester Zeit lebensgefährlich aufheizen.
0: Ja, das sind eigentlich Sachen, die sollten klar sein, werden aber ganz gerne mal vergessen, ob das nun an Stress und Hektik liegt oder woran auch immer. Wenn es dann aber vielleicht so weit kommt, dass es zu heiß wird für das Kind oder für das Baby, woran merken Eltern, dass ihr Kind mit der Hitze nicht mehr klarkommt?
2: Ja, da gibt es so ein paar Warnzeichen. Warnzeichen können zum Beispiel ungewöhnliche Müdigkeit oder auch Teilnahmslosigkeit sein. Auch wenn ein Kind deutlich weniger Flüssigkeit aufnimmt, sollte man aufmerksam sein. Dann gilt, das Kind aus der Hitze holen, für Abkühlung und Flüssigkeit sorgen und bei Unsicherheit ja lieber ärztlichen Rat einholen. Unterstützung gibt es außerdem bei den frühen Hilfen des Landkreises Osnabrück. Die beraten Familien schon ab der Schwangerschaft bis zum dritten Lebensjahr des Kindes und die haben auch weitere Informationen zum Thema Hitzeschutz.
0: Also insbesondere morgen und übermorgen, wenn es wieder über 30 Grad heiß wird. Viel trinken, die größte Hitze meiden, für Schatten sorgen, für luftige Kleidung und Kinder, Kleinkinder und Babys natürlich niemals allein im Auto lassen. Weitere Informationen zum Hitzeschutz für Familien, ihr habt es gerade gehört, gibt es bei den frühen Hilfen des Landkreises Osnabrück. Eine kurze Zusammenfassung zu den Hilfen haben wir von Verena Morris bekommen. Vielen Dank, Verena.

0: Glenn Frey, the heat is on, und zwar morgen, übermorgen über 30 Grad wieder. Jetzt, heute geht's. 9.48 Uhr, da haben wir noch nicht mal 20 Grad. Gleiche Szene, gibt es die Nachrichten aus Deutschland und der Welt mit Katrin Müller. Und danach geht es weiter mit Hinna Gramm bei OS Radio Der Tag. Und der Tag heute ist der Tag der Vinylschallplatte. Mhm. Hinna, hast du noch einen Plattenspieler?
1: Ich besitze tatsächlich einen Plattenspieler, ja.
0: Und du hörst auch noch Platten, also richtig
1: Vinyl? Ja, aktuell nicht, weil der Plattenspieler defekt ist. Aber wenn ich ihn irgendwie wieder repariert habe, auf jeden Fall tatsächlich so ganz gerne beim Saubermachen oder so, mache ich mir schon eine Schallplatte an, auf jeden Fall, ja.
0: Also Vinyl ist ja auch wieder ziemlich angesagt, Schallplatten sind sehr gefragt. Weißt du noch, welche deine erste Schallplatte war, die du dir selbst gekauft hast?
1: Selbst gekauft?
0: Ja.
1: Boah, das ist ein bisschen unangenehm, weil ich habe mir meine ersten Schallplatten einfach irgendwo beim Internet bestellt. Also ich habe den Plattenspieler mir zu Weihnachten gewünscht und dann wusste ich halt, okay, dann brauchst du auch Platten. Und dann habe ich die, glaube ich, einfach bei Amazon irgendwie bestellt. Das war so ein paar Platten, die ich da irgendwie haben wollte, damit ich irgendwas hören kann. Okay. Aber so die...
0: Weiß ja nicht mehr konkret.
1: Ja, ich glaube, es war wahrscheinlich, also so richtig im Laden war wahrscheinlich das letzte Album der Ärzte.
0: Ah, Hell. Okay. Das kenne ich nicht.
1: Glaube ich.
0: Klar,
1: ja.
0: Die Ärzte kenne ich, aber hier kenne ich nicht.
1: Ja.
0: Also ich habe es heute Morgen schon mal gesagt, Tag der Vinylschallplatte. Wenn ihr irgendwie noch eine schöne Geschichte habt, wenn ihr noch wisst, welche eure erste selbst gekaufte Platte war und welches eure Lieblingsplatte ist, das wisst ihr sicherlich auch, könnt ihr uns gerne schreiben. 0157 88 533 187 oder eine Mail an redaktion@osradio.de. Vielleicht können wir ja noch einen Song davon spielen. Und dann würde ich sagen, bleibt mal schön dran gleich. Vielleicht hat ja Hinock noch die eine oder andere Idee, was er so in seinem Plattenschrank an interessanten Sachen hat. Und dann habe ich noch einen Hinweis für euch für Ende August.
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0: Ja, und ich räume jetzt das Studio, das ihr euch auch unter anderem angucken könntet, dann bei der Kulturnacht für Hinock. Und ich habe gerade noch mal überlegt, was meine erste selbst gekaufte Platte war. Und das war Queen Life Killers, ein Doppelalbum. Das habe ich mir kaufen können von einer Belohnung, die ich dafür gekriegt habe, dass ich das Schwimmabzeichen gemacht habe. Das weiß ich noch ganz genau. Damals noch im Niedersachsenbad in Osnabrück, das es mittlerweile nicht mehr gibt. Und da war das hier drauf. Ich bin Markus Bolthaus. Tschüss, bis morgen kurz nach 10, wenn ihr wollt. Queen, Don't Stop Me Now. Nah.

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2: Ich bin Katrin Müller. Heute Abend durften viele gespannt in den Himmel blicken. Es gibt eine Sonnenfinsternis. Hier in Deutschland wird die nur partiell zu sehen sein. In großen Teilen Spaniens wird es dagegen erstmals seit mehr als 100 Jahren wieder eine totale Sonnenfinsternis geben. Und es wird ein riesiges Spektakel dort.
3: Die Sonnenfinsternis ist eine logistische Herausforderung. Laut spanischer Verkehrsbehörde werden zwischen 400.000 und 1,5 Millionen zusätzliche Autos unterwegs sein. Über 33.000 Polizisten sind im Einsatz. Behörden empfehlen, das Spektakel von ausgewiesenen Beobachtungspunkten aus zu verfolgen. Auf der Urlaubsinsel Mallorca sind dafür 9 Zonen ausgewiesen, darunter auch die Playa de Palma. Wegen der Hitze und der Trockenheit herrscht in ganz Spanien extrem hohe Waldbrandgefahr. Feuerwehr und Sicherheitskräfte sind in Alarmbereitschaft. Aus Spanien, Julia Macher.
2: Kräftig steigende Energiepreise nach dem Auslaufen des Tankrabatts haben die Teuerungsrate in Deutschland im Juli auf 2,8% getrieben. Von Juni auf Juli des laufenden Jahres zogen die Verbraucherpreise um 0,8% an. Das Statistische Bundesamt bestätigte damit seine vorläufigen Berechnungen. Hauptgrund für die anhaltende Teuerung bleiben demnach die nach wie vor hohen Energiepreise. Verpackungen sind praktisch, verursachen aber Abfall, der oft in der Umwelt landet. Die Europäische Union sagt dem Verpackungsmüll den Kampf an. Ab heute gilt eine neue Verordnung, die schrittweise etwa Plastik und große Verpackungen aus unserem Alltag verbannt.
4: Ob Coffee-to-go-Becher oder Pizzakarton, für neue Lebensmittelverpackungen aus Pappe oder Papier gelten ab sofort strengere Grenzwerte bei sogenannten Ewigkeitschemikalien, etwa PFAS. Die sollen zum Beispiel Fett und Wasser abweisen, sind zum Teil aber gesundheitsschädlich. Ab 2030 sollen Verpackungen dann grundsätzlich nicht mehr größer sein als nötig. Pakete dürfen dann viel weniger Luft- und Füllmaterial enthalten. Aus Brüssel, Niklas Treppner.
2: Das Bundeskabinett will heute einen Gesetzentwurf zur Reform der deutschen Nachrichtendienste beschließen. Ziel ist es, diese angesichts der wachsenden hybriden Bedrohung mit deutlich mehr Befugnissen auszustatten. In der von Vizekanzler Klingbeil geleiteten Sitzung soll zudem die BAföG-Reform auf den Weg gebracht werden. Wer die Ausbildungsförderung bekommt, soll dann mehr Geld erhalten.
1: Hier ist das Wetter bei uns in der Region.
5: Kaum Wolken am Himmel und das bleibt auch so bis Freitag, heute, morgen und übermorgen. Also kein Regen, nur Sonne, Sonne, Sonne und die Temperaturen, die gehen heute hoch auf bis zu 28 Grad. Morgen am Donnerstag, da wird es heiß, 32 Grad sind da drin. Freitag haben wir dann auch eine ordentliche Hitzewartung. Dann starten wir am Freitag mit 35 Grad ins Wochenende. Auch wenn es tagsüber richtig heiß wird, bleiben die Nächte ziemlich kühl. In den frühen Morgenstunden haben wir nämlich nur so 15 Grad. Aber wie gesagt, die Sonne sorgt die nächsten Tage für einige heiße Stunden bei uns in der Region. Am Samstag, am Wochenende, da gibt es dann einen kleinen Wetterumschwung. Da bleiben wir wahrscheinlich unter den 30 Grad. Außerdem kommen am Samstag auch wieder einige Wolken zu uns. Stand jetzt sind am Samstag vielleicht auch kleine Schauer drin. Aktuell messen wir hier in Osnabrück 18 Grad. Bei euch in Bellenbad Rotenfelde kommen wir auch auf 18 Grad.
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5: Wegen eines Rettungseinsatzes kommt es hier in Osnabrück auf der Ringstraße gerade zu vielen Staus. Betroffen ist vor allem der Remagring Richtung Bahnhof. Auch die Hansastraße stadteinwärts ist gerade ziemlich voll. Da braucht ihr überall so 10 bis 15 Minuten mehr. Noch schlimmer ist es am Hegertor.

0: Tor Richtung Hasetor, da braucht ihr gerade fast 20 Minuten. Dann haben wir Blitzer in Haßbergen-Gaste, in der Hauptstraße wird geblitzt und im Nordkreis in Kettenkamp im Heideweg steht ein Blitzer. Der Landkreis Osnabrück blitzt heute noch in und um Haßbergen. Solltet ihr irgendeinen Blitzer sehen oder eine Gefahrenmeldung für uns haben, dann ruft uns an 0541 750 400 oder schickt eine WhatsApp an die 0157 88 533 187. Alle Nummern findet ihr jederzeit auch zum Nachlesen auf osradio.de. Ich wünsche eine gute und sichere Fahrt.
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0: Und wir springen gleich mal nach Bad Iburg in den Südkreis, denn da entsteht nämlich gerade oder ist etwas ziemlich Großes entstanden. Kein neuer Fußballplatz, kein neuer Tennisplatz, nein, einfach gleich ein ganzes neues Sportzentrum inklusive Tennis, auch Padel-Tennis und auch vieles, vieles mehr. Wir haben nochmal nachgefragt, woher kam diese Idee und was hat eigentlich der Bürgermeister von Bad Iburg mit diesem neuen Sportzentrum zu tun? Das und mehr erklären wir gleich hier bei OS Radio, der Tag. Ich bin Hinak, ich wünsche euch noch einen schönen Mittwoch. Hier sind jetzt Train und Drive-By.

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1: Jetzt im Sommer, da geht's ja für viele oft ins Freibad, aber wer Lust auf Bewegung hat, der muss ja nicht unbedingt in das Wasser. Es gibt einen Trendsport, der macht sich nämlich auch in der Halle breit. Ich rede von Paddle. Paddle ist ziemlich schnell, ziemlich laut und super dynamisch. Es sieht ein bisschen aus wie Tennis, ein bisschen wie Squash, aber auch eine Prise Badminton und vor allem eben auch ganz interessant die Glaswände, die gehören beim Paddle nämlich dazu zum Spielfeld. Das Problem ist, wer hier in der Region Osnabrück Paddle spielen will, der braucht oft Geduld. Liegt daran, dass viele Plätze schnell gebucht sind. Manche Spieler nehmen sogar längere Anfahrten in Kauf, nur um Paddle spielen zu können. Das könnte sich jetzt aber ändern, denn in Bad Iburg-Osnenfelde, da entsteht ein neues Paddle und auch ein ganzes Sportzentrum. Dafür wird eine Halle wiederbelebt, die lange leer stand. Bis 2020 tobten da noch Kinder durch das Kinderspielparadies Balorik. Danach war jetzt erstmal Schluss. Jetzt gibt's dort 6 Paddleplätze und damit wieder ordentlich Leben in der Halle. Bad Iburgs Bürgermeister Daniel Große-Alberts, der freut sich jedenfalls, dass die alte Halle eine neue Aufgabe bekommen hat.
2: Natürlich freuen wir uns, dass es weitergeht. Eine Paddlehalle ist eine Riesenchance, ist eine Bereicherung auch für alle Bad Iburger Bürgerinnen und Bürger und natürlich auch für die aus dem Umkreis. Bin mir ziemlich sicher, dass das ein Erfolg wird. Die Tennishalle war ja für uns schon länger in der Politik Thema. Und umso mehr sind wir jetzt froh, dass jetzt eben halt ein Investor da ist und dass es hier eben halt weitergeht und der Leerstand auch hier eben halt beendet ist.
1: Und diese Halle, die ist ziemlich groß, nämlich auf rund 2400 Quadratmetern. Da ist ordentlich Platz. Und Paddle ist dabei ja auch nicht alles. Geplant sind zum Beispiel auch ein Fitnessstudio, weitere Sportangebote. Betreiber und Pächter Björn Sander, der setzt dabei auf ein modernes Konzept inklusive Technik, die den Besuch ziemlich unkompliziert machen soll. Wie das Ganze in Zukunft funktionieren soll, das hat der Betreiber uns selbst erklärt.
3: Also es wird einen automatisierten Zugang geben. Man kann online seine Zeiten buchen und dann kann ich hier eintreten und spielen. Hauptthema ist Paddle, aber hier soll noch Hyrox entstehen. Ja, ein Fitnessstudio, ein professionelles Fitnessstudio soll hier rein, was auch einen automatisierten Zugang bekommt. Dann sollen draußen sicherlich noch neue innovative Sportarten entstehen. Also das wird sich alles so nach und nach jetzt dann entwickeln. Wir fangen natürlich mit Paddle Tennis an, zeitnah. Angepeilt ist jetzt Oktober. Dann haben wir noch 2 Tennisplätze, die da auch zu dem Grundstück zugehören.
1: Und das war nicht alles, denn perspektivisch soll die Halle erweitert werden. Unter anderem soll es noch einen Indoor-Fußballplatz geben. Auch Hyrox, haben wir gehört, soll eine Rolle spielen. Hyrox, wer es nicht kennt, das ist quasi ein Fitness-Wettkampf, bei dem Laufen und Kraftübungen kombiniert werden. Wie gesagt, in Wettkampfform. Kurz gesagt, wer da mitwacht, der dürfte ganz genau wissen, was er getan hat. Für Bad Iburg ist das neue Sportzentrum nicht nur sportlich interessant. Die Stadt hatte die Halle lange als Leerstand im Blick. Jetzt kommt aber wieder Bewegung in die Sache und zwar gleich in mehrfacher Hinsicht. Dass die Zusammenarbeit mit der Stadt dabei ziemlich unkompliziert gelaufen ist, das lobt der Betreiber Björn Sander ausdrücklich, wie er uns gesagt hat.
3: Wir haben anfangs sofort mit Herrn Große-Albers das Gespräch gesucht, haben den Vorschlag gemacht, das und das haben wir hier vor und dann, sag ich mal, sofort auf offene Ohren gestoßen und ja, das geht hier Hand in Hand.
1: Aus einem ehemaligen Kinderspielparadies wird also ein modernes Sportzentrum. Für Paddle-Fans dürfte das auf jeden Fall eine richtig gute Nachricht sein und für Bad Iburg sowieso. Denn wo Sportangebote entstehen, da kommen eben auch Menschen, Bewegung und im besten Fall auch wirtschaftliche Impulse zusammen. Losgehen soll es Anfang Oktober mit dem Sportzentrum in Bad Iburg. Dann heißt es in Osnenfelde, Schläger in die Hand und ab auf den Paddleplatz.

Seit Monaten regnet es zu wenig. Wir hatten super, super viel Sonne. Das ist natürlich schön und gut. Aber kaum Regen bedeutet, dass die Waldbrandgefahr steigt. Stadt und Landkreis Osnabrück haben das auf dem Schirm und verschärfen deshalb die Regeln wegen dieser gestiegenen Waldbrandgefahr. Was ihr jetzt beachten müsst beim nächsten Spaziergang durch die Natur, das sagt euch gleich in 7 Minuten Andreas Menke in den OS Radio Lokalnachrichten.

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1: Mit Andreas Menke. Stadt und Landkreis verschärfen Regeln wegen Waldbrandgefahr. Und toter Mann im Stichkanal ist ein Flüchtling aus Eritrea. In Osnabrück und im Landkreis besteht eine erhöhte Waldbrandgefahr. Darauf weisen Stadt und Landkreis Osnabrück hin. Wegen der anhaltenden Trockenheit sind Wälder und Vegetation stark ausgetrocknet. In Wäldern, Mooren und Heidegebieten sind deshalb Rauchen, Grillen und offenes Feuer verboten. Auch Autos dürfen dort nur auf offiziellen Parkplätzen stehen, weil heiße Auspuffteile trockenes Gras entzünden können. Die Behörden bitten außerdem darum, auch auf anderen öffentlichen Grünflächen derzeit möglichst nicht zu grillen. Der 28-jährige Mann, der am Wochenende tot im Stichkanal gefunden wurde, ist ertrunken. Das ergab die Obduktion, wie die Polizei Osnabrück mitteilt. Der Mann stammte aus Eritrea und lebte als Geflüchteter in Wallenhorst. Ein Radfahrer hatte seine Leiche am vergangenen Samstag im Kanal bei Wallenhorst entdeckt. Hinweise auf Fremdverschulden gibt es laut Polizei nicht. Warum der 28-Jährige ins Wasser geriet und ertrank, lässt sich laut Polizei nicht mehr klären. Die Suche nach Angehörigen des Mannes ist bislang erfolglos geblieben. Ein Streit um falsch belegte und zu kleine Pizzen ist in Wallenhorst eskaliert. Nach Angaben der Polizei Osnabrück kam es am Montagabend in einer Pizzeria zu einer körperlichen Auseinandersetzung. Kunden hatten sich zuvor über ihre Bestellung beschwert und waren schließlich persönlich in das Restaurant gegangen. Der Betreiber soll einer Kundin zunächst einen Pizzakarton ins Gesicht geworfen und sie anschließend mit der Faust geschlagen haben. Seine Ehefrau soll ein Tablett gegen den Brustkorb der Frau gedrückt haben. Gegen das Betreiber-Ehepaar wird jetzt wegen des Verdachts der gefährlichen Körperverletzung ermittelt.
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2: Noch ist es recht angenehm da draußen. Fürstenau und Osnabrück messen aktuell knapp 18 Grad. Melle und Haßbergen sind auch noch unter den 20 Grad. Später am Nachmittag wird es dann deutlich wärmer. Heute haben wir nämlich Höchstwerte von 27 bis teilweise 28 Grad. Oben am Himmel, da tut sich nichts. Und das die nächsten Tage eigentlich. Bedeutet heute, morgen und übermorgen nur Sonne, Sonne und Sonne. Ab morgen dann auch wieder Hitze, Donnerstag also 32 Grad, der Freitag liegt nochmal einen drauf, da haben wir dann eine ordentliche Hitzewarnung, Freitag kriegen wir 35 Grad, da heißt es dann wieder eincremen, viel trinken und zu viel direkte Sonne am besten meiden. Wenn ihr Regen haben möchtet, den könnte es vielleicht am Samstag geben, da ziehen nämlich wieder mehr Wolken zu uns in die Region, bis dahin aber Sonne, Hitze und nochmal Sonne.
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2: Wegen eines Rettungseinsatzes kommt es auf den Osnabrücker Ringstraßen gerade zu vielen Staus. Betroffen ist vor allem der Remark-Ring Richtung Bahnhof. Auch die Hansastraße stadteinwärts ist aktuell ziemlich voll. Ihr braucht überall so 10 Minuten ungefähr mehr. Am Hegertor Richtung Hasetor sind es gerade fast 20 Minuten. Ihr solltet vielleicht, wenn ihr könnt, die Innenstadt hier in Osnabrück meiden. Dann haben wir Blitzer in Osnabrück, Haßbergen. In Haßbergen-Gaste steht ein Blitzer, in der Hauptstraße wird geblitzt. Und im Nordkreis, genauer gesagt in Kettenkamp im Heideweg. Und der Landkreis Osnabrück hat seine mobilen Blitzer heute in und um Haßbergen aufgestellt. Solltet ihr noch was sehen, Blitzer oder Gefahrenmeldung, dann ruft uns an 0541 750 40 0 oder schickt eure Blitzer und Gefahrenmeldungen per WhatsApp an die 0157 88 533 187. Die Lokalnachrichten und auch unsere Telefon- und WhatsApp-Nummern könnt ihr jederzeit auf osradio.de nachlesen. Ich wünsche euch eine gute und sichere Fahrt.
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2: Kurz nach 11:30 ist es jetzt. OS Radio wünscht euch einen schönen Vormittag.
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2: Heute mit Hinak Gramm. Hallo.

OS Radio ist hier mit einer Entwarnung für die Osnabrücker Innenstadt. Der Rettungseinsatz da, der ist vorbei. Es hat sich beruhigt, bedeutet für euch, ihr habt in der Osnabrücker Innenstadt wieder freie Fahrt. Wir machen weiter mit dem Geburtstagskind von heute, nämlich mit Mark Knopfler. Wer ihn nicht kennt, Mark Knopfler, das ist der Gitarrist der Dire Straits, bekannt für seine Technik an der Gitarre. Er spielt die E-Gitarre nämlich so, wie man eigentlich eine Akustikgitarre spielen würde, nämlich ganz mit den Fingern quasi, er zupft die Saiten, würde man sagen. Und er feiert heute 77 Jahre, quasi Schnapszahl, könnte man sagen. Ich schätze mal, er und seine Bandkollegen haben früher viel Schnäpse getrunken, das ist zumindest meine Vermutung. Hier sind sie jetzt, die Dire Straits mit den Sultans of Swing.

Einen schönen Mittwoch. Hier ist OS Radio um 11:09. Gleich gibt's hier die Nachrichten aus Deutschland und der Welt. Darin geht es um das Ende des Tankrabatts. Denn das Ende des Tankrabatts hat nämlich für einen Inflationsschub hier bei uns gesorgt. Das und weitere Meldungen aus der Welt gleich in den OS Radio Nachrichten. Wie immer um 11:00. 11:00.

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1: Ich bin Katrin Müller. Nach dem Auslaufen des Tankrabatts hat sich das Leben in Deutschland sprunghaft verteuert. Im Juli kletterte die Inflationsrate auf 2,8%. Das Statistische Bundesamt hat diesen Wert heute bestätigt.
2: Tanken und Heizen sind im Juli deutlich teurer geworden. Das sind weiter die zentralen Preistreiber, erklärt die Präsidentin des Statistischen Bundesamtes. Spritpreise von deutlich mehr als 2 Euro pro Liter sind inzwischen hierzulande die Regel. Und Entspannung ist nicht in Sicht. Denn zum einen ist der Konflikt um die wichtige Straße von Hormuz weiter nicht gelöst. Und dazu kommt das Niedrigwasser, das den Transport von Kraftstoff teilweise deutlich teurer macht. Thomas Thonfeld, Nachrichtenredaktion.
1: Bundesverkehrsminister Bilger sieht trotz der anhaltenden Niedrigwasserlage auf wichtigen Wasserstraßen derzeit keine Versorgungsengpässe. Stand jetzt sei die Versorgung gewährleistet. Das sagte Bilger der Rheinischen Post vor einer Schaltkonferenz mit den Verkehrsministern der Länder. In einigen Teilen Europas ist heute eine totale Sonnenfinsternis zu sehen. Die Urlaubsinsel Mallorca liegt genau in der Schneise, in der das Ereignis am besten zu sehen ist. Um 20.31 Uhr wird dort die Sonne für 96 Sekunden vom Mond verdeckt.
3: Bei einer Sonnenfinsternis schiebt sich der Mond zwischen Sonne und Erde und verdeckt die Sonne teilweise oder sogar komplett. Das passiert nur bei Neumond, denn in dieser Phase steht der Mond genau zwischen der Erde und der Sonne. Weil die Mondbahn leicht schräg verläuft, zieht der Mond in den meisten Monaten knapp an der Sonne vorbei. Nur wenn er genau auf einer Linie steht, gibt es eine Sonnenfinsternis. Und das kommt sehr selten vor. Je nachdem, wie viel Sonne bedeckt ist, spricht man von einer partiellen oder totalen Sonnenfinsternis. Thomas Bremser, Nachrichtenredaktion.
1: In Italien bleibt mitten in der Hauptreisezeit der Flughafen von Catania wegen des jüngsten Ausbruchs des Vulkans Ätna weiter dicht. Der Airport auf der Mittelmeerinsel Sizilien ist wegen der Sperre des Luftraums mindestens bis um 18 Uhr geschlossen. Tausende Urlauber auch aus dem Ausland sind davon betroffen. Europas aktivster Vulkan stößt bereits seit Freitag große Mengen Asche und glühende Gesteinsbrocken aus.
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4: Ja, bevor ihr heute Abend vielleicht die Sonnenfinsternisbrille rauspackt, könnt ihr erstmal ganz klassisch die Sonnenbrille rausholen. Es sind kaum Wolken am Himmel und das bleibt auch so bis Freitag. Ja, richtig gehört, heute, morgen und auch übermorgen kein Regen, eigentlich nur Sonne, Sonne, Sonne. Ziemlich, eintönig könnte man auch sagen. Die Temperaturen, die gehen heute jedenfalls noch hoch auf bis zu 28 Grad. Bedeutet, später am Nachmittag wird es also ziemlich warm. Morgen am Donnerstag, da wird es nicht warm, sondern richtig heiß. 32 Grad sind die Höchstwerte am Donnerstag und Freitag. Da haben wir dann wieder Hitzewarnung. Da geht es hoch auf 35 Grad. Das sind die Topwerte für Freitag. Auch wenn es dann tagsüber also richtig heiß wird, bleiben die Nächte trotzdem relativ kühl. In den frühen Morgenstunden haben wir die nächsten Tage nämlich nur so 13, 14, teilweise 15 Grad. Da wird es also noch ein bisschen frischer sein. Aber wie gesagt, die Sonne sorgt die nächsten Tage für einige heiße Stunden bei uns in der Region. Samstag, wenn der VfL gegen den Magdeburg spielt, da gibt es dann einen kleinen Wetterumschwung. Da bleiben wir wahrscheinlich unter den 30 Grad. Außerdem kommen am Samstag auch wieder Wolken zu uns. Stand jetzt sind da vielleicht auch kleine Schauer drin. Ich denke mal, die Natur wird sich freuen. Aktuell messen wir hier in Osnabrück und in Bad Essen 19 Grad. Bei euch in Glandorf und Bersenbrück sind wir schon über der 20-Grad-Marke.
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4: Da sieht's gut aus. Ich habe keine Meldung für euch. Ihr habt freie Fahrt. Nur ein paar Blitzer. Einmal im Nordkreis in Kettenkamp im Heideweg wird geblitzt. Und hier in Osnabrück-Eversburg, wenn ihr von der Wersener Straße in Richtung Eversburg abfahren wollt, da steht ein Blitzer. Der Landkreis Osnabrück hat seine mobilen Blitzer heute in und um Haßbergen aufgestellt. Einer davon steht in Haßbergen-Gaste in der Hauptstraße. Da wird geblitzt. Solltet ihr noch irgendwas sehen am Mittwochmittag oder auch am Mittwochabend, ihr könnt eure Blitzer- und Gefahrenmeldungen jederzeit durchgeben. 0541 750 400, das ist die US Radio Telefonnummer. Oder ihr schickt sie einfach per WhatsApp an die 0157 88 533 187. Sollte das viel zu

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0: OS Radio ist hier am 12. August. Das ist jedes Jahr der Tag der Jugend und da wollen wir mal ein bisschen drüber sprechen. Denn es gibt ja ein paar Vorurteile. Junge Menschen sind nur am Chillen, sind faul, gucken nur Netflix oder spielen nur Fortnite, Counter-Strike, was auch immer. Aber arbeiten gehen? Ja, weiß er nicht. Wir gehen gleich mal zum Tag der Jugend ein paar Vorurteilen auf die Spur, ob Jugendliche wirklich fauler sind als die Älteren da draußen. Das klären wir gleich hier bei OS Radio, der Tag. Ich bin Hinak, ich wünsche euch einen schönen Mittwoch. Hier sind jetzt die Simple Minds mit Alive and Kicking.

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1: Am 12. August, das ist der Tag der Jugend. Den Tag hat sich die Vereinten Nationen irgendwann mal ausgedacht. Gibt es schon seit 1985. Und zwar Ziel dieser Aktion war es nämlich mal zu betonen, was die Jugend eigentlich für eine besondere Lebensphase ist. Es gibt Menschen, die sagen, junge Menschen haben es nicht immer leicht, etwa wenn es zum Beispiel von der älteren Generation Vorwürfe gibt. Ob diese Vorwürfe überhaupt stimmen und diese Vorurteile überhaupt richtig sind, darüber spreche ich jetzt mit Elisa Schuh. Sie hat sich das alles mal angeschaut. Und Elisa, was sind denn überhaupt so typische Kritikpunkte an der Jugend, die von Älteren manchmal so kommen?
2: Ich kenne etwa den Vorwurf, dass meine Generation weniger arbeitet und nicht so motiviert ist. Ich habe mich dazu mal bei anderen jungen Menschen umgehört, wie die das finden.
3: Nein, faul sind wir auf keinen Fall. Also auf Arbeit geben wir unser Bestes, würde ich sagen.
4: Ich finde, das ist schade, dass man so Vorurteile hat gegenüber uns.
2: Weitere klassische Vorurteile sind, dass junge Menschen sich öfter krank melden und nur an Freizeit interessiert sind.
1: Jetzt hast du dir aber mal die Fakten angeschaut. Was sagen denn die Zahlen? Arbeiten junge Menschen vergleichsweise wirklich weniger?
2: Im Gegenteil. Die Erwerbsbeteiligung junger Menschen ist laut dem Institut für Arbeitsmarkt und Berufsforschung so hoch wie seit Jahrzehnten nicht. Vergleicht man die Arbeitszeit junger Menschen, dann ist die mit denen von älteren Arbeitnehmern zu vergleichen. Die Studie Jugend in Deutschland zeigt ähnliche Ergebnisse. Die große Mehrheit junger Menschen ist bereit zu arbeiten und Verantwortung zu übernehmen. Gleichzeitig wachsen aber auch Zweifel, ob sich Leistung in Deutschland noch lohnt.
1: Okay, also es stimmt gar nicht, dass junge Menschen weniger arbeiten. Ganz im Gegenteil, wie du gesagt hast, die arbeiten genauso viel wie alle anderen auch. Was ist denn mit dem Vorwurf, dass junge Menschen die Freizeit über die Arbeit stellen? Wie sieht's denn damit aus? Stichwort wahrscheinlich Work-Life-Balance.
2: Die Work-Life-Balance, also dass Arbeit und Freizeit ausgewogen sind, steht mehr im Fokus. Das habe ich auch so von anderen jungen Menschen gehört.
3: Wenn meine Arbeitszeit voll ist, dann bin ich dann auch, ja, zu Hause, ne? Arbeitszeit ist Arbeitszeit und privat ist privat. Ich versuche das sehr strikt zu trennen.
2: Tatsächlich hat sich also die Erwartung an gute Arbeit und mehr Selbstbestimmung verändert. Da ist unter anderem die Corona-Pandemie ein Grund dafür, als das Homeoffice und flexiblere Arbeitszeiten wichtiger wurden.
1: Ja, Arbeit ist Arbeit und privat ist privat. Zumindest bei vielen Jüngeren. Wie es um die Vorurteile gegenüber Jüngeren steht, hat euch gerade Elisa Schuh erzählt. Ich danke dir jedenfalls für deine Arbeit.
2: Gerne. Tschüss.
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11.23 Uhr. Gleich kommen die OS-Radio-Lokalnachrichten. Darin geht es um mein Lieblingsessen, nämlich um Pizza. Nicht, weil die Pizza so lecker war, sondern weil in Wallenhorst ein Streit um eine zu kleine Pizza eskaliert ist. Die Pizza soll außerdem falsch belegt worden sein. Das klingt erstmal harmlos. Warum die Polizei jetzt trotzdem wegen gefährlicher Körperverletzung ermittelt, das hört ihr gleich in den OS-Radio-Lokalnachrichten von Andreas Menke.

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1: Mit Andreas Menke. Stadt und Landkreis verschärfen Regeln wegen Waldbrandgefahr. Und toter Mann im Stichkanal ist ein Flüchtling aus Eritrea. In Osnabrück und im Landkreis besteht eine erhöhte Waldbrandgefahr. Darauf weisen Stadt und Landkreis Osnabrück hin. Wegen der anhaltenden Trockenheit sind Wälder und Vegetation stark ausgetrocknet. In Wäldern, Mooren und Heidegebieten sind deshalb Rauchen, Grillen und offenes Feuer verboten. Auch Autos dürfen dort nur auf offiziellen Parkplätzen stehen, weil heiße Auspuffteile trockenes Gras entzünden können. Die Behörden bitten außerdem darum, auch auf anderen öffentlichen Grünflächen derzeit möglichst nicht zu grillen. Der 28-jährige Mann, der am Wochenende tot im Stichkanal gefunden wurde, ist ertrunken. Das ergab die Obduktion, wie die Polizei Osnabrück mitteilt. Der Mann stammte aus Eritrea und lebte als Geflüchteter in Wallenhorst. Ein Radfahrer hatte seine Leiche am vergangenen Samstag im Kanal bei Wallenhorst entdeckt. Hinweise auf Fremdverschulden gibt es laut Polizei nicht. Warum der 28-Jährige ins Wasser geriet und ertrank, lässt sich laut Polizei nicht mehr klären. Die Suche nach Angehörigen des Mannes ist bislang erfolglos geblieben. Ein Streit um falsch belegte und zu kleine Pizzen ist in Wallenhorst eskaliert. Nach Angaben der Polizei Osnabrück kam es am Montagabend in einer Pizzeria zu einer körperlichen Auseinandersetzung. Kunden hatten sich zuvor über ihre Bestellung beschwert und waren schließlich persönlich in das Restaurant gegangen. Der Betreiber soll einer Kundin zunächst einen Pizzakarton ins Gesicht geworfen und sie anschließend mit der Faust geschlagen haben. Seine Ehefrau soll ein Tablett gegen den Brustkorb der Frau gedrückt haben. Gegen das Betreiber-Ehepaar wird jetzt wegen des Verdachts der gefährlichen Körperverletzung ermittelt.
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2: Ja, so langsam wird's warm da draußen. Osnabrück, Bad Iburg und Neunkirchen melden 21 Grad. Bei euch in Rulle messen wir noch 20 Grad. Später am Nachmittag wird's natürlich deutlich wärmer. 27 Grad sind die Höchstwerte für heute am Mittwoch. Schauen wir mal nach oben in Richtung Himmel. Da bleibt alles wie gewohnt und das auch eigentlich die nächsten Stunden. Die nächsten Tage eigentlich auch so. Bedeutet heute, morgen, übermorgen eigentlich nur Sonne, kaum Wolken. Selbst wenn mal eine Wolke kommt, sind die auf jeden Fall harmlos und tun nichts. Ab morgen, dem Donnerstag, haben wir dann auch wieder Hitze. Donnerstag kriegen wir nämlich Höchstwerte von 32 Grad. Noch heißer wird es am Freitag. Da geht es hoch auf 35 Grad. Da solltet ihr euch auf jeden Fall wieder ordentlich eincremen, genug trinken und vielleicht auch direkte Sonne meiden. Wenn ihr Regen haben möchtet, da hätte ich den Samstag vielleicht im Angebot. Ich sage bewusst vielleicht, am Samstag ziehen ein paar Wolken zu uns. Könnte sein, dass da auch der ein oder andere Schauer kommt. Bis dahin aber auf jeden Fall erstmal die nächsten Tage. Eigentlich nur Sonne, Hitze und nochmal Sonne.
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2: Achtung bitte, auf der A30 Bad Oeynhausen Richtung Osnabrück zwischen Melle-West und Gessmold. Hier steht ein kaputtes Auto auf dem Standstreifen. Außerdem sind dort Personen auf der Fahrbahn. A30 Bad Oeynhausen Richtung Osnabrück zwischen Melle-West und Gessmold. Bitte aufpassen, da sind Personen auf der Fahrbahn. Dann haben wir Blitzer, einmal im Nordkreis. In Kettenkamp im Heideweg wird geblitzt. Und in Osnabrück-Eversburg, wenn ihr von der Wersener Straße in Richtung Eversburg abfahren wollt, da steht ein Blitzer. Der Landkreis Osnabrück blitzt heute in und um Haßbergen. Einen davon haben wir auch gefunden, nämlich in Haßbergen-Gaste in der Hauptstraße. Da wird geblitzt. Wenn ihr noch was gesehen habt, Blitzer oder Gefahrenmeldungen, dann ruft uns an 0541 750 400 oder schickt eure Blitzer und Gefahrenmeldungen einfach per WhatsApp bitte an die 0157 88 533 187. Die Lokalnachrichten und auch unsere Telefon- und WhatsApp-Nummern, ihr könnt das alles auf osradio.de ganz entspannt zu Hause nachlesen. Ich wünsche euch eine gute und sichere Fahrt.
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2: 4 Minuten nach 11:30 haben wir es jetzt. Gleich kommt ein OS Radio Veranstaltungstipp. Da geht's nach Georgsmarienhütte, aber nicht so richtig nach Georgsmarienhütte. Es geht eher in den Wald bei Georgsmarienhütte. Und zwar zu Fuß. Was es da so alles zu sehen und vor allem auch zu hören gibt, das gibt's gleich im OS Radio Veranstaltungstipp für heute Nachmittag. Mein Name ist Tina Gramm. Ich wünsche euch eine schöne Pause, einen schönen Mittwoch und ich sage schon mal Mahlzeit.

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1: Die Sommerferien gehen zu Ende. Deswegen jetzt nochmal schnell das Sommerferienprogramm mitmachen. Zum Beispiel in Georgsmarienhütte. Da geht's heute Nachmittag raus in den Wald. Und zwar bei Hörst du, wie Bäume sprechen? Das ist eine Entdeckungsreise, die führt euch durch den Wald. Was passiert da so? Ihr könnt mit der gesamten Familie durch den Wald gehen und ihr lauscht einfach mal. Welche Vögel, welcher Wind, welche Blätter, was kann man alles so im Wald hören? Ist wie gesagt eine Entdeckungsreise, zusammen mit einem Guide geht es da durch den Wald. Ich finde es besonders cool, dass es, wenn es ums Hören geht, tatsächlich auch Gebärdensprache gibt. Also das wird auch mit Gebärdensprache angeboten. Eine Anmeldung für Hörst du, wie die Bäume sprechen, für diese Entdeckungsreise durch den Wald. Die Anmeldung ist erforderlich und zwar könnt ihr das machen unter info@waldfuehlen.de. Fühle mit UE geschrieben. Euer Tourguide ist Dieter Plassmeier vom Natur- und Geopark Terra Vita. Der kennt sich da natürlich bestens aus. Treffpunkt ist der Wanderparkplatz Hochholz in Georgsmarienhütte oder besser gesagt bei GM-Hütte. Los geht's mit Hörst du, wie Bäume sprechen? Heute Nachmittag um 15 Uhr. Eure letzte Chance, noch ein bisschen Ferienprogramm für die ganze Familie zu erleben.

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1: Das ist eure Musik für den Mittwochmittag hier bei OS Radio. Gleich kommen die OS Radio Nachrichten aus Deutschland und der Welt. Darin geht es um Fußball, genauer gesagt die 50+1 Regel. Die besagt, es müssen immer mindestens 50+1% dem Verein in einem Verein gehören, damit Investoren eben nicht alles übernehmen dürfen. Und dazu hat sich jetzt das Bundeskartellamt geäußert und es sagt, es gäbe grundsätzlich keine Bedenken gegen eine 50+1 Regel im Fußball. Mehr dazu und andere Meldungen aus Deutschland und der Welt hört ihr gleich in 9 Minuten hier in den Nachrichten.
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1: Ich bin Katrin Müller. Heute Abend dürften viele gespannt in den Himmel blicken. Es gibt eine Sonnenfinsternis. Hier in Deutschland wird die nur partiell zu sehen sein. In großen Teilen Spaniens wird es dagegen erstmals seit mehr als 100 Jahren wieder eine totale Sonnenfinsternis geben. Und es wird ein riesiges Spektakel dort.
2: Die Sonnenfinsternis ist eine logistische Herausforderung. Laut spanischer Verkehrsbehörde werden zwischen 400.000 und 1,5 Millionen zusätzlicher Autos unterwegs sein. Über 33.000 Polizisten sind im Einsatz. Behörden empfehlen, das Spektakel von ausgewiesenen Beobachtungspunkten aus zu verfolgen. Auf der Urlaubsinsel Mallorca sind dafür 9 Zonen ausgewiesen, darunter auch die Playa de Palma. Aus Spanien, Julia Macher.
1: Kräftig steigende Energiepreise nach dem Auslaufen des Tankrabatts haben die Teuerungsrate in Deutschland im Juli auf 2,8% getrieben. Von Juni auf Juli des laufenden Jahres zogen die Verbraucherpreise um 0,8% an. Das Statistische Bundesamt bestätigte damit seine vorläufigen Berechnungen. Hauptgrund für die anhaltende Teuerung bleiben demnach die nach wie vor hohen Energiepreise. Verpackungen sind praktisch, verursachen aber Abfall, der oft in der Umwelt landet. Die Europäische Union sagt dem Verpackungsmüll den Kampf an. Ab heute gilt eine neue Verordnung, die schrittweise etwa Plastik und große Verpackungen aus unserem Alltag verbannt.
3: Ob Coffee-to-go-Becher oder Pizzakarton, für neue Lebensmittelverpackungen aus Pappe oder Papier gelten ab sofort strengere Grenzwerte bei sogenannten Ewigkeitschemikalien, etwa PFAS. Die sollen zum Beispiel Fett und Wasser abweisen, sind zum Teil aber gesundheitsschädlich. Ab 2030 sollen Verpackungen dann grundsätzlich nicht mehr größer sein als nötig. Pakete dürfen dann viel weniger Luft- und Füllmaterial enthalten. Aus Brüssel, Niklas Treppner.
1: Das Bundeskartellamt hat keine grundsätzlichen kartellrechtlichen Bedenken gegen die 50-plus-1-Regel im deutschen Fußball. Nach Abschluss des Verfahrens gab die Behörde jedoch Hinweise an die Bundesliga-Dachorganisation, um die Regel auch zukünftig rechtssicher anzuwenden. Die Regel gibt im Kern vor, dass Investoren keine Stimmenmehrheit an den Kapitalgesellschaften von Vereinen übernehmen können.
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4: Sonnenbrille raus und eincremen, das ist die Devise für heute, denn es wird super, super sonnig den ganzen Tag. Eigentlich kriegen wir Sonne satt und die Höchstwerte für heute, die liegen bei 28 Grad. Es wird also später am Nachmittag ziemlich warm. Morgen am Donnerstag, da wird es nicht nur warm, sondern noch heiß. Da kriegen wir richtig sonniges Wetter, plus 32 Grad. Freitag dann auch eine Hitzewarnung, da haben wir nämlich nicht nur 32 Grad, sondern der Freitag legt noch einen oben drauf. 35 Grad werden wir am Freitag bekommen. Und auch wenn es tagsüber richtig heiß und super warm wird, die Nächte, die bleiben erstmal relativ kühl. Da kriegen wir Tiefstwerte von ca. 14 Grad. In den frühen Morgenstunden solltet ihr vielleicht also noch was Langärmliches anziehen. Ansonsten eigentlich nur Sonnenbrille, T-Shirt und kurze Hose. Am Samstag, da wird es dann nicht so richtig heiß, sondern nur warm. Aber am Samstag gibt es noch einen kleinen Wetterumschwung. Da ziehen dann wieder mehr Wolken zu uns in die Region. Könnte sein, dass wir bis dahin auch ein paar Regenschauer bekommen. Die aktuellen Temperaturen habe ich auch noch. Osnabrück misst 22 Grad. Bei euch in Bramschehagen und auch in Dissen haben wir die 20-Grad-Marke schon erreicht.
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4: Da sieht's gut aus. Ihr habt freie Fahrt. Ich habe keine Meldung für euch. Nur ein paar Blitzer, nämlich in Kettenkamp im Nordkreis. Im Heideweg wird geblitzt. Dann in Osnabrück-Eversburg. Und zwar, wenn ihr von der Wersener Straße in Richtung Eversburg abfahren wollt, da an der Abfahrt steht ein Blitzer. Der Landkreis Osnabrück hat seine mobilen Blitzer heute in und um Haßbergen aufgestellt. Einer davon in Haßbergen-Gaste in der Hauptstraße. Wenn ihr noch irgendwas seht, heute, morgen und auch die restlichen Tage, dann meldet euch gerne bei uns und ruft uns an 0541 750 400 oder schickt eure Blitzer und Gefahrenmeldung ganz einfach per WhatsApp an die 0157 88 533 187. Alle Nummern findet ihr jederzeit auch auf usradio.de zum Nachlesen. US Radio wünscht eine gute und sichere Fahrt.
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4: 4:12 haben wir es jetzt und ihr habt es ja gerade gehört. Alle 50 Jahre erleben wir das, was wir heute Abend sehen können. Ich rede von der Sonnenfinsternis. Das bedeutet, der Mond schiebt sich vor die Sonne und Teile der Sonne sind dann eben versteckt. Mehr dazu und auch zur Frage, warum ist das eigentlich so fasziniert? Warum taucht das überhaupt hier bei US Radio in den Nachrichten auf? Mehr dazu dann gleich. Ich bin Hinner Gramm. Ich wünsche euch einen schönen Mittwoch. Hier sind jetzt Coldplay.

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1: Und 12:12 und ihr werdet es ja sicherlich alle mitbekommen haben. Heute Abend ist Sonnenfinsternis. Los geht's da so um etwa 7:15. Und am spektakulärsten wird diese Sonnenfinsternis dann so kurz nach 8. Wenn ihr das verpasst, dann müsst ihr wieder ein paar Jahre warten, bis die nächste Sonnenfinsternis ist, nämlich ganze 50 Jahre. So selten ist das. Viele werden es sich nicht entgehen lassen, vor allem in Spanien auf Mallorca, wo man die Sonnenfinsternis besonders gut sehen kann. Da herrscht dann heute Abend Ausnahmezustand, habt ihr ja vielleicht in den Nachrichten auch mitbekommen. Es ist eben was ganz Besonderes, was ganz Seltenes, was da heute passiert. Wie ja eigentlich alles, das so auch am Himmel zu sehen ist. Aber warum ist das eigentlich so und warum packt uns dieses Phänomen Weltraum so? Das hat sich Simon Müller mal angeschaut, mit ihm spreche ich jetzt darüber. Und Simon, warum faszinieren uns Sonne, Mond und Sterne so? Was ist das Besondere an diesem Weltall, den wir ja eigentlich gar nicht so richtig sehen können?
2: Also die Antwort ist überraschend simpel. Wir fühlen uns klein, aber in einem positiven Sinn. Ich glaube, das Gefühl kennt jeder. Du guckst in den Sternenhimmel hoch und der Körper fährt irgendwie runter und man wird da wie so reingezogen ins Weltall. Und Forscher nennen das den Awe-Effekt, also den Ehrfurchtseffekt. Und das passiert, wenn wir etwas so Großes sehen, dass unser normales Denkraster nicht mehr ausreicht. Das eigene Ich wird dadurch kleiner und mit ihm schrumpfen dann auch unsere Sorgen. Das klingt so ein bisschen nach Kalenderspruch, aber ist wirklich messbar. Wer das erlebt, wird nachweislich entspannter, hilfsbereiter und denkt weniger nur an sich.
1: Ja, stimmt. Wenn ich so an den Weltraum denke, fühle ich mich auf jeden Fall ziemlich klein. Ich habe es angesprochen, heute ist Sonnenfinsternis. In Deutschland verdeckt der Mond die Sonne nicht ganz, aber zu einem großen Teil. Was ist denn so speziell daran das Besondere für Menschen an dieser Sonnenfinsternis?
2: Ja, erstmal ist es natürlich super selten und es bricht mit allem, was wir sonst kennen. Denn sonst wird es ja nicht mitten am Tag oder am frühen Abend dunkel. Und das war jahrtausendelang echt ein richtiges Rätsel. In der nordischen Mythologie glaubte man zum Beispiel, dass da gerade ein Wolf die Sonne über den Himmel jagt. In China war das ein Drachenwesen, das die Sonne gefressen hat. Und bei den Choctaw in Nordamerika war es ein kleines schwarzes Eichhörnchen, was die Sonne verschluckt hat. Und um das zu vertreiben, haben wohl alle geschrien und auf Töpfe gehauen, bis es dann weg war. Und das hat scheinbar dann auch immer geklappt, weil ganz aufgegessen wurde die Sonne ja nie.
1: Okay, ein Drachenwesen, das irgendwie die Sonne verschluckt, finde ich auch eine sehr interessante Erklärung für eine Sonnenfinsternis. Das ist eigentlich schon ein gutes Stichwort, denn ich will mal über Tiere sprechen. Was denken denn Tiere, wenn so eine Sonnenfinsternis passiert? Denken die dann, dass irgendein Mensch die Sonne aufgefressen hat?
2: Ja, die gehen etwas nüchterner daran. Die denken ganz einfach, oh, es ist dunkel, ich glaube, ich sollte mal ins Bett gehen. Denn Studien zeigen, dass viele Tiere einfach in den Feierabendmodus gehen. Also Vögel verstummen oder suchen ihren Schlafplatz. Bienen fliegen zurück in den Stock und Grillen fangen an zu zirpen, während Fledermäuse dann erst aufwachen. Bei uns wird dieser Effekt wahrscheinlich ein bisschen gedämpft sein, weil es ist ja sowieso gerade schon am Abend. Also gehen die Tiere hier bei uns wahrscheinlich einfach ein bisschen früher schlafen.
1: Ja, würde ich auch vermuten. Sehr spannende Sache. Simon Müller war das über das Phänomen Weltraum und warum uns das eigentlich so fasziniert. Wie gesagt, die Sonnenfinsternis ist heute. Los geht's da so um etwa 7:15. Am spektakulärsten wird diese Sonnenfinsternis dann so kurz nach 8. Wow.

7 Minuten vor 12:30 ist es jetzt. Ihr seid bei OS Radio und gleich kommt hier Andreas Menke mit den Lokalnachrichten. Darin geht es um hitzefrei in Schulen. Aber nicht, dass es hitzefrei geben wird. Nein, es geht um die Frage, wann es denn hitzefrei gibt. Sorry an die Schülerinnen und Schüler, die jetzt dachten, cool, ich habe längere Ferien. Nein, es geht wie gesagt nur um die Frage, wann. Falls ihr jetzt dachtet, ihr habt hitzefrei, habe ich hier eine kleine Entschädigung, nämlich Linkin Park, The Emptiness Machine.

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1: Mit Andreas Menke. Hitzefrei gibt es zum Schulstart nicht automatisch und Stadt und Landkreis verschärfen Regeln wegen Waldbrandgefahr. Trotz Temperaturen von bis zu 36 Grad gibt es in Niedersachsen zum Schulstart nicht automatisch hitzefrei. Das niedersächsische Kultusministerium erklärt, dass die jeweilige Schulleitung entscheidet. Eine feste Temperaturgrenze gibt es nicht. Entscheidend ist vor allem die Temperatur in den Klassenräumen. Die Schulen sollen zunächst prüfen, ob Räume etwa durch Verdunkelung kühler werden oder ob der Unterricht im Freien gemacht werden kann. Erst wenn die Hitze den Unterricht erheblich beeinträchtigt, kann er früher enden. Grundschulkinder dürfen dann nur mit Zustimmung der Eltern vorzeitig nach Hause. In Osnabrück und im Landkreis besteht eine erhöhte Waldbrandgefahr. Darauf weisen Stadt und Landkreis Osnabrück hin. Wegen der anhaltenden Trockenheit sind Wälder und Vegetation stark ausgetrocknet. In Wäldern, Mooren und Heidegebieten sind deshalb Rauchen, Grillen und offenes Feuer verboten. Auch Autos dürfen dort nur auf offiziellen Parkplätzen stehen, weil heiße Auspuffteile trockenes Gras entzünden können. Die Behörden bitten außerdem darum, auch auf anderen öffentlichen Grünflächen derzeit möglichst nicht zu grillen. Der 28-jährige Mann, der am Wochenende tot im Stichkanal gefunden wurde, ist ertrunken. Das ergab die Obduktion, wie die Polizei Osnabrück mitteilt. Der Mann stammte aus Eritrea und lebte als Geflüchteter in Wallenhorst. Ein Radfahrer hatte seine Leiche am vergangenen Samstag im Kanal bei Wallenhorst entdeckt. Hinweise auf Fremdverschulden gibt es laut Polizei nicht. Warum der 28-Jährige ins Wasser geriet und ertrank, lässt sich laut Polizei nicht mehr klären. Die Suche nach Angehörigen des Mannes ist bislang erfolglos geblieben. Ein Streit um falsch belegte und zu kleine Pizzen ist in Wallenhorst eskaliert. Nach Angaben der Polizei Osnabrück kam es am Montagabend in einer Pizzeria zu einer körperlichen Auseinandersetzung. Kunden hatten sich zuvor über ihre Bestellung beschwert und waren schließlich persönlich in das Restaurant gegangen. Der Betreiber soll einer Kundin zunächst einen Pizzakarton ins Gesicht geworfen und sie anschließend mit der Faust geschlagen haben. Seine Ehefrau soll ein Tablett gegen den Brustkorb der Frau gedrückt haben. Gegen das Betreiber-Ehepaar wird jetzt wegen des Verdachts der gefährlichen Körperverletzung ermittelt.
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2: Wir nähern uns so langsam den Topwerten für heute. 22 Grad messen wir hier in Osnabrück und auch im Landkreis, zum Beispiel in Bissendorf, Bohmte und Borchen-Georgsmeierhütte, auch da zurzeit 22 Grad. Später am Nachmittag wird es natürlich deutlich wärmer. 26, teilweise 27 Grad sind die Topwerte für heute. Ansonsten tut sich eigentlich am Wetter nichts. Es kommt keine Wolke mehr heute zu uns in die Region. Die Regenwahrscheinlichkeit liegt heute und auch morgen bei 0%. Morgen am Donnerstag auch 14 Stunden Sonne. Da wird es dann auch richtig heiß. 32 Grad sind die Topwerte morgen. Am Freitag, da kommt auch gar keine Wolke zu uns. Da bleibt es eigentlich die ganze Zeit wolkenlos und es wird noch heißer. 35 Grad sind die Topwerte am Freitag. Wir haben also in den nächsten Tagen wieder Hitzewarnungen bei uns in der Region. Anderes Wetter, ein bisschen anderes Wetter haben wir dann am Samstag. Da bleibt es zwar warm bei 29 Grad, aber am Samstag ziehen wieder Wolken zu uns. Da kriegen wir nur 6 Stunden Sonne. Da wird es dann auch vielleicht den ein oder anderen Schauer geben. Ich denke mal, der ein oder andere Gartenbesitzer unter euch, der wird sich freuen, wenn dann mal wieder ein paar Tropfen kommen. Aber wie gesagt, morgen und am Freitag, da ist nichts mit Regen und auch eigentlich nichts mit Wolken.
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2: Nichts los, ihr habt freie Fahrt. Ich habe nur ein paar Blitzer, nämlich einmal auf der B51 Richtung Osterkappeln auf Höhe von Belm-Mitte wird geblitzt. Und in Osnabrück-Ebersburg in der Wersener Straße. Genauer gesagt, wenn ihr von der Wersener Straße in Richtung Ebersburg abfahren wollt. Der Landkreis Osnabrück hat seine mobilen Blitzer heute in Haßbergen aufgestellt. Einer davon steht in Haßbergen-Gaste in der Hauptstraße. Wenn ihr noch was seht, einen Blitzer oder ein liegen gebliebenes Auto, dann sagt uns Bescheid und ruft an 0541 750 400 oder schickt eure Blitzer und Gefahrenmeldung per WhatsApp an die 0157 88 533 187. Unsere lokalen Nachrichten und auch die Telefon- und WhatsApp-Nummer, all das findet ihr jederzeit zum Nachlesen auf osradio.de. Ich wünsche euch eine gute und sichere Fahrt.
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2: Am Wochenende, da ist es ja wieder soweit, das Schlossgarten Open Air startet. Roland Kaiser ist mit dabei, der Hauptact in diesem Jahr. Roland Kaiser macht aber nicht nur Musik, nein, er wurde auch von der Osnabrücker Oberbürgermeisterin Katharina Pötter eingeladen. Er trägt sich nämlich am Sonntag auch ins Goldene Buch der Stadt Osnabrück ein. Große Ehre für den Musiker also. Den haben wir jetzt nicht im Angebot. Roland Kaiser kommt jetzt nicht, aber ein anderer, älterer Herr, der auch ganz cool ist. Hier sind Udo Lindenberg und Jan Delay mit der Reeperbahn. Ich bin Hinner Gramm, euch einen schönen Mittwoch. Hi!

US Radio hier um 12:15 am Mittwochnachmittag und ich habe eine Frage an euch da draußen. Was haben Ed Sheeran, Katy Perry und Shawn Mendes alle gemeinsam, bis auf dass sie natürlich Musiker sind? Sie alle, Ed Sheeran, Katy Perry und Shawn Mendes, haben schon mal den vermeintlich offiziellen Sommerhit des Jahres in Deutschland geschrieben. Und das Marktforschungsunternehmen GfK Entertainment hat jetzt den neuen Sommerhit für dieses Jahr verkündet. Und es ist, Trommelwirbel, von Shakira und Burner Boy, Die Die. Das ist der offizielle WM-Song der Fußball-WM gewesen. Und Shakira hat ihn ja auch gleich mehrfach bei der WM performt, zum Beispiel beim WM-Eröffnungsspiel in Mexiko. Und Die Die wurde vor jedem WM-Spiel im Stadion gespielt. Deswegen ist ja auch klar, dass wir alle ihn mittlerweile mitsehen können. Hier ist jetzt der vermeintlich offizielle Sommerhit-Song des Jahres. Burna Boy und Shakira, Die Die.

Shakira und Burna Boy waren das. Laut dem Marktforschungsunternehmen GfK Entertainment der Sommerhit des Jahres, zumindest hier in Deutschland. Sagen Sie, sage nicht ich. Meine Musik ist es nicht, bin ich ganz ehrlich mit euch. Ich finde das hier cool. Fleetwood Mac, Everywhere. Zwar schon ein bisschen älter, aber immer noch sehr, sehr gut. Schönen Mittwoch.

8 Minuten vor 1, hier ist US Radio, euer Sender für die Region Osnabrück. Gleich kommen die Nachrichten aus Deutschland und der Welt. Darin geht es um den Bundesnachrichtendienst. Die Bundesregierung rüstet nämlich den BND und auch gleich den Verfassungsschutz auf. Da geht es um mehr Befugnisse und eine umfassende Reform, die das Bundeskabinett jetzt beschlossen hat. Wie genau die aussieht und was sich da beim Bundesverfassungsschutz und beim BND alles ändert, das hört ihr gleich in 8 Minuten in den Nachrichten. Hier kommt jetzt The Weeknd. Blinding Lights.

0: sprunghaft verteuert. Im Juli kletterte die Inflationsrate auf 2,8%. Das Statistische Bundesamt hat diesen Wert heute bestätigt.
1: Tanken und Heizen sind im Juli deutlich teurer geworden. Das sind weiter die zentralen Preistreiber, erklärt die Präsidentin des Statistischen Bundesamtes. Spritpreise von deutlich mehr als 2 Euro pro Liter sind inzwischen hierzulande die Regel. Und Entspannung ist nicht in Sicht. Denn zum einen ist der Konflikt um die wichtige Straße von Hormuz weiter nicht gelöst. Und dazu kommt das Niedrigwasser, das den Transport von Kraftstoff teilweise deutlich teurer macht. Thomas Thonfeld, Nachrichtenredaktion.
0: In einigen Teilen Europas ist heute eine totale Sonnenfinsternis zu sehen. Die Urlaubsinsel Mallorca liegt genau in der Schneise, in der das Ereignis am besten zu sehen ist. Um 20.31 Uhr wird dort die Sonne für 96 Sekunden vom Mond verdeckt.
2: Bei einer Sonnenfinsternis schiebt sich der Mond zwischen Sonne und Erde und verdeckt die Sonne teilweise oder sogar komplett. Das passiert nur bei Neumond, denn in dieser Phase steht der Mond genau zwischen der Erde und der Sonne. Weil die Mondbahn leicht schräg verläuft, zieht der Mond in den meisten Monaten knapp an der Sonne vorbei. Nur wenn er genau auf einer Linie steht, gibt es eine Sonnenfinsternis. Und das kommt sehr selten vor. Je nachdem, wie viel Sonne bedeckt ist, spricht man von einer partiellen oder totalen Sonnenfinsternis. Thomas Bremser, Nachrichtenredaktion.
0: In Italien bleibt mitten in der Hauptreisezeit der Flughafen von Catania wegen des jüngsten Ausbruchs des Vulkans Ätna weiter dicht. Der Airport auf der Mittelmeerinsel Sizilien ist wegen der Sperre des Luftraums mindestens bis um 18 Uhr geschlossen. Tausende Urlauber auch aus dem Ausland sind davon betroffen.
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4: Ja, dann setzen wir mal die Sonnenbrille auf und schauen aufs Wetter. Oben am Himmel eigentlich gar keine Wolke. Es heißt absolut eincremen, viel trinken. Heute Morgen und auch übermorgen ist das die Devise, denn in den nächsten 2 bis 3 Tagen gibt es keinen Regen, eigentlich nur Sonne, wenig Wolken in der Region. Die Temperaturen gehen heute noch hoch auf 28 Grad, 27 Grad vielleicht hier und da. Das sind die Höchstwerte für heute. Morgen am Donnerstag wird es dann wieder heiß, da gehen wir über 30 Grad. Freitag dann sogar eine amtliche Hitzewarnung, da starten wir mit 35 Grad maximal ins Wochenende. Und auch wenn es tagsüber auf jeden Fall ziemlich warm und auch heiß wird die nächsten Tage, bleibt es nachts natürlich noch deutlich kühler. Da sinken die Temperaturen nämlich auf teilweise bis zu 12 bis 13 Grad. Frühmorgens kann es also nochmal frisch sein. Am Samstag, da gibt es dann einen kleinen Wetterumschwung. Der Samstag, der bringt nämlich wieder Wolken zu uns in die Region. Könnte sein, dass mit den Wolken am Samstag auch wieder ein paar Schauer hier und da sind, wenn überhaupt, dann aber erst gegen Samstagabend oder Samstagnachmittag. Aktuell messen wir bei euch in Osterkappeln und Wallenhorst 22 Grad. Hier in Osnabrück und bei euch in Bad Laa, da haben wir schon 24 Grad.
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4: Da ist nichts los. Ich habe keine Meldung für euch, nur ein paar Blitzer. Und zwar auf der B51 Richtung Osterkappeln auf Höhe von Bellenmitte. Und in Osnabrück-Ebersburg, wenn ihr von der Wersener Straße abfahren wollt nach Ebersburg, in der Abfahrt steht ein Blitzer. Der Landkreis blitzt heute noch in und um Hassebergen und ein Blitzer davon steht in Hassbergen-Gaste in der Hauptstraße. Da wird geblitzt. Solltet ihr noch irgendwas sehen heute oder auch die nächsten Tage, dann meldet euch bei uns und ruft uns an 0541 750 400 oder ihr schickt eure WhatsApp-Meldungen einfach. Dann bitte an die 0157 88 533 187. Das ist die OS Radio WhatsApp-Nummer. Alles von uns, die Telefon- und WhatsApp-Nummer, ihr könnt das alles nachlesen und zwar ganz entspannt auf osradio.de. Ich bin Hinner Gramm, ich wünsche eine gute und sichere Fahrt.
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4: Ja, die Schule geht wieder los. Am Wochenende sind ja hier und da auch Einschulungen. Eigentlich denkt man ja, ist immer alles wie immer, wenn so ein neues Schuljahr beginnt. Eigentlich. Es gibt ein neues Schulfach hier in Niedersachsen, das nennt sich christliche Religion. Name ist Programm, es geht ums Christentum. Aber das neue Schulfach hat es tatsächlich in sich. Was sich da so alles in den Schulen hierzulande ab morgen dann ändert, so in Sachen Stundenplan, das besprechen wir gleich in der nächsten Viertelstunde. Hier bei OS Radio, der Tag.

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1: Religionsunterricht in der Schule, den kennt viele noch ganz, ganz klassisch, nämlich evangelisch oder katholisch, getrennt nach den jeweiligen Konfessionen. Niedersachsen geht da jetzt aber einen ganz neuen Weg. Ab dem bevorstehenden Schuljahr werden beide Fächer nämlich nach und nach zu einem gemeinsamen Unterrichtsfach zusammengelegt. Das nennt sich dann christliche Religion, so heißt dieses neue Fach. Das ist bundesweit tatsächlich einmalig. Was dahinter steckt und auch warum das Thema, dieses neue Schulfach, durchaus auch kritisiert wird, darüber spreche ich jetzt mit Verena Morris. Hi.
2: Hi.
1: Also Verena, was ändert sich denn da jetzt wirklich an den Schulen? Nimm uns mal mit in die Schulen. Was ist da neu?
2: Im Prinzip werden evangelischer und katholischer Religionsunterricht zusammengeführt. Also nicht mehr zwei getrennte Gruppen, sondern ein gemeinsames Fach. Das Ganze passiert schrittweise ab dem neuen Schuljahr. Dahinter steckt vor allem die Realität an ganz, ganz vielen Schulen. Immer weniger Kinder gehören überhaupt noch einer Kirche an. Gleichzeitig werden die Klassen religiös und kulturell vielfältiger. Und die Idee ist jetzt, statt stärker zu trennen, setzt man auf gemeinsamen Unterricht mit christlicher Grundlage, aber eben offen für Diskussionen über andere Religionen, Werte und gesellschaftliche Fragen.
1: Das heißt also, wenn ich mal so in die Schulklassen schaue, sehe ich dann weniger Bibeln auf dem Tisch liegen, stattdessen dann mehr Diskussionen über Alltag und auch Gesellschaft?
2: Ein Stück weit ja, wobei die Kirchen ganz klar sagen, das Christliche bleibt der Kern, also Bibel, christliche Tradition, Themen wie Nächstenliebe oder auch Verantwortung bleiben wichtig. Aber der Unterricht, der soll stärker an der Lebenswelt der Jugendlichen andocken. Da geht es dann eben auch um Fragen wie, wer bin ich eigentlich, wie gehe ich mit Konflikten um? Warum gibt es Krieg oder Armut oder auch wie leben Menschen mit unterschiedlichen Religionen zusammen? Die Hoffnung dahinter ist, dass Religion dadurch greifbarer wird und nicht wie ja, so ein losgelöstes Schulfach wirkt.
1: Ganz offenbar läuft es aber nicht ohne Kritik ab, dieses neue Schulfach christliche Religion, oder?
2: Nee, überhaupt nicht. Es gab Diskussionen von mehreren Seiten. Manche Kritiker sagen, das Christliche könnte verwässert werden. Andere finden wiederum, Schule sollte Religion generell stärker neutral behandeln. Und selbst die Kirchen mussten sich erst zusammenraufen, weil katholische und evangelische Traditionen ja nicht komplett identisch sind. Aber am Ende sagen beide Kirchen, die Gemeinsamkeiten sind größer als die Unterschiede. Und sie sehen das Fach auch als Chance gegen religiöse Vorurteile oder Extremismus. Ganz nach dem Motto, wer Religion versteht, ist weniger anfällig für einfache Parolen.
1: Das neue Schulfach christliche Religion startet dann ab morgen im neuen Schuljahr und zwar Schritt für Schritt. Für viele Schulen bedeutet das natürlich erstmal eine Umstellung, für andere vielleicht aber auch die Chance auf einen Religionsunterricht, der etwas näher am echten Leben der Schülerinnen und Schüler ist. Die Infos dazu und was sich da jetzt alles ändert, das habt ihr von Verena Morris gehört. Vielen Dank. 1, 2, 3, 4.

Einen schönen Mittwoch, hier ist US Radio um 2:08. Gerade eben haben wir noch über das neue Schulfach christliche Religion gesprochen und bei Andreas Menke und den US Radio Lokalnachrichten geht es auch um das Thema Schule. Und zwar geht es um hitzefrei. Nicht, dass es hitzefrei geben wird, nein, sondern das Kultusministerium hat sich jetzt mal zu Wort gemeldet und gesagt, wann eigentlich nochmal genau hitzefrei ist und wer das entscheidet. Das und mehr gleich in den Lokalnachrichten 2:30.

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1: Mit Andreas Menke. Hitzefrei gibt es zum Schulstart nicht automatisch und Stadt und Landkreis verschärfen Regeln wegen Waldbrandgefahr. Trotz Temperaturen von bis zu 36 Grad gibt es in Niedersachsen zum Schulstart nicht automatisch hitzefrei. Das niedersächsische Kultusministerium erklärt, dass die jeweilige Schulleitung entscheidet. Eine feste Temperaturgrenze gibt es nicht. Entscheidend ist vor allem die Temperatur in den Klassenräumen. Die Schulen sollen zunächst prüfen, ob Räume etwa durch Verdunkelung kühler werden oder ob der Unterricht im Freien gemacht werden kann. Erst wenn die Hitze den Unterricht erheblich beeinträchtigt, kann er früher enden. Grundschulkinder dürfen dann nur mit Zustimmung der Eltern vorzeitig nach Hause. In Osnabrück und im Landkreis besteht eine erhöhte Waldbrandgefahr. Darauf weisen Stadt und Landkreis Osnabrück hin. Wegen der anhaltenden Trockenheit sind Wälder und Vegetation stark ausgetrocknet. In Wäldern, Mooren und Heidegebieten sind deshalb Rauchen, Grillen und offenes Feuer verboten. Auch Autos dürfen dort nur auf offiziellen Parkplätzen stehen, weil heiße Auspuffteile trockenes Gras entzünden können. Die Behörden bitten außerdem darum, auch auf anderen öffentlichen Grünflächen derzeit möglichst nicht zu grillen. Der 28-jährige Mann, der am Wochenende tot im Stichkanal gefunden wurde, ist ertrunken. Das ergab die Obduktion, wie die Polizei Osnabrück mitteilt. Der Mann stammte aus Eritrea und lebte als Geflüchteter in Wallenhorst. Ein Radfahrer hatte seine Leiche am vergangenen Samstag im Kanal bei Wallenhorst entdeckt. Hinweise auf Fremdverschulden gibt es laut Polizei nicht. Warum der 28-Jährige ins Wasser geriet und ertrank, lässt sich laut Polizei nicht mehr klären. Die Suche nach Angehörigen des Mannes ist bislang erfolglos geblieben. Ein Streit um falsch belegte und zu kleine Pizzen ist in Wallenhorst eskaliert. Nach Angaben der Polizei Osnabrück kam es am Montagabend in einer Pizzeria zu einer körperlichen Auseinandersetzung. Kunden hatten sich zuvor über ihre Bestellung beschwert und waren schließlich persönlich in das Restaurant gegangen. Der Betreiber soll einer Kundin zunächst einen Pizzakarton ins Gesicht geworfen und sie anschließend mit der Faust geschlagen haben. Seine Ehefrau soll ein Tablett gegen den Brustkorb der Frau gedrückt haben. Gegen das Betreiber-Ehepaar wird jetzt wegen des Verdachts der gefährlichen Körperverletzung ermittelt.
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2: Es ist warm geworden da draußen. Ankum und Osnabrück kommen schon auf 24 Grad. Bell meldet 23 Grad. Glandorf sogar schon bei 25 Grad. Später am Nachmittag geht es natürlich noch ein bisschen hoch auf dem Thermometer. 26 bis 27 Grad sind die Topwerte für heute in Stadt und Landkreis Osnabrück. Oben am Himmel tut sich dagegen gar nichts. Da kommt keine Wolke zu uns. Und das bleibt eigentlich auch so mit Blick auf die nächsten Tage. Die Nächte werden natürlich noch deutlich kühler. Morgen früh haben wir dann nur so 13 Grad. Da würde ich mir noch was Langärmeliges anziehen. Aber morgen Abend und morgen Nachmittag schon wieder Hitzewarnung. Da geht's hoch auf 32 Grad am Donnerstag. Freitag dann sogar 35 Grad. Es wird also die nächsten beiden Tage ziemlich heiß. Und was das Wetter angeht, da brauche ich eigentlich nur über die Wolken reden, denn die Wolken kommen gar nicht zu uns. Wir haben morgen und auch am Freitag super, super viel Sonne. Die Regenwahrscheinlichkeit liegt bei 0% und zwar heute, morgen und übermorgen. Regen könnte es vielleicht am Samstag geben, am Wochenende. Da bleibt es zwar heiß mit Topwerten um die 30 Grad, Samstag gegen Abend, aber da zieht es dann zu, da kommen dann vielleicht wieder Regenwolken zu uns. Bis dahin aber eigentlich nur Hitze und Sonne.
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2: Ihr habt freie Fahrt in Stadt und Landkreis Osnabrück. Ich habe keine Meldung für euch, nur ein paar Blitzer, nämlich einmal auf der B51 Richtung Osterkappeln auf Höhe von Bellmitte wird geblitzt. Dann in Hunteburg, auch da steht ein Blitzer, in der Bramscher Straße und in Osnabrück-Eversburg. Wenn ihr von der Wersener Straße in Richtung Eversburg abfahren wollt, dort in der Abfahrt, da steht ein Blitzer. Der Landkreis Osnabrück hat seine mobilen Blitzer für heute in und um Haßbergen aufgestellt. Einen davon haben wir gefunden, nämlich in Haßbergen-Gaste in der Hauptstraße. Da wird geblitzt. Wenn ihr noch was seht, Blitzer oder Gefahrenmeldung, ruft uns an 0541 750 400 oder schickt eure Blitzer und Gefahrenmeldungen per WhatsApp an die 0157 88 533 187. Die Lokalnachrichten und auch unsere Telefon- und WhatsApp-Nummer, all das jederzeit zum Nachlesen auf osradio.de. Ich wünsche eine gute und sichere Fahrt.
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2: 13:35 Uhr. OS Radio wünscht einen schönen Mittwoch.
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2: Heute mit Hinakram. Hi.

Human League sind das mit Don't You Want Me. Wir machen auch weiter mit einem Song, und zwar einem Song, der eigentlich zur Wetterprognose, zur Wettervorhersage passt, wie kein zweiter Song. Es soll ja in den nächsten Tagen nicht regnen, es soll nur Sonne geben, eigentlich auch gar keine Wolke so wirklich in den nächsten beiden Tagen. Das ist ja quasi wie in Afrika. Hier sind jetzt Toto. Und ich würde sagen, I bless the rains down in Africa. Das könnte man ja eigentlich umschreiben in I bless the rains down in Osnabrück. Naja, hier sind jedenfalls jetzt Toto mit Africa bei US Radio 104,8, eurem Sender für die Region Osnabrück.

0: Die Rolling Stones sind das um 10 Minuten vor 2 hier bei US Radio der Tag. Und US Radio der Tag ist eigentlich auch schon fast durch. Gleich macht mein Kollege Jan Molitor weiter mit US Radio am Nachmittag. Und Jan, wir haben über Schallplatten gesprochen, yes, weil heute ist ja Tag der Schallplatte. Was genau ist dein Lieblingsalbum?
1: Also mein Lieblingsalbum auf Schallplatte auf jeden Fall ist tatsächlich eins von KIZ. Das ist jetzt vielleicht mega neu, wegen Vinyl hat ja so ein Comeback gefeiert, deswegen gibt es ja jetzt auch neue Alben auf Vinyl. Und das erzähle ich KIZ, einer meiner Lieblings-Rap-Gruppen. Die haben natürlich ein Album rausgebracht auf Vinyl. Das Album zum Album hieß das.
0: Das Album zum Album, das fände ich einen richtig guten Albumtitel auf jeden Fall. Album zum Album. Sehr kreativ. Nee, bei mir wäre es wahrscheinlich irgendwas von Green Day oder so.
1: Von Green Day?
0: Ja.
1: Hast wahrscheinlich viele Platten, ne?
0: Ja, tatsächlich 3, ja.
1: Ihr hört? Ja.
0: Ein bisschen kurios, dass wir beide U30-Leute hier über Schallplatten reden, oder?
1: Ja, wirklich. Ihr könnt es ja nicht sehen, wir sind ja im Radio, aber Hinnack steht auch gerade vor mir im Green Day-T-Shirt.
0: Ich habe ein Green Day-T-Shirt an, du hast recht. Ja, von der Tour vom letzten Jahr. Also, du machst gleich weiter mit US Radio am Nachmittag. Yes. Da geht es unter anderem um Schallplatten. Ich bin Hinnack Gram, ich sage tschüss, wir hören uns morgen wieder. Gleich um 14 Uhr kommen noch die US Radio-Nachrichten. Da geht es darum, wie der Bundesnachrichtendienst und der Verfassungsschutz aufgerüstet wird. Das und mehr gleich in den 14 Uhr Nachrichten und danach macht Jan Molitor weiter. Dabei wünsche ich viel Spaß.

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1: Ich bin Thomas Brockt. Verfassungsschutz und Bundesnachrichtendienst sollen angesichts der wachsenden hybriden Bedrohung Deutschlands deutlich mehr Befugnisse erhalten. Eine umfassende Reform, die das Bundeskabinett beschlossen hat, sieht für die deutschen Nachrichtendienste erstmals die Möglichkeit vor, in klar begrenzten Fällen selbst operativ einzugreifen.
2: Bundesinnenminister Dobrindt hatte zuletzt gesagt, dass aus dem Bundesamt für Verfassungsschutz ein echter Geheimdienst werden muss. Und das in etwa so. Ein Nachrichtendienstmitarbeiter soll sich künftig Zugang zu einem anderen Laptop verschaffen können, um an die gespeicherten Daten zu kommen. Es soll auch möglich

0: Ihr bleibt mit 28% stärkste Partei und liegt damit 7 Punkte vor der Union. Rund 2,5 Wochen vor dem Start der neuen Fußball-Bundesliga-Saison hat sich das Bundeskartellamt zur umstrittenen 50-plus-1-Regel geäußert. Es hat keine kartellrechtlichen Bedenken gegen die Regel, die sicherstellen soll, dass Investoren keine Stimmenmehrheit an den Kapitalgesellschaften von Vereinen übernehmen.
1: Für einen Großteil der Fans ist es sicherlich eine gute Nachricht. Nun sind die 36 Clubs aus Bundesliga und zweiter Liga aufgerufen, ihre Hausaufgaben zu machen. Und das speziell mit Blick auf die bisherigen Ausnahmen Leverkusen und Wolfsburg, deren Profifußballgesellschaften sich mehrheitlich oder vollständig in den Händen der Bayer AG und der Volkswagen AG befinden. Auch die Sonderfälle RB Leipzig und Hannover müssen Kompromisse finden. Fabian Schaffer, Sportredaktion.
0: Gute Nachrichten für Himmelsbeobachter. Bei der partiellen Sonnenfinsternis heute Abend bleibt der Himmel in weiten Teilen Deutschlands meist klar. Der Deutsche Wetterdienst erwartet fast überall optimale Wetterbedingungen. Nur im Norden sollen ein paar Wolken durchziehen. Die partielle Sonnenfinsternis beginnt in Deutschland gegen 19.11 Uhr. In Teilen Spaniens, etwa auf Mallorca, gibt es sogar eine totale Sonnenfinsternis.
2: Das Wetter bei uns in der Region.
3: In Osnabrück bleibt es in den nächsten Tagen sonnig. Gleichzeitig geht es mit den Temperaturen ordentlich nach oben. Aktuell haben wir in Osnabrück 24 Grad, in Quakenbrück und Belm 23 Grad und in Bad Rothenfelden 25 Grad. Heute können wir mit bis zu 27 Grad rechnen. Morgen wird es noch wärmer, da sind dann bis zu 32 Grad drin und am Freitag erwarten uns dann sogar bis zu 35 Grad.
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3: Beim Verkehr habe ich gerade nichts. Geblitzt wird unter anderem in Belm auf der B51 Richtung Osterkappeln und in Gaste an der Hauptstraße. Außerdem blitzt der Landkreis Osnabrück heute in und um Haßbergen. Wenn ihr noch irgendwas habt, Blitzer oder sonstige Verkehrsmeldungen, dann ruft uns doch an. Dafür haben wir die Nummer 0541 750 400 oder schreibt uns eine WhatsApp an die 0157 88 533 187. Alle Nummern und mehr findet ihr unter www.osradio.de. Gute und sichere Fahrt wünsche ich euch.
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3: Moin, ich bin Jan Moditor. Es ist kurz nach 2. Ihr hört OS Radio 104,8 am Nachmittag. Hier geht es gleich um den Tag der Jugend. Der ist nämlich heute. Ich wünsche euch einen schönen Mittwochnachmittag.

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1: Heute ist der internationale Tag der Jugend. Diesen Tag gibt es schon seit 1985, erfunden damals von den Vereinten Nationen, um die Bedeutung der Lebensphase als Jugendlicher zu betonen. Junge Menschen haben es nicht immer leicht, etwa wenn es von der älteren Generation Kritik gibt zum Beispiel. Elisa Schuh erzählt uns, welche Vorurteile sie aus dem Alter kennt, und hat sich bei anderen jungen Menschen umgehört, was sie davon so halten. Elisa, was sind denn so typische Kritikpunkte an der Jugend von heute?
2: Ich kenne etwa den Vorwurf, dass meine Generation weniger arbeitet und nicht so motiviert ist. Ich habe mich dazu mal bei anderen jungen Menschen umgehört, wie die das finden.
3: Nein, faul sind wir auf keinen Fall. Also auf Arbeit geben wir unser Bestes, würde ich sagen.
4: Ich finde, das ist schade, dass man so Vorurteile hat gegenüber uns.
2: Weitere klassische Vorurteile sind, dass junge Menschen sich öfter krank melden und nur an Freizeit interessiert sind.
1: Aber was sagen denn die Fakten? Arbeiten junge Menschen denn vergleichsweise wirklich weniger?
2: Im Gegenteil. Die Erwerbsbeteiligung junger Menschen ist laut dem Institut für Arbeitsmarkt und Berufsforschung so hoch wie seit Jahrzehnten nicht. Vergleicht man die Arbeitszeit junger Menschen, dann ist die mit denen von älteren Arbeitnehmern zu vergleichen. Die Studie Jugend in Deutschland zeigt ähnliche Ergebnisse. Die große Mehrheit junger Menschen ist bereit zu arbeiten und Verantwortung zu übernehmen. Gleichzeitig wachsen aber auch Zweifel, ob sich Leistung in Deutschland noch lohnt.
1: Wie sieht es denn mit Vorwürfen aus, Elisa? Dass junge Menschen beispielsweise die Freizeit über die Arbeit stellen, wie sieht's da aus?
2: Die Work-Life-Balance, also dass Arbeit und Freizeit ausgewogen sind, steht mehr im Fokus. Das habe ich auch so von anderen jungen Menschen gehört.
3: Wenn meine Arbeitszeit voll ist, dann bin ich dann auch zu Hause. Ne? Arbeitszeit ist Arbeitszeit und privat ist privat. Ich versuche das sehr strikt zu trennen.
2: Tatsächlich hat sich also die Erwartung an gute Arbeit und mehr Selbstbestimmung verändert. Da ist unter anderem die Corona-Pandemie ein Grund dafür, als das Homeoffice und flexiblere Arbeitszeiten wichtiger wurden.
1: Alles klar. Vielen Dank, Elisa Schuh.
2: Gerne. Tschüss.
1: Und was soll ich sagen? Ich bin ja auch ein junger Mensch und wie ihr hört, arbeite ich auch. Mein Name ist Jan Molitor. Schönen Nachmittag wünsche ich euch.

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1: Es ist 14.21 Uhr. Ich bin Jan Moditor. Gleich kommen die Lokalnachrichten aus Stadt und Landkreis Osnabrück mit Andreas Menke. Da geht es unter anderem um hitzefrei und warum es den nicht automatisch zum Schulstart gibt. Dazu gleich mehr bei OS Radio 104,8.

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1: Mit Andreas Menke. Hitzefrei gibt es zum Schulstart nicht automatisch und Stadt und Landkreis verschärfen Regeln wegen Waldbrandgefahr. Trotz Temperaturen von bis zu 36 Grad gibt es in Niedersachsen zum Schulstart nicht automatisch hitzefrei. Das niedersächsische Kultusministerium erklärt, dass die jeweilige Schulleitung entscheidet. Eine feste Temperaturgrenze gibt es nicht. Entscheidend ist vor allem die Temperatur in den Klassenräumen. Die Schulen sollen zunächst prüfen, ob Räume etwa durch Verdunkelung kühler werden oder ob der Unterricht im Freien gemacht werden kann. Erst wenn die Hitze den Unterricht erheblich beeinträchtigt, kann er früher enden. Grundschulkinder dürfen dann nur mit Zustimmung der Eltern vorzeitig nach Hause. In Osnabrück und im Landkreis besteht eine erhöhte Waldbrandgefahr. Darauf weisen Stadt und Landkreis Osnabrück hin. Wegen der anhaltenden Trockenheit sind Wälder und Vegetation stark ausgetrocknet. In Wäldern, Mooren und Heidegebieten sind deshalb Rauchen, Grillen und offenes Feuer verboten. Auch Autos dürfen dort nur auf offiziellen Parkplätzen stehen, weil heiße Auspuffteile trockenes Gras entzünden können. Die Behörden bitten außerdem darum, auch auf anderen öffentlichen Grünflächen derzeit möglichst nicht zu grillen. Der 28-jährige Mann, der am Wochenende tot im Stichkanal gefunden wurde, ist ertrunken. Das ergab die Obduktion, wie die Polizei Osnabrück mitteilt. Der Mann stammte aus Eritrea und lebte als Geflüchteter in Wallenhorst. Ein Radfahrer hatte seine Leiche am vergangenen Samstag im Kanal bei Wallenhorst entdeckt. Hinweise auf Fremdverschulden gibt es laut Polizei nicht. Warum der 28-Jährige ins Wasser geriet und ertrank, lässt sich laut Polizei nicht mehr klären. Die Suche nach Angehörigen des Mannes ist bislang erfolglos geblieben. Ein Streit um falsch belegte und zu kleine Pizzen ist in Wallenhorst eskaliert. Nach Angaben der Polizei Osnabrück kam es am Montagabend in einer Pizzeria zu einer körperlichen Auseinandersetzung. Kunden hatten sich zuvor über ihre Bestellung beschwert und waren schließlich persönlich in das Restaurant gegangen. Der Betreiber soll einer Kundin zunächst einen Pizzakarton ins Gesicht geworfen und sie anschließend mit der Faust geschlagen haben. Seine Ehefrau soll ein Tablett gegen den Brustkorb der Frau gedrückt haben. Gegen das Betreiber-Ehepaar wird jetzt wegen des Verdachts der gefährlichen Körperverletzung ermittelt.
0: Das Wetter bei uns in der Region.
2: Bei uns in Osnabrück können wir uns in den nächsten Tagen auf viel Sonne freuen. Aktuell haben wir in Osnabrück, in Fürstenau und Haßberg und in Melle überall 25 Grad. Heute klettern die Werte auf bis zu 27 Grad. Morgen wird die 30-Grad-Marke dann deutlich überschritten. Bis zu 32 Grad gibt es dann. Und am Freitag wird es schließlich richtig heiß. Da erwarten uns nämlich bis zu 35 Grad.
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2: Auf der A30 zwischen Osnabrück-Nahen und Osnabrück-Sutthausen gibt es eine Gefahrenmeldung aufgrund eines defekten Fahrzeuges. Außerdem wird in Belm geblitzt, nämlich einmal auf der B51 Richtung Osterkirch.

0: 0 ist da die Nummer. Oder schreib uns eine WhatsApp an die 0157 88 533 187. Alle Nummern und mehr unter www.osradio.de. Gute und sichere Fahrt.
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0: Ihr hört OS Radio am Nachmittag. Hier geht es gleich mit einem Veranstaltungstipp weiter für heute Abend. Also bleibt dran. Ich wünsche euch einen schönen Nachmittag.
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1: Heute Abend wird es musikalisch unter freiem Himmel. Um 20.15 Uhr steht Naomi beim Theater Beach auf der Bühne. Also kurz nach der Sonnenfinsternis. Die junge Indie-Pop-Künstlerin aus Osnabrück überzeugt mit ihrer warmen Stimme und begleitet sich dabei selbst an der Gitarre. In ihren Songs geht es unter anderem um Liebe, Rassismus und die Natur. Wer Lust auf handgemachten Indie-Pop hat, kann heute Abend um 19:45 bei Naomi vorbeischauen. Wie gesagt, das Konzert findet unter freiem Himmel statt, kurz nach der Sonnenfinsternis. Also eventuell kann man während des Konzerts auch noch den ein oder anderen Sternschauer sehen, während man die Musik von Naomi lauscht.

Hier ist Jan Molitor am Nachmittag hier bei OS Radio 104,8. Es ist 10 vor 3 und um 3 geht es hier mit den Nachrichten aus Deutschland und der Welt weiter. Da geht es unter anderem darum, dass die Bundesregierung den Bundesnachrichtendienst und den Verfassungsschutz aufrüsten möchte. Mehr dazu gleich um 3.

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1: Ich bin Thomas Brockt. Verfassungsschutz und Bundesnachrichtendienst sollen deutlich mehr Befugnisse erhalten. Das Bundeskabinett hat eine umfassende Reform beschlossen. Sie sieht unter anderem vor, dass die Nachrichtendienste in bestimmten Fällen selbst operativ eingreifen können. Es gehe darum, gegenüber unseren Gegnern auch aktiv handeln zu können, sagte Bundesinnenminister Dobrindt.
2: Wir starten eine neue Zeitrechnung für die Nachrichtendienste. Wir entwickeln unsere Nachrichtendienste hin zu echten Geheimdiensten.
1: Innenminister Dobrindt. BAföG-Empfänger sollen im nächsten Jahr mehr Geld bekommen. Das Bundeskabinett hat eine entsprechende Reform der Ausbildungsfinanzierung auf den Weg gebracht. Der Gesetzentwurf soll im Herbst in Bundestag und Bundesrat beraten und verabschiedet werden. Die im BAföG enthaltene Wohnkostenpauschale für diejenigen, die nicht mehr bei den Eltern wohnen, soll demnach zum Sommersemester 2027 von jetzt 380 auf 440 Euro im Monat steigen. Rund 2,5 Wochen vor dem Start der neuen Fußball-Bundesliga-Saison hat sich das Bundeskartellamt zur umstrittenen 50-plus-1-Regel geäußert. Es hat keine kartellrechtlichen Bedenken.

0: zwischen Fans und Clubs gesorgt. Fabian Schaffer, Sportredaktion.
1: Gute Nachrichten für Himmelsbeobachter. Bei der partiellen Sonnenfinsternis heute Abend bleibt der Himmel in weiten Teilen Deutschlands meist klar. Der Deutsche Wetterdienst erwartet fast überall optimale Wetterbedingungen. Nur im Norden sollen ein paar Wolken durchziehen. Die partielle Sonnenfinsternis beginnt in Deutschland gegen 19.11 Uhr. In Teilen Spaniens, etwa auf Mallorca, gibt es sogar eine totale Sonnenfinsternis.
2: Das Wetter bei uns in der Region.
3: In Osnabrück bleibt es in den nächsten Tagen sonnig. Gleichzeitig geht es mit den Temperaturen ordentlich nach oben. Aktuell haben wir in Osnabrück, Bersenbrück, Bad Essen und Glandorf 25 Grad. Heute können wir mit bis zu 27 Grad rechnen. Morgen wird es noch wärmer. Da sind schon 32 Grad drin. Und am Freitag erwarten uns dann sogar noch Temperaturen bis zu 35 Grad.
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3: Auf der A30 zwischen Osnabrück-Nahen und Osnabrück-Sutthausen gibt es eine Gefahrenmeldung aufgrund eines defekten Fahrzeuges. Passt da bitte auf. Außerdem wird geblitzt und zwar in Belm. Einmal auf der B51 Richtung Osterkappeln und nochmal in Belm am Heideweg. Außerdem blitzt der Landkreis Osnabrück heute in und um Hastbergen. Passt da bitte auf. Wenn ihr noch etwas habt, Blitzer oder sonstige Verkehrsmeldungen, ruft uns doch an. Dafür ist die Nummer 0541 750 40 da oder schreibt uns eine WhatsApp an die 0157 88 533 187. Alle Nummern findet ihr unter www.osradio.de. Gute und sichere Fahrt.
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3: Kurz nach drei, ihr hört OAS Radio 104,8. Ich bin Jan Molitor und wünsche euch einen schönen Nachmittag.

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1: Der Religionsunterricht in Osnabrück in Niedersachsen, nicht in Osnabrück, verändert sich. Aus dem konfessionell kooperativen Religionsunterricht wird der christliche Religionsunterricht, kurz CRU. Das bringt Veränderungen mit sich, natürlich für die Schüler und Schülerinnen, aber natürlich auch für die Eltern, aber natürlich auch für die Lehrenden, die sich auf diese Veränderung einstellen müssen. Simone Wölfel hat mit Lehrenden gesprochen, unter anderem mit einem Lehrer vom Verband der katholischen Religionslehrer in Osnabrück. Hallo Simone.
2: Hallo, moin.
1: Simone, der Religionsunterricht wird reformiert. Was sagen denn die Lehrenden, die du getroffen hast?
2: Viele LehrerInnen, mit denen ich darüber gesprochen habe, vom Verband für katholische Religionslehrer, stehen den Änderungen positiv gegenüber. Sie sagen, der neue CRU bietet einige Chancen. Daniel Hüsing, Vorstandsmitglied beim VRK, Berufsschullehrer und auch Reli-Lehrer am Berufsschulzentrum am Westerberg, sagt ihm mir ganz klar:
3: Das Schöne an der Sache ist eben, dass wir durch den christlichen Religionsunterricht jetzt alle Schülerinnen und Schüler tatsächlich auch mit im Unterricht drin haben, die aus verschiedenen Konfessionen kommen, eventuell aber auch aus unterschiedlichen Religionen kommen. Und das sorgt natürlich für eine große Meinungsvielfalt. Und wenn man sich mit Fragen nach Schuld und Vergebung, nach Fragen der Würde des Menschen, wie geht's weiter nach dem Tod, bei solchen Fragen ist das immer schön, wenn man diese Vielfalt an Meinungen hat, die dann auch im Klassenverband diskutiert werden können.
1: Eine Vielfalt an Meinungen und Sichtweisen also. Mehr als sonst vielleicht. Darauf hofft Daniel Hüsing vom VRK und sieht das als Vorteil. Das ist aber nicht der einzige Vorteil, richtig?
2: Ja, und es kam gerade schon raus, der Unterricht soll sich künftig stärker an den Lebensfragen der Schülerinnen und Schüler orientieren. Themen wie Werte, Sinn oder Verantwortung stehen stärker im Mittelpunkt. Also nicht die Vermittlung von zentralen Glaubensinhalten, zum Beispiel die Bedeutung Jesu, sondern ganz aktuelle Lebensfragen und Themen, die junge Menschen beschäftigen.
3: Ich hatte neulich die glückliche Situation, dass ich einen Unterricht sehen konnte bei Handwerkern aus dem Metallbaubereich. Und da hatte eben der Kollege den Unterricht so gestaltet, dass die Schülerinnen und Schüler sich überlegen sollten, dass sie in einem fiktiven Betrieb arbeiten, der an die Waffenindustrie zuliefert. Und jetzt sollten die Schülerinnen und Schüler sich in so einer Art Betriebsrat damit auseinandersetzen, wie sie selber dazu stehen, aus ihrem eigenen Glaubenshorizont heraus, auch unterstützt mit religiösen Texten. Aber so sind dann auch die verschiedenen Religionen zusammengekommen und haben überlegt, ob man vielleicht in dieser Frage, möchte ich an Waffenlieferungen teilhaben, jeder für sich eine Antwort geben konnte, aber auch, ob vielleicht aus allen Religionen gemeinsam auch eine Antwort erarbeitet werden kann.
1: Lebensnah, praxisnah und konfessionsübergreifend. Im christlichen Religionsunterricht hier in Niedersachsen, kann man daran denn überhaupt irgendwas kritisieren, Simone?
2: Ein häufiger Kritikpunkt ist der mögliche Verlust des konfessionellen Profils. Manche befürchten, dass Unterschiede zwischen evangelischer und katholischer Tradition zu wenig berücksichtigt werden. Und last but not least sei auch die pädagogische Umsetzung anspruchsvoll, denn der Unterricht soll einerseits christlich geprägt sein und andererseits Raum für den interreligiösen Dialog bieten. Das haben mir die Lehrenden, mit denen ich gesprochen habe, aber keinesfalls bestätigt. Daniel Hüsing sagt:
3: Also die Kritik am christlichen Religionsunterricht kommt gerade, glaube ich, von einer Seite, die der Auffassung ist, dass Religionsunterricht vor allen Dingen religiöses Wissen zu vermitteln habe. Und da bin ich ein bisschen skeptisch. Als Religionslehrer ist unsere Aufgabe eben, diese Lebenssituation im Leben der Schülerinnen und Schüler zu suchen, wo wir merken, da ist Religion wichtig oder kann Religion zur Klärung von Sinnfragen, von Lebensfragen beitragen. Und diese Lebenssituation stellen wir den Schülerinnen und Schülern dar oder zur Verfügung und die sollen sich eindenken und dann sollen sie eben überlegen, was an religiösen Themen ist da wichtig und wie beeinflussen die meine Meinungsbildung.
1: Das sagt Daniel Hüsing, Vorstandsmitglied der VRK, Verband für katholische Religionslehrer, Berufsschul- und Reli-Lehrer am Berufsschulzentrum am Westerberg. Er wird ab diesem Schuljahr, also ab morgen, nicht mehr nur katholische Schüler und Schülerinnen unterrichten, denn es gibt jetzt den neuen christlichen Religionsunterricht. Vielen Dank, Simone, für das Gespräch.
2: Ja, gerne.

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1: 15.21 Uhr, hier geht es gleich weiter mit den Lokalnachrichten aus Stadt und Landkreis Osnabrück. Da geht es zum einen darum, dass die Blutreserven am Klinikum Osnabrück immer knapper werden. Mehr dazu erzählt euch gleich mein Kollege Andreas Menke. Mein Name ist Jan Molitor, schönen Nachmittag.

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1: Mit Andreas Menke. Blutreserven am Klinikum Osnabrück werden knapper und Stadt korrigiert Fehler bei Briefwahl zur Kommunalwahl. Das Klinikum Osnabrück hat darauf hingewiesen, dass die Blutreserven knapper werden und bittet gesunde Menschen ab 18 Jahren um Blutspenden. Besonders in der Urlaubszeit sinkt die Zahl der Spender, während am Klinikum täglich etwa 30 Blutkonserven gebraucht werden. Noch können alle Blutgruppen versorgt werden, Operationen oder andere Behandlungen wurden bisher nicht verschoben. Blut kann nicht künstlich hergestellt werden und ist deshalb vollständig auf Spenden angewiesen. Die Haltbarkeit der Konserven ist zudem begrenzt, weshalb regelmäßige Blutspenden für eine sichere Versorgung wichtig sind. Bei der Vorbereitung der Kommunalwahl in Osnabrück ist ein Fehler bei der Briefwahl aufgefallen. Das teilt die Stadt Osnabrück mit. Im Wahlbezirk 12.302 hatten 32 Personen deshalb zunächst einen falschen Stimmzettel für Wahlbereich 3 erhalten. Die Stadt bringt den Betroffenen jetzt persönlich die richtigen Unterlagen für Wahlbereich 4. Die alten Stimmzettel sind ungültig und dürfen nicht verwendet werden. Für alle anderen Wahlberechtigten ändert sich nichts. Die Wahlbenachrichtigungen bleiben gültig und auch die Stimmabgabe im Wahllokal am 13. September ist nicht betroffen. Heute Abend ist in unserer Region eine partielle Sonnenfinsternis zu sehen. Dabei schiebt sich der Mond teilweise vor die Sonne und verdeckt sie aus unserer Sicht. Nach Angaben von Thorsten Ratzka vom Planetarium Osnabrück beginnt die Finsternis gegen 19.15 Uhr und erreicht ihren Höhepunkt gegen 21.15 Uhr.
2: Also es bleibt von der Sonne nur noch eine schmale Sichel übrig. Also der Bedeckungsgrad ist sowas um die 85-90%. Das heißt, man wird am oberen rechten Rand dann eine schmale Sichel noch sehen. Das ist dann schon sehr eindrücklich, aber es ist halt natürlich keine totale Sonnenfinsternis.
1: Eine totale Sonnenfinsternis ist dagegen nur in Teilen Spaniens zu sehen. Wer die Finsternis beobachten möchte, braucht eine geeignete Sonnenfinsternisbrille. Allerdings sind diese derzeit vielerorts ausverkauft. Eine Alternative bietet die Sternwarte auf dem Oldendorfer Berg in Melle, wo ab 19 Uhr gemeinsam beobachtet wird. Trotz Temperaturen von bis zu 36 Grad gibt es in Niedersachsen zum Schulstart nicht automatisch hitzefrei. Das niedersächsische Kultusministerium erklärt, dass die jeweilige Schulleitung entscheidet. Eine feste Temperaturgrenze gibt es nicht. Entscheidend ist vor allem die Temperatur in den Klassenräumen. Die Schulen sollen zunächst prüfen, ob Räume etwa durch Verdunkelung kühler werden oder ob der Unterricht im Freien gemacht werden kann. Erst wenn die Hitze den Unterricht erheblich beeinträchtigt, kann er früher enden. Grundschulkinder dürfen dann nur mit Zustimmung der Eltern vorzeitig nach Hause.
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3: In Osnabrück bleibt es in den nächsten Tagen sonnig. Gleichzeitig geht es mit den Temperaturen ordentlich nach oben. Aktuell haben wir in Osnabrück 26 Grad, genauso wie in Neunkirchen und Bad Iburg. In Rulle sind es aktuell noch 25 Grad. Heute können wir mit bis zu 27 Grad rechnen. Morgen wird es dann noch wärmer. Da sind dann bis zu 32 Grad drin. Und am Freitag erwartet uns dann sogar bis zu 35 Grad.
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3: Auf der A30 zwischen Osnabrück-Nahen und Osnabrück-Sutthausen gibt es eine Gefahrenmeldung aufgrund eines defekten Fahrzeuges. Bitte aufpassen dort. Geblitzt wird heute unter anderem in Belm auf der B51 in beide Richtungen. Und nochmal in Belm, nämlich am Heideweg. Außerdem blitzt der Landkreis Osnabrück heute in und um Haßbergen. Wenn ihr noch etwas habt, Blitzer oder sonstige Verkehrsmeldung, ruft uns an 0541 750 400 oder schreibt uns eine Nachricht auf WhatsApp an die 015 7 88 533 187. Alle Nummern findet ihr nochmal unter www.osradio.de. Gute und sichere Fahrt.
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3: Ihr hört OS Radio 104,8 am Nachmittag. Ich war letztens noch im Kino, genauer gesagt in dem neuen Spider-Man-Film. Und falls ihr auch Lust auf Kino habt, dann bleibt doch jetzt unbedingt dran, denn ich habe gleich die Infos für die Kinostarts der Woche für euch. Ich bin Jan Molitor und jetzt hört ihr As It Was von Harry Styles.

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1: Jo, jetzt geht es weiter mit den Kinostarts der Woche. In dieser Woche, genau, in dieser Kinowoche kommt ein beliebter und erfolgreicher Dorfpolizist aus Bayern zurück. Und es gibt ein spannendes Gedankenspiel. Was würde passieren, wenn wir mit unserer Nachbarschaft plötzlich weit in der Vergangenheit landen? Zu Zeiten der Dinosaurier. Thomas Bremser fasst die Kino-Highlights der Woche für euch zusammen.
2: Grüß Gott, Iberhofer. Das ist mein Kollege Birkenberger.
3: Grüß Gott.
4: Schon zum 10. Mal ermittelt Sebastian Betzel als Dorfpolizist Franz Eberhofer in Niederbayern. In Steckerfisch-Fiasko hat er es mit mächtigen Familienclans und zerstrittenen Golfclub-Mitgliedern zu tun.
5: Geht's noch? Was soll denn das? Nenn erstmal die Regeln, du Golfgnom!
4: Neben einem Mord auf dem Golfplatz kümmert sich Eberhofer auch um Partnerin Susi, die will Bürgermeisterin werden.
6: Sie können doch nicht einfach Hergänger und ihr Plakat über meins drüber pappen!
4: Auch der 10. Eberhofer Provinzkrimi hat viel Herz und Humor. Die Mordgeschichte ist dagegen etwas dünn.
7: Wir sind keine Trottel. Und wenn Sie nicht kooperieren, dann machen wir Ihnen das Leben zur Hölle.
8: Hat noch jemand heute Nacht dieses komische Licht gesehen?
9: Welches komische Licht?
4: The End of Oak Street beginnt friedlich mit einem Nachbarschaftsfest auf der Oak Street. Ein amerikanisches Vorstadt-Idyll in den 80ern. Doch quasi über Nacht ist alles anders.
10: Ich glaube, unser Haus hat sich bewegt.
4: Die Nachbarschaft landet, warum auch immer, weit in der Vergangenheit, im Zeitalter der Dinosaurier.
10: Sammelt Vorräte. Schnappt euch alles, was sich als Waffe eignet.
4: Ab jetzt heißt es überleben oder gefressen werden. The End of Oak Street mit Ewan McGregor und Anne Hathaway ist ein Mix aus Stranger Things und Jurassic Park und kommt mit ein paar kreativen Ideen daher.
8: Was passiert mit uns?
10: Wir denken, dass es vielleicht gut ist, wenn du von Menschen umgeben bist, die erlebt haben, was du erlebt hast.
4: Sunny Dancer ist eine Coming-of-Age-Komödie über krebskranke Jugendliche, was an sich schon gewagt ist. Die 17-jährige Ivy soll den Sommer in einem Camp verbringen mit anderen Teenagern, die den Krebs besiegt haben.
11: Wir kommen immer wieder. Das Camp macht süchtig.
4: Die sture Ivy öffnet sich nach und nach den anderen, freundet sich an und verliebt sich. Das Drama ist nicht deprimierend, sondern ergreifend und humorvoll.
12: Was haben du und Krebs gemeinsam? Niemand will euch in sich haben.
4: The Last of Us Star Bella Ramsey spielt an der Seite von Neil Patrick Harris und das verdammt gut.
13: Das wird der beste Sommer ever!
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Im Osnabrücker Hafengebiet ist es zu einem Großbrand gekommen. Die Stadt Osnabrück bittet die Anwohner, drinnen zu bleiben und Fenster und Türen geschlossen zu halten. Außerdem werden Autofahrer gebeten, nicht durch das betroffene Gebiet zu fahren. Also passt auf, ein Großbrand im Hafengebiet Osnabrück.

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1: Ich bin Thomas Brockt. BAföG-Empfänger sollen im kommenden Jahr mehr Geld erhalten. Das Bundeskabinett in Berlin hat eine entsprechende Reform der Ausbildungsfinanzierung auf den Weg gebracht. Der Gesetzentwurf soll im Herbst in Bundestag und Bundesrat beraten und verabschiedet werden.
2: Der sogenannte BAföG-Grundbedarf für Studierende wird in zwei Schritten angehoben. Zum Wintersemester 2027/28 auf über 500 Euro, dann zum darauffolgenden Sommersemester auf 560 Euro. Auch das Schüler-BAföG steigt. Ebenso die Wohnkostenpauschale. Das betrifft Studierende, die nicht mehr bei den Eltern wohnen. Nächstes Sommersemester gibt es 60 Euro mehr. Tine Klimach, Nachrichtenredaktion.
1: Verfassungsschutz und Bundesnachrichtendienst sollen deutlich mehr Befugnisse erhalten. Das Bundeskabinett hat eine umfassende Reform beschlossen. Sie sieht unter anderem vor, dass die Nachrichtendienste in bestimmten Fällen selbst operativ eingreifen können. So könnte etwa der für die Auslandsaufklärung verantwortliche BND die IT-Infrastruktur einer fremden Macht während einer laufenden Cyberattacke auf Deutschland manipulieren. Die Entfremdung zwischen der Politik und den Bürgern in Deutschland wird größer. Im aktuellen Trendbarometer von RTL und NTV sagten 84% der Befragten, dass sie sich von allen Parteien im Stich gelassen fühlen. Und auch das Ansehen von Kanzler Merz sinkt laut der Forsa-Umfrage weiter.
3: Die Stimmung im Land ist schlecht wie lange nicht und das ausgerechnet vor den drei wichtigen Landtagswahlen im September. Gerade mal 12% finden, dass sich die Parteien um die wirklichen Probleme der Menschen im Land kümmern. Am schlechtesten schneidet dabei die AfD ab, aber auch das Vertrauen in die Union und in die SPD ist gering. Mit der Arbeit des Bundeskanzlers sind gerade mal 13% zufrieden.

0: 25 und in Dissen schon 27 Grad. Heute können wir mit bis zu 27 Grad rechnen, so wie es ja auch gerade schon in Dissen ist. Morgen wird es noch wärmer, da sind dann bis zu 32 Grad drin und am Freitag erwarten uns dann auch schon bis zu 35 Grad.
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0: Auf der A30 zwischen Osnabrück-Nahne und Osnabrück-Südhausen gibt es eine Gefahrenmeldung aufgrund eines defekten Fahrzeugs. Außerdem wird geblitzt in Belm auf der B51 in beiden Richtungen. Und auch nochmal in Belm wird nochmal geblitzt, und zwar am Heideweg. Außerdem blitzt der Landkreis Osnabrück heute in und um Haßbergen. Passt da bitte auf. Wenn ihr noch etwas habt, egal ob Blitzer oder sonstige Verkehrsmeldung, ruft uns an. Dafür haben wir die Nummer 0541 750 400 oder schreibt eine Nachricht auf WhatsApp an die 0157 88 533 187. Alle Nummern und mehr findet ihr unter www.osradio.de. Gute und sichere Fahrt.
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0: Kurz nach vier, ihr hört OS Radio 104,8. Im Osnabrücker Hafengebiet ist es zu einem Großbrand gekommen. Die Stadt Osnabrück bittet die Anwohner, drinnen zu bleiben und Fenster und Türen geschlossen zu halten. Außerdem werden Autofahrer gebeten, nicht durch das betroffene Gebiet zu fahren. Passt da bitte auf euch auf. Bei uns geht es hier gleich weiter mit Tipps bei Hitze für Kinder und Familie.

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1: Diese Woche wird es nochmal
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1: diese Woche wird es nochmal in Stadt- und Landkreis Osnabrück richtig heiß. Donnerstag wird es bis zu 32 Grad warm, am Freitag sogar Temperaturen bis zu 35 Grad. Und während wir Erwachsenen uns vielleicht einfach ein schattiges Plätzchen suchen, kann Hitze für Babys und kleine Kinder schnell zur Belastung werden. Auch Schwangere sollten bei hohen Temperaturen besonders auf sich achten. Der Landkreis Osnabrück gibt deshalb Tipps, wie Familien gut durch heiße Sommertage kommen. Darüber spreche ich jetzt mit meiner Kollegin Verena Morris. Verena, hi.
2: Hi.
1: Verena, warum ist Hitze für Babys und kleine Kinder eigentlich problematischer als für Erwachsene?
2: Der Knackpunkt ist, Babys und Kleinkinder können ihre Körpertemperatur noch nicht so gut regulieren wie Erwachsene. Sie überhitzen deshalb schneller, neigen dazu, zu wenig Flüssigkeit aufzunehmen. Gerade an heißen Tagen ist es deshalb wichtig, regelmäßig darauf zu achten, dass die Kleinen ausreichend trinken bzw. gestillt oder auch mit der Flasche versorgt werden. Und auch für Schwangere können hohe Temperaturen ziemlich anstrengend sein. Deshalb gilt auch hier regelmäßig trinken, Pausen machen und den Körper nicht unnötig belasten.
1: Was können denn Eltern ganz konkret tun, Verena, damit es für die Kleinen gar nicht erst zu heiß wird?
2: Am besten raus aus der größten Hitze, also Aktivitäten mit Kindern möglichst auf den frühen Morgen oder den späteren Abend legen und die Mittagssonne meiden. Dazu kommen leichte, luftige Kleidung und guter Sonnenschutz und auch die Wohnung kann man möglichst kühl halten, nachts ordentlich lüften, tagsüber Rollläden oder Vorhänge geschlossen halten und eine ganz wichtige Regel, Babys und Kleinkinder niemals alleine im Auto lassen, auch nicht für ein paar Minuten. Ein Auto kann sich bei sommerlichen Temperaturen nämlich innerhalb kürzester Zeit lebensgefährlich aufheizen.
1: Woran merken Eltern denn, dass ihr Kind mit der Hitze gar nicht mehr klarkommt?
2: Ja, da gibt es so ein paar Warnzeichen. Warnzeichen können zum Beispiel ungewöhnliche Müdigkeit oder auch Teilnahmslosigkeit sein. Auch wenn ein Kind deutlich weniger Flüssigkeit aufnimmt, sollte man aufmerksam sein. Dann gilt, das Kind aus der Hitze holen, für Abkühlung und Flüssigkeit sorgen und bei Unsicherheit ja lieber ärztlichen Rat einholen. Unterstützung gibt es außerdem bei den frühen Hilfen des Landkreises Osnabrück. Die beraten Familien schon ab der Schwangerschaft bis zum dritten Lebensjahr des Kindes. Und die haben auch weitere Informationen zum Thema Hitzeschutz.
1: Also merken, viel trinken, die größte Hitze meiden, für Schatten und luftige Kleidung sorgen und Kinder wirklich niemals allein im Auto lassen, so wie Verena gerade schon gesagt hat. Weitere Informationen zum Hitzeschutz für Familien gibt es bei den frühen Hilfen des Landkreises Osnabrück.
2: Bitte.
1: Danke, Verena.

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1: 16.20 Uhr, hier ist Jan Molitor bei US Radio 104,8. Hier geht es gleich weiter mit den Lokalnachrichten aus Stadt und Landkreis Osnabrück. Da geht es zum einen darum, dass bei der Vorbereitung der Kommunalwahl in Osnabrück ein Fehler aufgefallen ist. Mehr dazu hat gleich Andreas Menke für euch. Im Osnabrücker Hafengebiet brennt es immer noch, es ist dort zu einem Großbrand gekommen. Die Stadt Osnabrück bittet die Anwohner, drinnen zu bleiben und Fenster und Türen geschlossen zu halten. Außerdem werden Autofahrer gebeten, nicht durch das betroffene Gebiet zu fahren. Passt da bitte auf euch auf.

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1: Mit Andreas Menke. Blutreserven am Klinikum Osnabrück werden knapper und Stadt korrigiert Fehler bei Briefwahl zur Kommunalwahl. Das Klinikum Osnabrück hat darauf hingewiesen, dass die Blutreserven knapper werden und bittet gesunde Menschen ab 18 Jahren um Blutspenden. Besonders in der Urlaubszeit sinkt die Zahl der Spender, während am Klinikum täglich etwa 30 Blutkonserven gebraucht werden. Noch können alle Blutgruppen versorgt werden, Operationen oder andere Behandlungen wurden bisher nicht verschoben. Blut kann nicht künstlich hergestellt werden und ist deshalb vollständig auf Spenden angewiesen. Die Haltbarkeit der Konserven ist zudem begrenzt, weshalb regelmäßige Blutspenden für eine sichere Versorgung wichtig sind. Bei der Vorbereitung der Kommunalwahl in Osnabrück ist ein Fehler bei der Briefwahl aufgefallen. Das teilt die Stadt Osnabrück mit. Im Wahlbezirk 12.302 hatten 32 Personen deshalb zunächst einen falschen Stimmzettel für Wahlbereich 3 erhalten. Die Stadt bringt den Betroffenen jetzt persönlich die richtigen Unterlagen für Wahlbereich 4. Die alten Stimmzettel sind ungültig und dürfen nicht verwendet werden. Für alle anderen Wahlberechtigten ändert sich nichts. Die Wahlbenachrichtigungen bleiben gültig und auch die Stimmabgabe im Wahllokal am 13. September ist nicht betroffen. Heute Abend ist in unserer Region eine partielle Sonnenfinsternis zu sehen. Dabei schiebt sich der Mond teilweise vor die Sonne und verdeckt sie aus unserer Sicht. Nach Angaben von Thorsten Ratzka vom Planetarium Osnabrück beginnt die Finsternis gegen 19.15 Uhr und erreicht ihren Höhepunkt gegen 21.15 Uhr.
2: Also es bleibt von der Sonne nur noch eine schmale Sichel übrig. Also der Bedeckungsgrad ist sowas um die 85-90%. Das heißt, man wird am oberen rechten Rand dann eine schmale Sichel noch sehen. Das ist dann schon sehr eindrücklich, aber es ist halt natürlich keine totale Sonnenfinsternis.
1: Eine totale Sonnenfinsternis ist dagegen nur in Teilen Spaniens zu sehen. Wer die Finsternis beobachten möchte, braucht eine geeignete Sonnenfinsternisbrille. Allerdings sind diese derzeit vielerorts ausverkauft. Eine Alternative bietet die Sternwarte auf dem Oldendorfer Berg in Melle, wo ab 19 Uhr gemeinsam beobachtet wird. Trotz Temperaturen von bis zu 36 Grad gibt es in Niedersachsen zum Schulstart nicht automatisch hitzefrei. Das niedersächsische Kultusministerium erklärt, dass die jeweilige Schulleitung entscheidet. Eine feste Temperaturgrenze gibt es nicht. Entscheidend ist vor allem die Temperatur in den Klassenräumen. Die Schulen sollen zunächst prüfen, ob Räume etwa durch Verdunkelung kühler werden oder ob der Unterricht im Freien gemacht werden kann. Erst wenn die Hitze den Unterricht erheblich beeinträchtigt, kann er früher enden. Grundschulkinder dürfen dann nur mit Zustimmung der Eltern vorzeitig nach Hause.
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3: In Osnabrück bleibt es in den nächsten Tagen sonnig. Gleichzeitig geht es mit den Temperaturen ordentlich nach oben. In Osnabrück haben wir aktuell 27 Grad, genauso wie in Georgsmarienhütte und Bissendorf. In Bumde sind es aktuell noch 26 Grad. Heute können wir mit bis zu 27 Grad rechnen, so wie jetzt auch in Osnabrück, Georgsmarienhütte und Bissendorf. Morgen wird es noch wärmer, da sind dann bis zu 32 Grad drin und am Freitag erwartet uns dann sogar bis zu 35 Grad.
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3: Auf der A30 zwischen Osnabrück-Nahen und Osnabrück-Sutthausen gibt es eine Gefahrenmeldung aufgrund eines defekten Fahrzeugs. Außerdem wird in Belm geblitzt auf der B51 in beide Richtungen. Der Landkreis Osnabrück blitzt heute auch in und um Hasbergen. Passt da bitte auf. Wenn ihr noch was habt, egal ob Blitzer oder sonstige Verkehrsmeldungen, die ich jetzt nicht drin hatte, dann ruft doch gerne mal an auf die 0541 750 400 oder schreibt uns eine Nachricht auf WhatsApp an die 0157 88 533 187. Alle Nummern und weitere Infos aus Osnabrück findet ihr unter www.osradio.de. Gute und sichere Fahrt.
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3: Ihr hört OS Radio 104,8 am Nachmittag mit Jan Moditor. Gleich hört ihr bei uns die neue Folge von Oswins Welt. Ich wünsche euch noch einen schönen Mittwochnachmittag.
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1: Es ist 16.41 Uhr. Ihr hört OS Radio 104,8 am Nachmittag mit Jan Molitor. Jetzt mit einer neuen Folge von Oswins Welt. Da geht es heute darum, dass Oswin seinem besten Kumpel Knut zur Seite stehen muss, der durch eine fragwürdige Ausbildung in Hitzestress gerät. Viel Spaß mit Oswins Welt.
2: Hallo und herzlich willkommen zu Oswins Welt. Schön, dass ihr dabei seid. Sommer, Sonne, Sonnenschein. Ja, noch ist es warm, so soll es sein. So könnte man das sagen, als Sommerfan, wie ich einer bin. Ja, dabei schimmern ja schon so einige Bäume in herbstliches Gold. Der Spätsommer und Frühherbst sind ja gar nicht mehr so weit. Wobei das mit dem Gold statt Grün bei die Bäumküss wohl eher mit der grassierenden Trockenheit zu tun hat, die ja schon seit Wochen an Vorherrschen ist. Ja, da läuten die Pflanzen schon freiwillig den Herbst ein. Und wer will es ihnen verdenken? Schließlich wird man ja auch selbst ungeduldig und kriegt so richtig schlechte Laune, wenn es nichts mehr zu trinken gibt. Einer, der in diese Tage besonders an Mitfühlen ist mit die Pflanzenwelt, das ist mein Kumpel Knut. Morgens und abends ist er stundenlang in seinem Garten in Öseldröper mit einem Wasserschlauch zugange und will Leben retten, wie er sagt. Ja, ob er mit die Aussage, den ich mitgen, übertreiben täte, habe ich ihn da gefragt. Okay, da hat er sich aber aufgeregt. Ich soll mich doch mal reinfühlen in die Flora. Er könne nachts kaum noch schlafen, wenn er an den Durst denke, den die Gewächse in und um Öseldröper haben müssten. Ja, da käme er mit seinem Schlauch ja kaum gegen an. Eigentlich müssten die freiwilligen Feuerwehren jetzt überall ausrücken, um die Rabatten und Gehölze mal so ordentlich durchzuwässern. Ja gut, ganz unrecht hat der Knut nicht, auch bei mir auf dem Balkon. Da lassen die Pflänzkes die Köpfe aber ziemlich hängen. Übertreiben sollte man es aber auch nicht. Ja, oder wie seht ihr das? Das Problem bei dem Knut ist ja, dass er sich so schnell in was reinsteigern tut. Wenn er sich einmal für was begeistert, ja, dann ist er kaum noch zu bremsen. Ich erinnere da nur an seine Unterschriftenaktion letztes Jahr gegen schlechte Wohnverhältnisse in Insektenhotels. Ja, oder seine Aktion, wo er sich für eine insektenfreundliche Straßenbeleuchtung in Öseldröper eine Laterne gekettet hat. Was ich damals aber noch nicht wusste, das Ganze hatte eine mir unbekannte Quelle. Ja, das hat mich nämlich jetzt erst aufgedeckt. Und zwar im wahrsten Sinne des Wortes, als ich nämlich bei ihm auf dem Terrassentisch da so ein verdächtiges Papier fand. Schamanisches Aufbauseminar stand da als Überschrift. Spezialkurs Heilung für Mutter Erde und was du als angehenden Schaman dafür tun kannst. Ja, als ich das durchblätterte, da wusste ich sofort, woher der Wind weht. Er gab dann auch sofort zu, dass er schon seit letztem Jahr eine Schamanausbildung machen täte, und zwar über der AWO. Und er hätte seither ganz viel gelernt über die Verbindung zwischen Mensch und Naturgeistern. Ja, da fiel mir erstmal die Kinnlade runter. Knut, sag ich, glaube, du bist von allen guten Geistern verlassen. Aber ich werde nicht den Geist aufgeben und dich in diese Malaise stecken lassen. Zwar scheiden sich bei dir manchmal tatsächlich die Geister, sag ich so, ne? Wenn ich an manche von deinen Aktionen denke, aber die Geister, die man rief, die kann man auch wieder loswerden. Stellte sich dann raus, dass der Knut da schon 2000 Euronen in seine Ausbildung investiert hat und das Ganze wohl auch deshalb vor mir seinen besten Kumpel verschwiegen hat, weil er wusste, was ich ihm dann sagen täte. Ja, jetzt bin ich aber gerade dabei, ein Schamanen-Deradikalisierungsprogramm zusammenzustellen, ja, damit ich den Knut von seinen erleuchteten Höhen wieder auf festen Boden zurückbringe. Dafür sind gute Freunde und Kumpels ja schließlich auch da. Reframing heißt da das Zauberwort. Ja, du musst Bestehendes einfach eine neue Bedeutung verleihen und schon kannst etwas ganz neu interpretieren. Ja, so habe ich dem Knut schon vorgestern die heutige Sonnenfinsternis als ein Ereignis verkauft, das quasi symbolisch die große Hitze beenden tut und für baldigen Regen sorgen wird. Ja, er habe danach geschlafen wie ein Baby, hat er zu mir gesagt. Sorgenfrei. Ja, es geht doch. Schützt ihr euch auch gut vor falsche Verheißungen, sonst geht es euch nachher wie dem Knuti. Ja, und setzt schön eine Schutzbrille auf, wenn er heute Abend einen Blick auf unseren gelbglühenden Heizstrahler werfen tut. Munter bleiben und bis nächsten Mittwoch. Euer Oswin.
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1: Heute ist Tag der Schallplatten und damit auch der perfekte Tag, um zu überlegen, was denn so die erste Schallplatte war, die man sich zugelegt hat. Das Schönste ist ja, dass die Schallplatte in den letzten Jahren ein richtiges Comeback hingelegt hat und bestimmt auch jüngere Menschen die Frage mit strahlenden Augen beantworten können. Ich selbst bin jetzt auch schon seit Jahren stolzer Besitzer eines Plattenspielers und die Geschichte, wie ich an den rangekommen bin, ist eigentlich echt lustig. Ein Kumpel hat mir nämlich Bescheid gegeben, dass ein älterer Herr seinen Schallplattenspieler entsorgen wollte. Der Mann hatte diese nämlich wirklich, warum auch immer, vor einem Altglascontainer abgelegt. Als wir uns den angeguckt haben, fiel auf, dass tatsächlich nur die Nadel kaputt war. Ich habe die bestellt, dann 13 Euro Amazon. Nachdem ich die ersetzt hatte, funktionierte er einfach einwandfrei, bis heute immer noch einwandfrei, keine Probleme. Liebe Grüße an der Stelle an Magnus. Die erste Platte, die mir dann in der Sammlung meiner Eltern ins Auge gestochen ist, war auf jeden Fall Van Halen 2. Welche Schallplatte war eure erste Platte? Schreibt uns doch eine WhatsApp an die 0157 88 533 187. Eventuell spielen wir hier noch den ein oder anderen Song von eurer ersten Platte. Hier kommt auf jeden Fall Why Can't This Be Love von Van Halen.

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1: Ich bin Thomas Brockt. Verfassungsschutz und Bundesnachrichtendienst sollen angesichts der wachsenden hybriden Bedrohung Deutschlands deutlich mehr Befugnisse erhalten. Eine umfassende Reform, die das Bundeskabinett heute beschlossen hat, sieht für die deutschen Nachrichtendienste erstmals die Möglichkeit vor, in klar begrenzten Fällen selbst operativ einzugreifen.
2: Bundesinnenminister Dobrindt hatte zuletzt gesagt, dass aus dem Bundesamt für Verfassungsschutz ein echter Geheimdienst werden muss. Und das in etwa so. Ein Nachrichtendienstmitarbeiter soll sich künftig Zugang zu einem anderen Laptop verschaffen können, um an die gespeicherten Daten zu kommen. Es soll auch möglich sein, verschlüsselte Kommunikation mitzulesen. Außerdem soll erlaubt werden, dass Geheimdienstmitarbeiter zum Beispiel in eine Wohnung eindringen können, um etwa Sprengstoff gegen harmloses Pulver auszutauschen. Tine Klimach, Nachrichtenredaktion.
1: BAföG-Empfänger sollen im kommenden Jahr mehr Geld erhalten. Das Bundeskabinett hat eine entsprechende Reform der Ausbildungsfinanzierung auf den Weg gebracht. Der Gesetzentwurf soll im Herbst in Bundestag und Bundesrat beraten und verabschiedet werden. Die im BAföG enthaltene Wohnkostenpauschale für diejenigen, die nicht mehr bei den Eltern wohnen, soll demnach zum Sommersemester 2027 von jetzt 380 auf 440 Euro im Monat steigen. Die Spritpreise in Deutschland ziehen wieder an. Ein Liter Diesel kostete nach Zahlen des ADAC gestern im deutschlandweiten Schnitt 2,20 Euro, ein Liter E10 gut 2,12 Euro. Das hat auch mit dem Niedrigwasser im Rhein zu tun.
3: Im Konflikt zwischen dem Iran und den USA und im Streit um die Straße von Hormuz zeichnet sich noch immer keine Lösung ab. Jetzt treiben auch noch steigende Transportkosten in Deutschland die Spritpreise nach oben. Wegen des niedrigen Wasserstandes können Schiffe im Rhein weniger laden. Das trägt dazu bei, dass Benzin und Diesel in NRW, Hessen oder Rheinland-Pfalz im Moment besonders teuer sind. Auch andere Produkte sind betroffen. Jan-Henna Reitze, Nachrichtenredaktion.
1: Zur Beobachtung einer Sonnenfinsternis werden sich heute Abend Millionen Blicke auf den westlichen Horizont richten. Der Mond schiebt sich dann vor die Sonne und in weiten Teilen Europas ist es plötzlich dämmerig oder sogar ganz dunkel. In Deutschland wird der Mond die Sonnenscheibe zwar nicht vollständig verdecken, aber in großen Teilen Spaniens wird es erstmals seit mehr als 100 Jahren wieder eine totale Sonnenfinsternis geben. Wolken werden laut Vorhersage kaum den Blick auf das Himmel.

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1: Auf der A30 zwischen Osnabrück-Nahen und Osnabrück-Sutthausen gibt es eine Gefahrenmeldung aufgrund eines defekten Fahrzeuges. Außerdem wird geblitzt, unter anderem in Belm auf der B51 in beide Richtungen und an der Kirchstraße in Osnabrück steht ein mobiler Blitzer, sowie an der Bremer Straße ebenfalls in Belm. Außerdem blitzt der Landkreis Osnabrück heute in und um Haßbergen. Wenn ihr auch noch irgendwas habt, Blitzer oder sonstige Verkehrsmeldung, ruft uns an 0541 750 40 0 oder schreibt uns eine WhatsApp-Nachricht an den 0157 88 533 187. Alle Nummern und mehr unter www.osradio.de. Gute und sichere Fahrt.
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1: Es ist kurz nach 17 Uhr, ihr hört OS Radio 104,8 am Nachmittag. Gleich reden wir nochmal über die Sonnenfinsternis heute Abend. Mein Name ist Jan Moditor, schönen Nachmittag wünsche ich euch.
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1: Heute Abend lohnt sich der Blick in den Himmel mal so richtig. Eine Sonnenfinsternis. Los geht's gegen 7:15. Am spektakulärsten wird's kurz nach 8. Wer das verpasst, wartet auf sowas etwa fast 50 Jahre. Aber was ist denn eigentlich das Besondere daran? Warum packt uns so ein Himmelsschauspiel eigentlich so? Das hat sich Simeon Müller angeguckt. Simeon, warum fasziniert uns denn Sonne, Mond und Sterne so? Was ist das Besondere am Weltall für uns?
2: Also die Antwort ist überraschend simpel. Wir fühlen uns klein, aber in einem positiven Sinn. Ich glaube, das Gefühl kennt jeder. Du guckst in den Sternenhimmel hoch und der Körper fährt irgendwie runter und man wird da wie so reingezogen ins Weltall. Und Forscher nennen das den Awe-Effekt, also den Ehrfurchtseffekt. Und das passiert, wenn wir etwas so Großes sehen, dass unser normales Denkraster nicht mehr ausreicht. Das eigene Ich wird dadurch kleiner und mit ihm schrumpfen dann auch unsere Sorgen. Das klingt so ein bisschen nach Kalenderspruch, aber ist wirklich messbar. Wer das erlebt, wird nachweislich entspannter, hilfsbereiter und denkt weniger nur an sich.
1: Heute ist ja nicht einfach nur irgendwas am Himmel, sondern eine Sonnenfinsternis. In Deutschland verdeckt der Mond die Sonne nicht ganz, aber zu einem großen Teil. Was ist denn daran das Besondere für uns Menschen?
2: Ja, erstmal ist es natürlich super selten und es bricht mit allem, was wir sonst kennen. Denn sonst wird es ja nicht mitten am Tag oder am frühen Abend dunkel. Und das war jahrtausendelang echt ein richtiges Rätsel. In der nordischen Mythologie glaubte man zum Beispiel, dass da gerade ein Wolf die Sonne über den Himmel jagt. In China war das ein Drachenwesen, das die Sonne gefressen hat. Und bei den Choctaw in Nordamerika war es ein kleines schwarzes Eichhörnchen, was die Sonne verschluckt hat. Und um das zu vertreiben, haben wohl alle geschrien und auf Töpfe gehauen, bis es dann weg war. Und das hat scheinbar dann auch immer geklappt, weil ganz aufgegessen wurde die Sonne ja nie.
1: Also scheinbar drehen wir Menschen ein bisschen am Rad. Was ist denn mit den Tieren? Was machen die? Denken die vielleicht, dass ein Mensch die Sonne aufgefressen hat oder wie sieht es da aus?
2: Ja, die gehen etwas nüchterner daran. Die denken ganz einfach, oh, es ist dunkel, ich glaube, ich sollte mal ins Bett gehen. Denn Studien zeigen, dass viele Tiere einfach in den Feierabendmodus gehen. Also Vögel verstummen oder suchen ihren Schlafplatz. Bienen fliegen zurück in den Stock und Grillen fangen an zu zirpen, während Fledermäuse dann erst aufwachen. Bei uns wird dieser Effekt wahrscheinlich ein bisschen gedämpft sein, weil es ist ja sowieso gerade schon am Abend. Also gehen die Tiere hier bei uns wahrscheinlich einfach ein bisschen früher schlafen.
1: Also aufgepasst, gegen 7:15 geht es heute los. Wer das verpasst, muss leider jahrzehntelang warten. Vielleicht ist es heute auch das beste Argument, um seine Eltern davon zu überzeugen, dass man am letzten Ferientag, der ja heute auch ist, doch noch länger aufbleiben darf, bevor nach der Sonnenfinsternis wieder der eventuell finstere Schulalltag losgeht. Danke dir.
2: Ciao, viel Spaß beim Angucken.

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1: Der Großbrand im Osnabrücker Hafengebiet ist noch nicht gelöscht. Die Stadt bittet die Anwohner bitte weiterhin drinnen zu bleiben und Fenster und Türen geschlossen zu halten. Außerdem werden Autofahrer gebeten, nicht durch das betroffene Gebiet zu fahren. Passt da auf euch auf. Gleich hören wir die Lokalnachrichten von Andreas Menke. Vorher hören wir aber noch Unwritten.

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1: Mit Andreas Menke. Blutreserven am Klinikum Osnabrück werden knapper und Stadt korrigiert Fehler bei Briefwahl zur Kommunalwahl. Das Klinikum Osnabrück hat darauf hingewiesen, dass die Blutreserven knapper werden und bittet gesunde Menschen ab 18 Jahren um Blutspenden. Besonders in der Urlaubszeit sinkt die Zahl der Spender, während am Klinikum täglich etwa 30 Blutkonserven gebraucht werden. Noch können alle Blutgruppen versorgt werden, Operationen oder andere Behandlungen wurden bisher nicht verschoben. Blut kann nicht künstlich hergestellt werden und ist deshalb vollständig auf Spenden angewiesen. Die Haltbarkeit der Konserven ist zudem begrenzt, weshalb regelmäßige Blutspenden für eine sichere Versorgung wichtig sind. Bei der Vorbereitung der Kommunalwahl in Osnabrück ist ein Fehler bei der Briefwahl aufgefallen. Das teilt die Stadt Osnabrück mit. Im Wahlbezirk 12.302 hatten 32 Personen deshalb zunächst einen falschen Stimmzettel für Wahlbereich 3 erhalten. Die Stadt bringt den Betroffenen jetzt persönlich die richtigen Unterlagen für Wahlbereich 4. Die alten Stimmzettel sind ungültig und dürfen nicht verwendet werden. Für alle anderen Wahlberechtigten ändert sich nichts. Die Wahlbenachrichtigungen bleiben gültig und auch die Stimmabgabe im Wahllokal am 13. September ist nicht betroffen. Heute Abend ist in unserer Region eine partielle Sonnenfinsternis zu sehen. Dabei schiebt sich der Mond teilweise vor die Sonne und verdeckt sie aus unserer Sicht. Nach Angaben von Thorsten Ratzka vom Planetarium Osnabrück beginnt die Finsternis gegen 19.15 Uhr und erreicht ihren Höhepunkt gegen 21.15 Uhr.
2: Also es bleibt von der Sonne nur noch eine schmale Sichel übrig. Also der Bedeckungsgrad ist sowas um die 85-90%. Das heißt, man wird am oberen rechten Rand dann eine schmale Sichel noch sehen. Das ist dann schon sehr eindrücklich, aber es ist halt natürlich keine totale Sonnenfinsternis.
1: Eine totale Sonnenfinsternis ist dagegen nur in Teilen Spaniens zu sehen. Wer die Finsternis beobachten möchte, braucht eine geeignete Sonnenfinsternisbrille. Allerdings sind diese derzeit vielerorts ausverkauft. Eine Alternative bietet die Sternwarte auf dem Oldendorfer Berg in Melle, wo ab 19 Uhr gemeinsam beobachtet wird. Trotz Temperaturen von bis zu 36 Grad gibt es in Niedersachsen zum Schulstart nicht automatisch hitzefrei. Das niedersächsische Kultusministerium erklärt, dass die jeweilige Schulleitung entscheidet. Eine feste Temperaturgrenze gibt es nicht. Entscheidend ist vor allem die Temperatur in den Klassenräumen. Die Schulen sollen zunächst prüfen, ob Räume etwa durch Verdunkelung kühler werden oder ob der Unterricht im Freien gemacht werden kann. Erst wenn die Hitze den Unterricht erheblich beeinträchtigt, kann er früher enden. Grundschulkinder dürfen dann nur mit Zustimmung der Eltern vorzeitig nach Hause.
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3: In den nächsten Tagen bleibt es in Osnabrück sonnig. Gleichzeitig geht es mit den Temperaturen ordentlich nach oben. Aktuell haben wir in Osnabrück und Ankum 27 Grad, in Glandorf 28 Grad und in Belm 26 Grad. Morgen wird es noch wärmer, da sind bis zu 27 Grad drin und am Freitag erwarten uns dann sogar bis zu 35 Grad.
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3: Auf der A30 zwischen Osnabrück-Nahne und Osnabrück-Sutthausen gibt es eine Gefahrenmeldung aufgrund eines defekten Fahrzeuges. Geblitzt wird gerade unter anderem in Belm auf der B51 in beiden Richtungen sowie an der Bremer Straße in Belm. Außerdem gibt es an der Kirchstraße in Osnabrück-Eversburg einen mobilen Blitzer. Wenn ihr irgendwas habt, also Blitzer oder sonstige Verkehrsmeldungen, ruft uns an 0541 750 400 oder schreibt eine WhatsApp an 0157 88 533 187. Alle Nummern und mehr unter www.osradio.de. Gute und sichere Fahrt wünsche ich euch.
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3: Ihr hört OS Radio 104,8 am Nachmittag. Mein Name ist Jan Molitor. Schönen Nachmittag wünsche ich euch.
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1: Die Polizeiinspektion Osnabrück machte bei der europaweiten Geschwindigkeitskontrollwoche Speed mit. Vom 3. bis zum 9. August waren zahlreiche Polizeibeamte und Blitzer im Einsatz und führten vermehrt Geschwindigkeitsmessungen und von Verkehrskontrollen durch. In dem Zuständigkeitsgebiet der Polizeiinspektion Osnabrück registrierten die Einsatzkräfte insgesamt 386 Verstöße. Ich bin Jan Molitor, ihr hört OS Radio 104,8 am Nachmittag. Ich wünsche euch noch einen wunderschönen Nachmittag.
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1: Es ist 10 vor 6. Ich bin Jan Molitor und verabschiede mich hiermit. Das war OS Radio 104,8 am Nachmittag. Morgen früh geht es weiter mit Startklar und Verena Morris. Was euch da erwartet, erzählt euch Verena gleich. Danach geht es weiter mit den Nachrichten aus Deutschland und der Welt und der Bürgerfunksendung Timeless, das Magazin Entdecke die Welt, in der du lebst, mit Norbert Schulte und Cindy Günther-Lüttke. In den Nachrichten geht es unter anderem gleich darum, dass der Verfassungsschutz und der Bundesnachrichtendienst mehr Befugnisse erhalten soll. Ich bin Jan Molitor, ihr hört OS Radio 104,8. Ich wünsche euch einen schönen Abend.
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2: Wir wollen morgen über ein neues Sportzentrum sprechen. Ein neues Sportzentrum in Bad Iburg-Ostenfelde. Ein Padel- und Sportzentrum. Padel ist gerade ziemlich angesagt. Kein Wunder, dass da neue Sportzentren diesbezüglich entstehen. Da wird in Bad Iburg-Ostenfelde eine Halle für wiederbelebt, die lange leer stand. Bis vor wenigen Jahren tobten da noch einige Kinder durch ein Kinderspielparadies. Dann geht es um die Kulturnacht in Osnabrück. Die ist Ende August. 2 Tage lang gibt es da Kunst, Musik, Literatur und vor allem Begegnungen am 28. und 29. mit mehr als 100 Programmpunkten, die sich verteilen auf rund 60 Standorte. Erstmals auch über die Stadtgrenzen hinaus. Das Motto dieses Jahr lautet Nature, Culture, Future. Dann gibt es den Kinoüberblick und es geht um ein Buch für Kinder, mit dessen Hilfe Kinder unter anderem erkennen sollen, warum Eltern abends sagen, wann es ins Bett geht. Das und mehr dann morgen, und zwar morgens ab 6 bei Verena Morris.

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1: Ich bin Thomas Brockt. Millionen Menschen in ganz Europa können heute Abend etwas Besonderes sehen, wenn sie in den Himmel schauen. Es gibt eine Sonnenfinsternis. In Deutschland wird die Sonne nur zum Teil im Schatten des Mondes verschwinden. In großen Teilen Spaniens wird es dagegen erstmals seit mehr als 100 Jahren wieder eine totale Sonnenfinsternis geben. Tausende Besucher sind dazu aufs spanische Festland und die Inseln wie Mallorca gereist.
2: Gute Sicht und nur wenig Wolken, prognostiziert der spanische Wetterdienst. Der Kernschatten verläuft über die Nordhälfte der Iberischen Halbinsel und die Balearen. Die Behörden rechnen mit bis zu 1,5 Millionen zusätzlichen Autos auf den Straßen und empfehlen, einen der mehr als 500 überwachten offiziellen Beobachtungspunkte aufzusuchen. Wegen der hohen Temperaturen und der Trockenheit herrscht Waldbrandgefahr. Spanienweit sind rund 33.400 Polizistinnen und Polizisten im Einsatz. Aus Spanien, Julia Macher.
1: Verfassungsschutz und Bundesnachrichtendienst sollen deutlich mehr Befugnisse erhalten. Das Bundeskabinett hat eine umfassende Reform beschlossen. Sie sieht unter anderem vor, dass die Nachrichtendienste in bestimmten Fällen selbst operativ eingreifen können. Es gehe darum, gegenüber unseren Gegnern auch aktiv handeln zu können, sagt Innenminister Dobrindt.
3: Wir starten eine neue Zeitrechnung für die Nachrichtendienste. Wir entwickeln unsere Nachrichtendienste hin zu echten Geheimdiensten.
1: Bundesinnenminister Dobrindt. Kinder sollen künftig Geld vom Staat bekommen, um Vermögen fürs Alter aufzubauen. Das sieht ein Gesetzentwurf von Finanzminister Klingbeil für eine neue sogenannte Frühstartrente vor, den das Kabinett in Berlin beschloss. Der Bund soll damit für jedes Kind, das 6 Jahre alt wird, bis zum 18. Lebensjahr monatlich 10 Euro in ein Altersvorsorgedepot einzahlen. Der Flughafen von Catania bleibt wegen des jüngsten Ausbruchs des Vulkans Ätna weiter gesperrt. Der Airport auf der italienischen Mittelmeerinsel Sizilien ist nun mindestens bis morgen 16 Uhr geschlossen. Betroffen von den Einschränkungen sind tausende Urlauber auch aus dem Ausland. Europas aktivster Vulkan stößt bereits seit Freitag große Mengen Asche und glühende Gesteinsbrocken aus.
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0: Herzlich willkommen bei Timeless. Entdecke die Welt, in der du lebst. Das Magazin für alle, die es besser wissen wollen. Heute am 12. August 2026 mit der Ausgabe Nummer 308. Heute am Mikrofon sind Cindy Günther-Lüttke und
1: Norbert Schulte.
0: Was haben ein italienisches Partisanenlied, ein Konzert an der Berliner Mauer, südafrikanische Freiheitslieder und Billie Holiday gemeinsam? Sie alle erzählen davon, dass Musik mehr sein kann als Unterhaltung. Musik kann Menschen verbinden, wenn sie getrennt werden sollen. Sie kann Mut machen, wenn Protest gefährlich wird. Sie kann Erinnerungen bewahren und manchmal wird aus einem alten Lied plötzlich die Hymne einer ganz neuen Bewegung. Wir hören, warum Bella Ciao immer wieder neu erfunden wird und weshalb es bis heute auf Protesten rund um die Welt erklingt. Wir schauen auf die Freedom Songs im Kampf gegen die Apartheid, auf David Bowies Heroes an der Berliner Mauer und auf Billie Holidays Strange Fruit, das bereits 1939 rassistische Gewalt anprangerte. Lieder über Freiheit, Widerstand, Hoffnung und Erinnerung. Und die Frage, die uns durch diese Sendung begleitet, lautet: Kann Musik Geschichte verändern? Finden wir es heraus. Wenn Musik Geschichte schreibt, jetzt hier bei uns.
1: Und wie immer gibt es natürlich besonders auch heute die passende Musik zum Mithören. Wenn ihr Ideen habt für Musik oder für Themen für unsere Sendung, denn beides hängt immer miteinander zusammen, dann schreibt uns das gerne an info@timeless-magazin. Und jetzt wünschen wir euch ganz viel Spaß beim Mitdenken, beim Mithören und beginnen mit dem ersten Lied, um das es geht. Und das ist nämlich Bella Ciao.

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1: Herzlich willkommen bei Timeless. 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
2: Und wir beschäftigen uns heute mit Liedern, die Geschichte geschrieben haben oder Geschichte mitgeschrieben haben. Und zwar nicht Musikgeschichte, sondern Weltgeschichte. Und eins dieser Lieder, das ist da dieses Partisanenlied, was wir gerade gehört haben. Bella Ciao. Kanntest du das vorher schon eigentlich, Cindy?
1: Ja, ganz oft schon gehört.
2: Ja.
1: Aber oft nicht in Verbindung gebracht, so wie wir es heute machen.
2: Ja, das kennen viele Leute. Das ist eigentlich so bekannt wie nie zuvor, weil es in der Serie La Casa de Papel, Haus des Geldes,

0: Hildes als Titelmusik verwendet wird. Titelmusik, glaube ich sogar, ne? Ja, also auf jeden Fall, daher kennen das ganz, ganz viele Leute. Eine Streaming-Serie beim N-Sender. Und richtig. Und deswegen ist das weltweit populär. Aber viele wissen gar nicht, woher dieses Lied eigentlich kommt. Denn das Lied ist als Protestlied entstanden, aber nicht so als Protestlied, sondern eigentlich als Gruppenlied der Partisanen in Italien. Jetzt müssen wir zurückgehen in der Geschichte. Und jetzt muss man ein bisschen überlegen, wann war diese Partisanenbewegung? Das war in der Zeit des Zweiten Weltkriegs. Und jetzt gucken wir ein bisschen auf die italienische Geschichte. In den 20er Jahren hat sich da der Faschismus durchgesetzt. Das große Vorbild von Hitler, Mussolini, war da an der Macht als Diktator und der hatte ganz Italien unter seiner Knute. Aber ja, auch dagegen hat sich Widerstand geformt. Die Widerstandsbewegung, die Resistencia, die hat gegen die Faschisten in Italien gekämpft und es gelang ihnen schließlich, den Süden im Zweiten Weltkrieg, den Süden Italiens zu befreien. Und der Norden, ich habe das hier mal auf Karte hier bei dir, der wurde sozusagen teilweise auch wieder zurückerobert mit Hilfe der deutschen Nationalsozialisten, die dann Mussolini geholfen haben, diese Gebiete wieder zu befreien, in Anführungszeichen von den Partisanen und von den Rebellen. Und Mussolini wurde dann da wieder als Diktator eingesetzt und auch dagegen haben dann die Partisanen gekämpft. Die haben sich in den Bergen versteckt als Rückzugsort und die sind von da dann in ihre Einsätze gegangen und haben dann gegen die Besatzer gekämpft, gegen, es war eigentlich ein Bürgerkrieg, also die italienischen Faschisten, gegen die haben die gekämpft, aber auch natürlich gegen die deutschen Unterstützer. Und in dieser Zeit gab es halt viele Partisanenlieder oder viele Lieder, die in den Gruppen gesungen wurden, weil auch Lieder verbinden ja gemeinsames Singen. Und es gab viele Lieder, die auch, ich sag mal, kommunistisch angehaucht waren. Und das hat dieses Lied aber nicht. Dieses Lied ist relativ neutral gehalten. Jetzt können wir mal auf den Liedtext gucken. Und ich habe hier mal eine Übersetzung mitgebracht. Das geht so: Eines Morgens bin ich aufgestanden, oh bella ciao und so weiter. Und ich habe den Eindringling gefunden. O Partisan, führ mich fort, denn ich fühle mich, als ob ich stürbe. Und wenn ich sterbe, dann musst du mich beerdigen und so weiter in den Bergen unter dem Schatten der schönen Blume. Welch schöne Blume, das ist die Blume des Partisanen, gestorben für die Freiheit. Das ist im Prinzip der Liedtext. Und das Besondere ist, er ist so allgemein gehalten. Wir haben es gerade schon gesagt, ne? Eigentlich ist das Lied ja gar nichts Besonderes. Es geht da eigentlich um was Banales. So, es ist eine ganz,
1: sehr schlicht, ja.
0: Ein ganz schlichter Text. Aber ich glaube, das ist das Geheimnis, weshalb dieses Lied so eine lange Wirkungsgeschichte hat. Ne? Und immer wieder auftaucht.
1: Es geht schlicht um was Wichtiges. Also so unfassbar wichtig, dass es halt genau das dann aussagt und dieses bekräftigt, dass es halt genau darum geht, um die Freiheit.
0: Richtig. Und den Partisanen ist es nicht nur gelungen, einmal Mussolini gefangen zu nehmen, er wurde dann ja von den Nazis befreit, sondern zweimal sozusagen Mussolini zu stellen in den Bergen und die Resistencia hat sozusagen ihr Ziel erreicht und der Widerstand war erfolgreich. Und trotz aller Entbehrung, Leid und auch Sterben, stand am Ende die Freiheit. Und dafür steht dieses Lied. Und jeder konnte auch dann nachher in der Zeit des Ost-West-Konfliktes dieses Lied mitsingen, egal ob das jetzt Christdemokrat war oder Kommunist oder Liberaler oder und so weiter. Alle demokratischen Kräfte konnten das mitsingen. Und das war sozusagen eine Gemeinsamkeit. Und deswegen war das auch nach dem Krieg dann sehr populär. Und tauchte dann wieder auf. Zuerst in Tschechien bei Protestbewegungen. Genau, bei Protestbewegungen. Da ist was schiefgelaufen, Cindy. Ja, du. Das Lied tauchte auf jeden Fall auf bei Protestbewegungen in dem Sozialismus, taucht aber auf der ganzen Welt immer wieder auf. Es tauchte auf bei den Studentenbewegungen in Deutschland, bei der Friedensbewegung in den 80ern. Es tauchte auf bei der Umweltbewegung. Es wird heute noch gesungen, überall. Und ja, das kann man auch nochmal hören. Ich habe hier eine Version von eben diesen Liedermachern zur Zeit der Friedensbewegung, Hannes Wader und Konstantin Wecker. Hier, wir hören einmal kurz rein. Moment.
2: Und ein Lied, das alte, gute antifaschistische Tradition sind.

0: Marathon.
1: Genau, ja, also da hört man nochmal rein, das sind die üblichen Verdächtigen, die damals auch in der Friedensbewegung sozusagen als Liedermacher aufgetreten sind. Ja, und bis hin zu aktuellen Konflikten wie dem Ukraine-Konflikt oder auch bei anderen Protesten. Und es ist so, dass dieses Lied ja alle Menschen damit verbindet, die für Freiheit kämpfen. Und in Erinnerung an den Partisanen und in Gemeinschaft mit allen, die diese Lieder singen, für die Freiheit und die alles einsetzen dafür, dass die Freiheit erhalten bleibt, ist dieses Lied so mächtig eigentlich geworden und jetzt umso mächtiger denn je. Also genau, wollen wir mal schauen, was wir als nächstes Lied haben. Ja, ich habe hier ein Lied, das ist jetzt nicht das Lied, um das es geht, aber es taucht eine Liedzeile darin auf. Es wurde selber tatsächlich später auch als eine Art Hymne gegen die Apartheid angesehen. Und zwar habe ich mitgebracht Biko von Peter Gabriel und da drin taucht eine Liedzeile auf über das Lied, das wir eigentlich besprechen wollen. Wir hören Biko.

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2: Genau, und wir wollen uns nicht mit dem Popsong Biko beschäftigen, auch wenn Peak Biko eine Geschichte erzählt, die es auch sich lohnt anzuschauen. Das war ein Song von Peter Gabriel, den er 1983, wenn ich es richtig erinnere, veröffentlicht hat. Und da hat er die Geschichte aufgegriffen, beziehungsweise die Ereignisse aufgegriffen um Stephen Biko. Das war ein Aktivist, der wurde in Südafrika zur Zeit der Apartheid, das war 1977, er erzählt das ja auch in dem Text hier, er wurde verhaftet und hat diese Verhaftung nicht überlebt. Und das hat aber auch große Wellen geschlagen. Und dieser Song selber von Peter Gabriel ist auch so ein bisschen zu einer Hymne geworden, wurde auch rezipiert, wurde auch gesungen und wird immer noch gesungen als Lied gegen die Apartheid. Aber dieses Lied zitiert eine Zeile, und zwar singt Peter Gabriel hier Yila Moja, the man is dead, the man is dead. Und das bezieht sich auf einen Song, der heißt Kosi Skeli Sik. Afrika. Das ist im Prinzip ein afrikanischer Gospel, der wurde geschrieben in dem Ende des 19. Jahrhunderts und war damals sehr bekannt, wurde gesungen, und es bedeutet so viel wie Herr segne Afrika, und weiter so wie was möge sein Geist aufsteigen, erhöre unsere Gebete, segne uns seine afrikanische Familie. Und und diese Textzeilen wurden zum Teil auch in diesem Peter Gabriel Song bei anderen Versionen verwendet. Ich habe jetzt diese Version von Biko leider nicht finden können, also diese eine Textzeile, die dann weiter lautet, eben dieses Yila Moja, das heißt so viel wie komm herab, Geist. Und das ist aus diesem Lied entnommen. Und deswegen habe ich mich für den Popsong entschieden, etwas radiotauglicher. Aber wir hören vielleicht mal in den Song rein, den ich meine. Nkosi Skelili Afrika. Bitte schön.
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2: Moment, ich gehe mal ein bisschen vor.
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0: Genau, das war ja so eine kleine Kostprobe. Und ihr habt es vielleicht gehört, wir singen jetzt die Nationalhymne, haben die gesagt. Dieses Lied hat eine ganz lange Wirkgeschichte in der Zeit der Apartheid. Und wir können es ja mal vom Ende her aufrollen. Die Apartheid endete 1990 offiziell. Und 1994 wurde Nelson Mandela, der als einer der Führungsfiguren der Anti-Apartheids-Bewegung, der Bürgerbewegung in Südafrika gilt, zum ersten schwarzen Präsidenten Südafrikas. Und er hat dann dieses Lied zur Nationalhymne erklärt. Und jetzt müsst ihr euch vorstellen, ja, wie das damals war. Nelson Mandela wurde 1973 ins Gefängnis geworfen und die Leute, die, die waren natürlich dann, geschockt. Und als er das Gefängnis nach 27 Jahren verließ, standen die Leute auf den Straßen und sie haben gesungen. Und sie sangen nicht irgendwas, sie sangen die Lieder, die sie gesungen haben im rassistischen Apartheidssystem. Und das waren diese Freedom Songs. Und eines dieser Songs und eines der wichtigsten Songs war dieser Nkosi Skelelel Afrika. Genau. Und es war sehr bedeutsam und knüpfte damit im Prinzip an diese Friedenssongs an. Apartheid, musst du da ganz kurz was zu erzählen oder ist das irgendwie klar? Also Apartheid ist eigentlich ein harmloses Wort aus der Sprache Afrikaans und bedeutet Trennung. Und bedeutet aber nichts anderes als die dauernde sogenannte Rassentrennung in Südafrika. Und die Unterdrückung der schwarzen Bevölkerung durch die weiße Bevölkerungsminderheit, die nur 4 Millionen zu 41 Millionen Menschen mit anderer Hautfarbe waren. Und das ging so weit, dass es wurden so Homelands eingelegt, im Prinzip so große Ghettos, ehemalige Stammesgebiete. Und da waren die schwarzen Bewohner dann autonom, hatten aber kaum Rechte im Land. Die guten Böden, die guten Besitztümer, alles das wurde den Weißen zugesprochen und war denen vorbehalten. Und besonders schlimm und problematisch wurde das dann nach dem Zweiten Weltkrieg. Ab 1948 wurde das gesamte öffentliche Leben von einer strikten sogenannten Rassentrennung gekennzeichnet. Und das wurde mit massiver Polizeigewalt durchgesetzt. Das hat dann dazu geführt, dass es dann irgendwann auch später, dann ab 1973, erstmal gab es viele Proteste und es gab auch international Ächtung zum Beispiel der Verbrechen, also als Verbrechen gegen die Menschlichkeit wurde die Apartheid dann bezeichnet und wegen dieser Politik wurde 1974 Südafrika sogar aus der UNO-Generalversammlung ausgeschlossen. Genau, wie es geendet hat, habe ich ja schon gesagt, ne? Und es sind aber viele, viele, viele Opfer, viele Kämpfer gegen die Apartheid ums Leben gekommen. Und auch daran erinnert dann dieses Lied. Und auch bei der Beerdigung von Stephen Biko soll das Lied gesungen oder ist das Lied gesungen worden. Und das ist wohl auch einer der Gründe, warum Peter Gabriel das mit verarbeitet hat in dem Song.
1: Wow.
0: Ja, und wir hören jetzt eine weitere Musik. Und nach der nächsten Musik geht es um die Wende in Deutschland, um den Mauerfall. Und wir hören dazu die von 2017 remasterte Version von Heroes von David Bowie. Und danach erzähle ich mehr davon.

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2: Ja, und wenn ihr an den Mauerfall denkt, Cindy, an welches Lied denkst du denn zuerst beim Thema Mauerfall? Nein? Nichts?
1: Nein. Ich war zwei. Nein, und ja, auch nach dem Nachgang war das.
2: Ich muss mal pfeifen, vielleicht kann ich sie dann.
1: The Wind of Change.
2: Genau.
1: Okay, ja, doch, klar, ja, kenne ich.
2: Das verbinden ganz, ganz viele damit oder andere. I've been looking for freedom. Ja, von David Hasselhoff, der die Mauer quasi im Alleingang niedergesungen hat. Und das hat auch einen Sinn, weshalb man das damit verbindet, weil Wind of Change kam 1990 raus und war ganz, ganz klar natürlich auf den Geist der Zeit hin komponiert und geschrieben und fängt den Geist der Zeit ja auch ein. Es ändert sich alles, der Glaube daran, dass die Welt Frieden finden kann, dass sich das alles ändert und wir Menschen finden endlich zusammen, war tatsächlich das Gefühl der Zeit. Scheiße, was draus geworden ist, ne? Ja, okay. Schade, würde ich sagen. Viele Chancen vertan, dass wir menschlich zueinander mehr gefunden haben. Looking for Freedom war übrigens auch gar nicht so weit weg vom Thema, weil David Hasselhoff, wenn ich das jetzt richtig in Erinnerung habe, in der Silvesternacht da war und das dann da bei der Silvesterfeier auf der Mauer sozusagen am Brandenburger Tor an den Mauerresten oder noch Mauer dann gesungen hat und gegrölt hat und die Leute da begeistert hat. Und also da, das verbindet man auch damit. Aber die haben mit dem Mauerfall selber nichts zu tun, sondern waren im Prinzip Kinder ihrer Zeit und kamen dazu zu dem Mauerfall. Aber dieses eine Lied, was wir gerade eben gehört haben, das war Heroes von David Bowie. Das hat tatsächlich eine kleine Wirkungsgeschichte entfaltet, die am Ende mit dazu beigetragen hat, dass die Mauer dann gefallen ist. Und wie war das gelaufen? Also, David Bowie, der hatte seine Berliner Phase. Der wohnte ja mal in Berlin, in West-Berlin, um genau zu sein. Und der hatte ein Studio, oder der hat aufgenommen in einem Studio direkt an der Berliner Mauer. Er hat schon so gesagt, man konnte dann den Grenzbeamten teilweise zuwinken und die haben auch oft zurückgewunken und haben sich dann gefreut, David Bowie zu sehen und so. Und in dieser Stimmung hat er dann einen Song geschrieben und aufgenommen, Heroes. Und worum geht's da? Ich habe hier auch mal den Text mitgebracht. Da geht's in der wichtigsten Textzeile hier darum. Moment, wo haben wir das denn hier? Wo ist es denn jetzt? Ich hab's verloren. I can remember standing by the wall and the guns shots above our head and we kissed as though nothing could fall. Also ich kann mich daran erinnern, wie wir an der Mauer standen und die Pistolen oder die Gewehre haben über unsere Köpfe geschossen, aber wir haben uns geküsst, als könnte nichts vergehen oder als könnte nichts geschehen. Und the shame was on the other side. Und die Schande war auf der anderen Seite. Ne? Und jetzt überlegt ihr mal, David Bowie hat ein Konzert gespielt in einem dreitägigen Festival direkt am Reichstag. Mit dabei übrigens auch Genesis, ehemalige Band von Peter Gabriel. Die waren da. Die haben da an der Mauer am Gegenüber vom Reichstag hatten die sozusagen ihr Konzert aufgebaut und haben die Beschallung rüber gemacht, direkt rüber über die Mauer, weil auch David Bowie wusste, dass auf der anderen Seite ganz, ganz viele Fans waren. Und das war wirklich so, Westmusik war eigentlich das Einzige, Ostmusik hat keiner von der Jugend gehört. Die waren wirklich sehr, sehr deutlich westorientiert. So Bands wie Depeche Mode oder so waren dann ganz, ganz groß. Die waren alle ganz große Fans. Und die hätten nichts lieber getan, als das Konzert da zu besuchen, die Jugendlichen. Aber man hat sie ja nicht gelassen. Sie waren ja in Ost-Berlin quasi gefangen. Ne? Und aber so sind viele tausend Menschen bei dem Konzert an die Berliner Mauer gekommen. Und zwar nicht nur auf West-Berliner Seite, sondern auch auf Ostberliner Seite. Tausende Menschen, und das waren viel, viel mehr, als man erwartet hat, auch von der Westberliner Organisationsseite her, standen da an der Mauerseite, kamen da und haben da im Prinzip friedlich protestiert, indem sie dann sich dahingestellt haben und das Konzert gehört haben. Und dadurch kam es zu dieser komischen oder seltsamen oder ungewöhnlichen Situation. Auf der einen Seite feierte das westliche Publikum und hat sich das Konzert aufgesehen, auf der anderen Seite hörten die Menschen im Osten zu. Und Bowie beschrieb das Konzert später als Doppelkonzert, weil es diese Situation gab, und man konnte die Menschen auf der anderen Seite jubeln und mitsingen hören. Und er hat dann rückblickend gesagt, dass diese Situation für ihn total berührend und also erschütternd war, sodass er selber während des Auftritts weinen musste, und besonders eben bei dem Lied Heroes. Wir haben schon die Textzeilen gehört, das bezieht sich direkt auf die Berliner Mauer und über eine Liebe, die getrennt ist von dieser Mauer. Und man glaubt, also er glaubt, hat es glaube ich auch bestätigt, dass das autobiografisch ist, also dass er eine Liebesbeziehung hatte mit einer Frau aus Ost-Berlin. Und er hat auch später gesagt, diese Performance von Heroes zu diesem Zeitpunkt, diesem Konzert, war die emotionalste, und nie wieder hat er das so tief gefühlt. Aber wir wollen euch natürlich ein bisschen daran Anteil haben lassen. Hier einmal, ich spule gleich mal ein bisschen vor, live in front of Reichstag in Berlin, das Konzert Heroes von David Bowie, worüber wir gerade berichten.

0: da jetzt konnten wir ein bisschen Anteil haben, genau an diesem Moment. Und ja, also das, was danach passierte, das war das Spannende. Diese Konzerte und diese Menschenaufläufe waren natürlich der DDR-Regierung und der Polizei ein Dorn im Auge, weil die gemerkt haben, ups, das entwickelt sich ja richtig zu einer richtigen Demonstration. Und man kann auf alten westdeutschen Fernsehaufnahmen, die waren da drüben mit Korrespondenten, haben das von der Seite aufgenommen. Man kann da sehen, wie die Leute friedlich da stehen. Und die Polizei, die hat das eskaliert. Die hat auf Jugendliche eingeschlagen, die hat die verhaftet, auf Journalisten eingeschlagen, die das gefilmt haben. Es kam zu einer richtigen Eskalation von der Seite. Und dabei haben die Jugendlichen da einfach nur friedlich das Konzert hören wollen. Und einfach nur ein Stück weit damit signalisiert, wir wollen diese Freiheit haben, die wir hier nicht haben. Und das war eigentlich alles. Und ja, so ist es so ein bisschen als, als wenn das so ein bisschen ein Anfang war von dieser Bewegung. Es war 1997, da war das Jubiläum der DDR. Die war 1947 gegründet worden, 50-jähriges Jubiläum. David Bowie beschreibt das selber. Er war kurz vor dem Konzert noch drüben in Ost-Berlin und er sagte, ja, das sieht alles so aus, als hätten sie sich schön fein rausgeputzt da für ihr Jubiläum. Und ich weiß von einem Studentenpfarrer, mit dem ich in den 90ern gesprochen habe, der war damals nämlich da auch. Die haben bei diesen Feierlichkeiten zum 50-jährigen Jubiläum haben die ein Stück gespielt, Günther Eich Träume. Und da geht es darum, dass Leute im 40 Jahre lang in einem Eisenbahnwaggon ohne Sicht nach draußen eingesperrt sind und auf einmal wird der Zug schneller und droht sozusagen zu entgleisen, aber die können da drin nichts tun, außer zu versuchen rauszugucken. Und dieses Stück das haben wir damals gespielt im Studententheater und der hat uns dann hinterher davon erzählt, wie das abgefeiert wurde. Und dieser Applaus, den es da gab bei diesem Stück und dieses überhaupt das Stück zu spielen, war ein stiller Protest im Prinzip. Und jeder hat es verstanden. Also 87 standen die Zeichen schon auf, wir wollen was anderes. Und in diese Zeit kam auch eben dieses Konzert und diese Ungerechtigkeit, diese erlebte Ungerechtigkeit. Und das ist als eine der Geburtszellen oder einer dieser Entstehungszellen der Montagsdemonstrationen und des Widerstandes und letztendlich des Mauerfalls zu sehen.
1: Mir fehlen so die Worte. Das ist spannend.
0: Also was schön daran ist, ist, dass es eben auch so gut ausgegangen ist und eben friedlich ausgegangen ist. Ne? Und das ist eben das Schöne an der deutschen Wende gewesen, dass wir im Prinzip nicht alle umgebracht haben und, ne, irgendwie, und uns gegenseitig zerfleischt haben und im blutigen Auseinander. Nein, das war ein friedlicher Protest. Und die Leute an den Machtschaltstellen hatten am Ende menschliche Skrupel, Polizeigewalt einzusetzen. Und das hat dazu geführt, dass am Ende dann die Demokratie gesiegt hat und die Freiheit gesiegt hat. Ne? Ja, hoffen wir mal, dass dieser Skrupel auch heute noch unter den Menschen ist. Es sieht manchmal nicht so aus in bestimmten Ländern, die sich auch für demokratisch noch halten.
1: Halten.
0: Ja, apropos schlimme Geschichten. Wir werden abschließen mit einer schlimmen Geschichte. Und zwar mit der Bürgerbewegung. Das ist keine schlimme Geschichte, sondern mit der Rassentrennung in den USA. Und von Annie Lennox gibt es eine Version von dem Lied Strange Fruit, das auch eine gewisse Wirkgeschichte hat in diese Bürgerbewegung hinein. Und wir hören die etwas radiotauglichere Version von Annie Lennox, Strange Fruit.

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3: Ja, und wir haben gerade ein Lied gehört, Strange Fruit, und die Originalversion, die kommt natürlich nicht von Annie Lennox, sondern die kommt von Billie Holiday. Und Strange Fruit gilt tatsächlich als ein historisch sehr bedeutsames politisches Lied des 20. Jahrhunderts und hat bis heute Bedeutung, wie man gesehen hat, dass auch immer noch Popstars, die man heute noch kennt oder die man heute kennt, diese Songs immer noch aufnehmen. Also es wird immer noch wieder, aufgenommen und gespielt. Und das, weil zwar vielleicht der Anlass dieses Songs nicht mehr so stattfindet oder wer weiß, aber da komme ich gleich dann zu. Aber vor allen Dingen das Thema Rassismus immer noch ein Thema ist, ein bedeutsames Thema ist und deswegen dieses Lied immer noch von Bedeutung ist. Billie Holiday, eine schwarze Sängerin aus den USA, die hat das Lied 1939 aufgenommen, aber geschrieben hat sie es nicht, sondern Abel Meeropol, und das war ein weißer jüdischer Lehrer aus New York. Das klingt ein bisschen komisch, ne? Ja, und der hat ein Foto gesehen, ich glaube in einer Zeitung, und zwar von Lynchmorden. Damals war es so, dass Lynchjustiz an der Tagesordnung war, und die Leute, die haben dann einfach weggeschaut. Die wussten das, dass Schwarze dann für Verbrechen einfach ohne Gerichtsprozesse am nächsten Baum gelyncht wurden. Und er hat ein Foto gesehen eben von den Lynchmorden an Thomas Shipp und Abraham Smith von 1930. Und das hat ihn dazu bewegt, dieses Lied zu schreiben, und ohne überhaupt den Begriff zu verwenden. Er hat das umschrieben, und ich habe hier den Text irgendwie: Die Bäume im Süden tragen eine seltsame Frucht. Und Blut auf den Blättern und Blut an der Wurzel. Und das ist seltsame Früchte, Strange Fruits, die an Pappeln hängen. Das ist sozusagen das Bild, was er da zeichnet. Und warum ist das denn ja so bedeutsam geworden? Erstmal die bekannte Sängerin Billie Holiday hat dieses Lied genommen und hat daraus eine musikalische Anklage gegen rassistische Gewalt und gegen die Lynchjustiz im Süden der USA gemacht. Und damit wurde im Prinzip dieses Thema Teil der Popmusik, also der Populärmusik damals. Das war so brisant, das Stück Straight Fruits, dass die Plattenfirma von Holiday, das war Columbia Records, ja, sehr mutige Leute, die wollten es nicht aufnehmen, aber sie bekam für eine einzelne Aufnahme die Erlaubnis, zu einem anderen, kleineren Label zu gehen, und die haben es dann aufgenommen und dann mit ihr gespielt. Und dadurch ist überhaupt das Thema Lynchjustiz und dieser schlimme, mörderische Rassismus im Süden der USA in die Öffentlichkeit gekommen, auch in den Norden der USA, die im Prinzip immer noch liberaler war, und ist dann eben da auf einen Boden gestoßen, der dann ja auch diese Lynchjustiz beenden wollte, und dadurch sind kulturelle und politische Dinge in Gang gestoßen worden, um im Prinzip genau dafür, also da einen Riegel vorzusetzen. Und so gilt das ein bisschen auch als Vorläufer der organisierten Bürgerrechtsbewegung der 50er und 60er Jahren, die aus den vielen politischen, sozialen und juristischen Entwicklungen entstanden ist. Und Strange Fruit war da kein Auslöser im direkten Sinne, aber er war so eine Art kultureller Vorläufer und brachte rassistische Gewalt in einen Raum, der bis dahin ja nicht ausgesprochen wurde. Es wurde diesmal ausgesprochen, und damit konnte es keiner mehr ignorieren, dass es das gab. Und wie ich es gerade schon sagte, das Thema ist Gewalt und Diskriminierung, rassistisch motiviert. Und deswegen ist Strange Fruits immer wieder neu interpretiert worden und immer wieder aktuell. Genau. Und um kurz so ein bisschen den historischen Zusammenhang zu erzählen, die Bürgerrechtsbewegung, die USA, die hat sich eben gegen diese Diskriminierung eingesetzt. Sie forderte Bürgerrechte ein, Und in den 60er Jahren waren schwarze Amerikaner nach wie vor benachteiligt. Ne? Das war im Prinzip auch auch eine Art Apartheid, nur nicht eben in Townships getrennt, sondern innerstädtisch, in dem Menschen mit schwarzer Hautfarbe dann andere Toiletten benutzen mussten zum Beispiel oder nicht im Bus oder bewusst im Bus nur an bestimmten Plätzen sitzen durfte. Und das ist einer der großen Anfänger dieser Bürgerrechtsbewegung gilt Rosa Parks, die 1955 sich geweigert hat, ihren Sitzplatz für einen Weißen herzugeben. Das war nämlich Pflicht. Also wenn ein Weißer kommt, dann hätte sie aufstehen müssen, den Platz freimachen müssen. Das hat sie nicht gemacht und damit wurde sie zur Symbolfigur und das hat dazu geführt, dass es zu einem riesigen Busboykott kam in Montgomery, wo das stattgefunden hat. Und danach wurde praktisch, nach diesem Busboykott wurde das praktisch aufgehoben. Eine weitere Symbolfigur dieser Bewegung natürlich Martin Luther King, der landesweit bekannt war, vor allen Dingen auch hat er im Prinzip sich der Sache mit Rosa Parks angenommen und man kennt von ihm ja auch diese berühmte Rede I have a dream, wo er davon träumt, auch mit friedlichen Mitteln einen Umschwung herzustellen und er ist ja dann 1968 ermordet worden. Und die Bewegung, die wurde dann auch immer militanter, dann im Zuge dessen. Und immer noch nicht ist diese Rassentrennung zwar offiziell, aber immer noch nicht überwunden. Das merkt man ja jetzt in den USA und ja.
2: Nicht nur da.
3: Nicht nur da, genau. Das war die letzte Geschichte, das letzte Lied, was ich hier euch vorstellen wollte. Und wir hören vielleicht einmal ganz kurz rein in das Originallied, gesungen von Billie Holiday.
0: And now a little tune written especially for me, Strange Fruit.

0: 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Ja, und mit diesem Song endet unser Thema und ich wollte euch noch daran erinnern, dass heute Sonnenfinsternis ist, brauche ich nicht machen, guckt nicht direkt rein, holt euch eine Brille oder macht euch ein Stück Karton, macht ein Loch rein und projiziert die Sonne auf eine Oberfläche, das könnte auch funktionieren. Mal schauen. Ich werde es nachher mal ausprobieren, hoffentlich sehen wir überhaupt was, hoffentlich haben wir einen Horizont. Und der Mond sollte uns daran erinnern, dass wir nur ein kleiner Ball im Weltraum sind, der mit 10-100.000-facher Geschwindigkeit durch den Weltall reist. Ja, und wir sind da alle die Passagiere, wir Menschen. Und das Leben ist zu kurz für Hass, für Hetze. Wir sind eine Menschheit. Und dafür lohnt es sich zu kämpfen, für Gleichheit, für Gleichberechtigung und für die Freiheit und gegen solche Arschgeigen wie die Blauherzen von der AfD. Die wollen nämlich nichts Gutes. Die wollen euch die Freiheit nehmen und erzählen euch Quatsch. So, und das habe ich euch persönlich gesagt. Norbert Schulte. Vielen Dank. Und damit das auch im Gedächtnis bleibt, machen wir jetzt einen Sendungsabschluss und dann hören wir nochmal Bella Ciao als Abschluss.
1: Das war sie, die Sendung Timeless. Entdecke die Welt, in der du lebst. Heute mit dem Thema, wenn Musik Geschichte schreibt. Redaktion und Moderation hatten heute Cindy Günther-Lüttke und
0: Norbert Schulte. Die nächste Sendung ist am 9.9. mit der Sendung 309. Und wir können sogar schon spoilern, es gibt das Thema Schmerzen verstehen. Und zwar, wie gesagt, am 9.9. nach den 18 Uhr Nachrichten. Wir wünschen euch einen schönen Abend und
1: bleibt standhaft und neugierig.

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1: Ich bin Thomas Brockt. Die Sonnenfinsternis, die am Abend auch in Deutschland zu sehen sein wird, ist gestartet. Die partielle Phase begann nahe der Pazifikküste Alaskas. Auch in Deutschland wird die Sonne zu einem Teil durch den Mond verdeckt. Hier beginnt die partielle Sonnenfinsternis im Norden. Sie erreicht um 19.11 Uhr Sylt und gegen 19.23 Uhr München. In einigen Teilen der Welt gibt es sogar eine totale Sonnenfinsternis. Sie startet im nördlichen Sibirien, dann zieht der Kernschatten des Mondes am Nordpol vorbei, an Grönland und Island und schließlich über Teile Spaniens bis zu den Balearen. BAföG-Empfänger sollen im kommenden Jahr mehr Geld bekommen. Das Kabinett in Berlin hat eine entsprechende Reform der Ausbildungsfinanzierung auf den Weg gebracht.
2: Der sogenannte BAföG-Grundbedarf für Studierende wird in zwei Schritten angehoben. Zum Wintersemester 2027/28 auf über 500 Euro, dann zum darauffolgenden Sommersemester auf 560 Euro. Auch das Schüler-BAföG steigt. Ebenso die Wohnkostenpauschale. Das betrifft Studierende, die nicht mehr bei den Eltern wohnen. Nächstes Sommersemester gibt es 60 Euro mehr. Tine Klimach, Nachrichtenredaktion.
1: Die Spritpreise in Deutschland ziehen wieder an. Ein Liter Diesel kostete nach Zahlen des ADAC gestern im deutschlandweiten Schnitt 2,20 Euro, ein Liter E10 gut 2,12 Euro. Das hat auch mit dem Niedrigwasser im Rhein zu tun.
3: Im Konflikt zwischen dem Iran und den USA und im Streit um die Straße von Hormuz zeichnet sich noch immer keine Lösung ab. Jetzt treiben auch noch steigende Transportkosten in Deutschland die Spritpreise nach oben. Wegen des niedrigen Wasserstandes können Schiffe im Rhein weniger laden. Das trägt dazu bei, dass Benzin und Diesel in NRW, Hessen oder Rheinland-Pfalz im Moment besonders teuer sind. Auch andere Produkte sind betroffen. Um auszuhelfen, bietet die Bahn 400 zusätzliche Güterwagen an. Jan-Henner Reitze, Nachrichtenredaktion.
1: Der Flughafen von Catania bleibt wegen des jüngsten Ausbruchs des Vulkans Ätna weiter gesperrt. Der Airport auf der italienischen Mittelmeerinsel Sizilien ist nun mindestens bis morgen 16 Uhr geschlossen. Betroffen von den Einschränkungen sind tausende Urlauber auch aus dem Ausland. Europas aktivster Vulkan stößt bereits seit Freitag große Mengen Asche und glühende Gesteinsbrocken aus.
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Hallo, ihr seid bei Rickys Box am Mikrofon, Ralf Christian Gößmann. Und heute im ersten Teil unserer Sendung mit der Story of Fischer Z. Und da haben wir auch gleich schon die erste Single reingehört, Wax Doll. Fischer Z, eine britische Rockgruppe um den Sänger, Gitarristen und Dichter John Watts, der die Band 1977 gründete, als er noch klinische Psychologie studierte. 1979 das erste Album Word Salad. Und da würde ich sagen, da hören wir uns mal zwei weitere Singles an. Das sind The Worker und Pretty Bad Rats and Mole.

1979 mit dem zweiten Album Going There for Living festigte Mastermind John Watts die Fähigkeit von Vischer Z, globale politische Themen in erzählenden Songs von Hintergrund schrulliger Popmusik zu vermitteln. Hören wir rein in drei Singles aus diesem Album Stück. Das ist So Long, Room Service und Limbo.

0: Mal!
1: Ja, ihr seid bei Ricky's Box. Mal Ricky's Box wollen wir den Werdegang einer Künstlerin, eines Künstlers oder einer Band ein bisschen mitleiten. Möglichst von Anfang an. Wie hat sich das Ganze entwickelt? Und hoffe natürlich, dass wir die eine oder andere Erinnerung bei euch wieder auslösen können. Heute im ersten Teil sind wir unterwegs mit Fischer Z. 1981 erschien das dritte und letzte Album der Band für die erste Phase, und zwar das Album Red Skies Over Paradise, auf der sich auch die beiden Hitsingles befinden, die wir zum Schluss für euch hier habe. Watts löst die Band im selben Jahr 81 auf. Die Band hat sich für ihn musikalisch so sehr vom ursprünglichen Punk entfernt. Fischer Z gilt einer der populärsten Bands des New Wave und des, naja, Punks, und man war in der Schule out, wenn man da die Alben nicht kannte. John Watts machte erst Solo weiter und ab 87 wieder unter dem Namen Fischer Z mit wechselndem Musikern. 13 Studioalben inzwischen, 39 Singles wurden aufgenommen. Die Band ist heute noch live unterwegs. Ich habe sie mindestens dreimal live erlebt und kann die Band nur weiterempfehlen. Jetzt hören wir die letzten beiden Singles rein, bevor wir zu einer anderen Band kommen, einer deutschen Band, die auch diese Anfang der 80er Jahre geprägt haben. Aber erstmal Malice und Berlin.

Ja, kommen wir nach Fischer Z zu einer weiteren prägenden Band der Anfang 80er Jahre. Und das ist die Band Spliff. Die Spliff wollten sich nicht zur neuen deutschen Welle zählen. Aber damals zählte eigentlich schon alle zur neuen deutschen Welle, was ich in Deutsch sang. Was ja aus meiner Sicht auch durchaus differenziert werden sollte. Herbert Mitteregger, Bernhard Poschka und Manfred Präker lernten sich bei der Politrockband Lokomotive Kreuzberg kennen. Zusammen mit Nina Hagen und Reinhold Heil agierten sie als Nina Hagen Band. Nach der Trennung von Nina Hagen sind sie beteiligt an der Rockoper Spliff Radio Show. Die wurde noch in Englisch gesungen. Anfang 1982 entstand hieraus die Band Spliff selbst. Man teilte sich den Gesang und nahm sein erstes Album sowohl in Englisch als auch im Deutsch auf. Benannt nach der Katalognummer 85555. Mit Platz 1 ihr erfolgreichstes Album in den deutschen Charts. Und da hören wir gleich uns 4 Singles am Stück an. Das ist Heute Nacht, mein Lieblingssong der Band, Carbonara, Déjà-vu und Das Blech.

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Hallo, ihr seid bei Ricky's Box und heute im zweiten Teil mit der Band Spliff. Bei Ricky's Box wollen wir den Werdegang einer Künstlerin, eines Künstlers oder einer Band so ein bisschen nachvollziehen, mit ein paar Informationen garnieren und auch vielleicht Bands, die nicht ganz allen so geläufig sind, nochmal ranführen. Wobei ich sagen muss, die beiden heutigen Bands Fischer Z und auch die Band Spliff, das waren Jugenderinnerungen. Da sieht man schon, wie alt man ist. Also da ist, das hat man, die Zeit hat man voll mitgemacht. Gehen wir zurück in das Jahr 1983. Der legendäre Auftritt im Fernsehen der Band Spliff. In der Reihe im Rockpalast. Der Höhepunkt der Band. Auch mich hat der Auftritt damals total begeistert. Das Konzert ist auch als DVD erhältlich. Mit dem Nachfolgealbum Herzlichen Glückwunsch mit Platz 4 wieder hoch in den deutschen Charts platziert. Und da würde ich sagen, hören wir mal rein in den Titelsong Herzlichen Glückwunsch.

Ihr seid bei Ricky's Box und da möchte ich euch bitten, wenn ihr Anregungen habt oder Kritik oder Lob etc., bitte an den Mail eine Mail zu senden an den Sender unter dem Vermerk Ricky's Box. So, zurück zu Spliff. Spliff brachte 1984 das letzte Album auf den Markt mit dem Namen Schwarz und Weiß und stieg wieder in die Top 10 in Deutschland ein. 1985 kam es aufgrund musikalischer Differenzen und verschiedener Soloprojekte zur Trennung. Bassist Manfred Präker produzierte und komponierte schon während der Zeit bei Spliff auch für Extra Breit und für die Ärzte. Mit Reinhold Heil zusammen auch von 82 bis 86 für die Band Nena. Schlagzeug Herbert Mindegger veröffentlichte in der Folgezeit einige Soloalben und produzierte auch für Ulla Meinecke. Man spielte in verschiedenen Konstellationen auch in der Folgezeit mal zusammen. Aber wie ich sagen, hören wir jetzt mal rein zum Schluss in die letzte Single aus dem Schwarz-Weiß-Album aus Jahr 84. Und das hat den schönen Titel Radio.

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1: Ich bin Thomas Brock. Spektakuläres Ereignis am Abendhimmel. Im Norden Sibiriens hat eine totale Sonnenfinsternis begonnen. Der Kernschatten des Mondes zieht dabei über die Nordpolarregion, streift Grönland und Island und trifft auf Spanien und die Nordostspitze Portugals. Weiter geht es dann über die Iberische Halbinsel und die Balearen hinweg, bis die totale Sonnenfinsternis kurz nach 20.30 Uhr im Mittelmeer endet. In Deutschland verdeckt der Mond die Sonne nicht komplett. Hier ist eine partielle Sonnenfinsternis zu sehen. Die Deutsche Bahn bietet 400 zusätzliche Güterwagen an, um Probleme beim Transport per Schiff auszugleichen. Wegen Niedrigwassers in Rhein, Donau und anderen Flüssen in Deutschland können Schiffe weniger laden. Bundesverkehrsminister Bilger hat heute mit seinen Kollegen aus den Ländern über das Thema gesprochen.
2: Die Bahn sagt, kurzfristig bis zu 100 Binnenschiffe ersetzen zu können. Als andere Ausweichmöglichkeit haben bis auf Sachsen und Sachsen-Anhalt inzwischen alle Bundesländer das Sonntagsfahrverbot für Lkw ausgesetzt oder gelockert. Bundesverkehrsminister Bilger geht zwar davon aus, dass es noch dauert, bis alle Flüsse wieder normal befahrbar sind, will aber grundsätzlich am Transport per Schiff festhalten und Wasserstraßen besser auf Niedrigwasser vorbereiten. Die Umweltschutzorganisation WWF ist skeptisch und warnt, Fahrrinnen noch weiter auszubaggern. Jan-Henner Reitzer, Nachrichtenredaktion.
1: Kein Wein, Bier oder Sekt mehr für 14-Jährige. Das sogenannte begleitete Trinken unter Aufsicht von Erwachsenen soll in Deutschland verboten werden. Das hat das Bundeskabinett beschlossen.
3: Grundsätzlich gilt schon eine Altersgrenze von 16 Jahren für den Konsum und Verkauf von Bier, Wein, Sekt oder daraus hergestellten Mischgetränken. Ausnahme ist bisher, wenn Jugendliche von einer sorgeberechtigten Person begleitet werden. Aber diese Ausnahme steht im Widerspruch zu den Zielen der Bundesregierung, Jugendliche besser vor den gesundheitlichen Folgen des Alkoholkonsums zu schützen. Tine Klimach, Nachrichtenredaktion.
1: Kinder sollen künftig Geld vom Staat bekommen, um Vermögen fürs Alter aufzubauen. Das sieht ein Gesetzentwurf von Finanzminister Klingbeil für eine neue sogenannte Frühstartrente vor, den das Kabinett in Berlin beschloss. Der Bund soll damit für jedes Kind, das 6 Jahre alt wird, bis zum 18. Lebensjahr monatlich 10 Euro in ein Altersvorsorgedepot einzahlen.
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Für Menschen, die Portugiesisch gut verstehen können und aktuelle Sendungen aus Brasilien hören möchten, habe ich heute einen Tipp. Und zwar geht es um einen Kanal im YouTube namens Conversa com Augusto Nunes, von dem Journalisten Augusto Nunes produziert und moderiert. Die Videos können Sie via YouTube sehen und wenn Sie den Namen nicht verstehen, schreiben Sie mir an rvetosnanet.de.

Für Menschen, die beim Ausfüllen der Anträge für Arbeitslosengeld II, Wohngeld, Beratungshilfe und Prozesskostenhilfe stellt Sonja Hildis Hilfe zur Verfügung, und zwar jeden ersten und dritten Montag im Monat jeweils ab 13.30 Uhr in den Räumlichkeiten der Frauenberatungsstelle an der Spindelstraße Nummer 41 in Osnabrück. Die Anmeldung ist auch erforderlich, und wenn Sie diese Hilfe brauchen, melden Sie sich. Die Telefonnummer ist 0541 für Osnabrück 803405. Und ich wiederhole, 0541 für Osnabrück, 803405. Auch per E-Mail können Sie sich anmelden unter gruppen@frauenberatung-os.de.

Das Institut Unser Pintado de Jaguas Institut bietet jedem Menschen die Möglichkeit an, die Tiere und die gesamte wissenschaftliche Arbeit der Biologen Ana Teresa Giacomo und Leandro Silveira persönlich zu erleben. Wenn Sie Interesse haben, schauen Sie bei der Seite Institut Unser Pintado oder in den Seiten im Instagram und alle anderen sozialen Medien unter Leandro Silveira oder Tiago Giacomo oder noch Ana Teresa Giacomo. Wenn Sie die Namen alle nicht verstehen können, schreiben Sie mir an rv@osnanet.de.

Frieden bewahren, Krieg verhindern. Prinzipien für eine Friedensordnung. Seit der Antike werden Konzepte für den Umgang mit aggressiven Konflikten zwischen Völkern und Staaten diskutiert. Was können wir heute daraus lernen für die Eindämmung von Feindseligkeit? Erörtert werden Modelle zum Umgang mit Konflikten, vor allem für die Eignung mit Blick auf eine nachhaltige Friedensordnung. Diese und weitere Fragen und philosophische Provokationen sind Themen von dem nächsten Philosophischen Café Osnabrück. Das Philosophische Café findet am 30. September im Kinocafé Blue Note am Erich-Maria-Remarck-Ring Nummer 6 in Osnabrück. Es findet um 11.30 Uhr statt. Eintritt ist frei. Zu empfehlen ist, früh dahin zu gehen. Normalerweise wird es voll.

Die vermeintliche Urschildkröte Ornithosaurus africanus ist kein direkter Vorfahr der Schildkröten. Das belegt eine neue Analyse der Verwandtschaftsverhältnisse ursprünglicher Schildkröten durch ein internationales Expertenteam. Die Ergebnisse wurden nun in der Fachzeitschrift Current Biology veröffentlicht. Die Verwandtschaftsverhältnisse der meisten Wirbeltiergruppen sind heute gut verstanden. Selbst stark abgewandelte Formen wie Wale oder Vögel lassen sich dank genetischer und morphologischer Daten eindeutig im Stammbau des Lebens einordnen. Anders bei den Schildkröten. Genetische Studien sehen sie als Verwandte der sogenannten Archosaurier, eine Gruppe, zu der Vögel und Krokodile gehören. Doch eindeutige morphologische Belege dafür fehlten bislang. Und frühere Fossilien schienen dieser Einordnung sogar zu widersprechen. Eine neue internationale Studie unter Leitung von Xavier Jenkins, American Museum of Natural History in New York und unter Beteiligung des Schildkröten-Experten Sedioschka Evers von den Staatlichen Naturwissenschaftlichen Sammlungen Bayerns liefert nun eine umfassende Neubewertung. Die rein auf morphologischen Merkmalen basierende Verwandtschaftsanalyse liefert erstmals belastbare paläontologische Unterstützung für die genetisch vorhergesagte Nähe der Schildkröte zur Vogel-Krokodil-Gruppe. Unsere Ergebnisse zeigen, dass Schildkröte tatsächlich die nächsten lebenden Verwandten der Archosaurier sind und eine sehr ursprüngliche Position im Stammbaum einnehmen, sagte SNSB-Paläontologe Sedioschka Evers. Zugleich können wir die zeitliche Einordnung ihrer Entstehung vor 255 Millionen Jahren gegen Ende des Perms präzisieren. Im Zentrum der Studie stehen sowohl frühe Schildkröten mit bereits ausgebildetem Panzer als auch ihre panzerlosen Vorläufer. Besonders überraschend ist die Neubewertung von Ornithosaurus africanus, einen rund 260 Millionen Jahre alten Fossil aus Südafrika, das bislang als mögliche Urschildkröte galt. Die neuen Daten zeigen, dass dieses Tier nicht zur Stammlinie der Schildkröten gehört, sondern ein früher Vertreter der Reptilien insgesamt ist. Ausschlaggebend hierfür sind unter anderem neue Erkenntnisse zum Baum des Hirnschädels. Das Forschungsteam untersuchte die Fossilien mit Hilfe hochauflösender Computertomographie und analysierte deren anatomische Merkmale im Detail. Wir haben ein sehr breites Spektrum potenzieller Schildkrötenverwandter in unsere Studie einbezogen, sagte Evers. Entscheidend war die Kombination aus modernen CT-Technologie und der Expertise eines interdisziplinären Teams. An der Studie waren 15 Forschende aus den USA, Südafrika, Großbritannien, Frankreich und Deutschland beteiligt. Die detaillierten Analysen der Anatomie liefern auch neue Erkenntnisse zur Lebensweise ursprünglicher Schildkröten. Ornithosaurus war vermutlich eine grabbende Echse. Das zeigen Anpassungen des Skeletts wie verbreiterte Rippen oder robuste Krallen, wie etwa bei Gürteltieren. Andere frühe Vertreter der Schildkrötenlinie mit noch unvollständig entwickelter Schale zeigen Anpassungen an ein Leben im Wasser. Möglicherweise hat sich der Schildkrötenpanzer im Wasser entwickelt, vermuten die Forschenden. Sedioschka Evers leitet das Umweltmuseum Oberfranken in Bayreuth, eines von 10 Museen der Staatlichen Naturwissenschaftlichen Sammlungen Bayerns. Diesen Bericht erhielt ich von der DW-Infodienst Wissenschaft TV und wenn Sie die Originalpublikation lesen möchten, schreiben Sie mir an rv@osnanet.de und ich sende Ihnen den Link.

Ultraschnelles Mikroskopieverfahren für optische Prozesse. Forschungsteam aus Heidelberg und Mailand entwickelte neuartige Mikroskopietechnik zur Untersuchung von Energiematerialien. Ein extrem schnelles Mikroskopieverfahren zur Erforschung der Wechselwirkung von Licht und Materie macht es möglich, optische Prozesse auf sehr kurzen Zeitskalen zu untersuchen. Ein deutsch-italienisches Forschungsteam kombinierte dazu auf innovative Weise holographische Bildgebung mit ultraschneller Spektroskopie. So lassen sich selbst äußerst kurzlebige elektronische und magnetische Phänomene beobachten, die bei der Entwicklung und Anwendung neuartiger Energiematerialien eine große Rolle spielen. Die Forschungsarbeiten wurden in einer internationalen Kollaboration zwischen Wissenschaftlern des Physikalisch-Chemischen Instituts der Universität Heidelberg, des Polytechnikums Mailand und des Mailänder Instituts für Photonik und Nanotechnologie in Italien durchgeführt. Kernstücke der Forschung ist ein Pumpprobe-Mikroskop, mit dem sogenannte Anregungs- und Abfrageexperimente realisiert werden. Dabei wird das zu untersuchende Material zunächst mit einem kurzen Lichtpuls angeregt, während ein zweiter Puls die zeitabhängige Reaktion abbildet. Durch den Vergleich von Messungen mit ein- und ausgeschalteter Anregung können diese Prozesse präzise rekonstruiert werden. In der Verbindung von holographischer Bildgebung mit ultraschneller Spektroskopie lassen sich elektronische und magnetische Dynamiken räumlich aufgelöst und auf Zeitskalen von Femto bis Pikosekunden verfolgen, erläuterte Dr. Julia Antea Gessner, die als Projektleiterin im Rahmen des Sonderforschungsbereichs 1249 in Heteropolyzyklen als Funktionsmaterialien und als Gruppenleiterin am Physikalisch-Chemischen Institut forscht. Die neuartige Methode des deutsch-italienischen Forschungsteams ermöglicht es, elektromagnetische Phänomene gleichzeitig und über große Sichtfelder hinweg abzubilden, wie Dr. Martin Hörmann von Polytechnikum Mailand erläutert. Im Gegensatz zu anderen Mikroskopieverfahren können dadurch mikrometergroße Bereiche erfasst und zeitaufgelöste Filme der Ladungs- und Spindynamik von Elektronen erzeugt werden. Zudem lassen sich so auch durch Licht ausgelöste Veränderungen der optischen Materialeigenschaften sichtbar machen. Unser schier optischer Ansatz eröffnet damit völlig neue Möglichkeiten, dynamische Prozesse in komplexen Materialien direkt zu beobachten, so Dr. Hörmann, der gemeinsam mit Dr. Gessner und Doktorand Federico Vicentin maßgeblich an den aktuellen Forschungsarbeiten beteiligt war. Zum Einsatz kommen soll dieses besonders hochauflösende ultraschnelle bildgebende Verfahren vor allem bei Energiematerialien, und die sind Materialien, die für nachhaltige Technologien wie Solarzellen, LEDs und Spin-LEDs oder innovative elektronische Bauelemente von Bedeutung sind. Die Mikroskopietechnik eröffnet neue Einblicke in ultraschnelle optische Prozesse, insbesondere im Hinblick darauf, wie sie sich im Zusammenhang mit Zusammensetzung und Struktur der Materialien verändern, betont Professor Dr. Felix Dexler, der am Physikalisch-Chemischen Institut der Universität Heidelberg forscht. Nach den Worten von Professor Dr. Franco Camargo, Wissenschaftler am Mailänder Institut für Photonik und Nanotechnologie, kann die Erforschung der Wechselwirkung von Licht und Materie wichtige Erkenntnisse für die Entwicklung effizienter und langlebiger Komponenten für die Optoelektronik und die Spintronik liefern. Die Europäische Union hat die Forschungsarbeiten gefördert. Sie waren eingebunden in die vom Europäischen Forschungsrat geförderten Starting Grants für Professor Deschler und für Professor Camargo.
Die Ergebnisse wurden in der Fachzeitschrift Nature Photonics veröffentlicht. Diesen Bericht erhielt ich von IDW, Infodienst Wissenschaft TV. Und wenn Sie die Originalpublikation lesen möchten, schreiben Sie mir an rv@osnanet.de und ich sende Ihnen den Link.

Forschende vom Helmholtz Münich, der Technischen Universität München und der Medizinischen Universität Wien haben gemeinsam ein innovatives Bildgebungsverfahren namens O2E entwickelt. Damit können Kliniken Krebsläsionen in der Speiseröhre mit bislang unerreichter Präzision erkennen, die im Fachjournal Nature Biomedical Engineering veröffentlichte Studie zeigt, dass die neue Endoskopie-Technologie selbst kleinste krankhafte Gewebeveränderungen sichtbar macht und damit die frühzeitige Diagnose erheblich verbessern könnte. Speiseröhrenkrebs zählt zu den tödlichsten Krebsarten. Wird er erst in einem fortgeschrittenen Stadium erkannt, liegt die Überlebensrate bei nur etwa 10%. Wird die Erkrankung jedoch frühzeitig diagnostiziert, überleben rund 90% der Betroffenen. Die neue O2E-Technologie könnte künftig helfen, Gewebeveränderungen sehr viel früher zu erkennen. O2E kombiniert zwei Verfahren in einer neuartigen Endoskopietechnologie. Während die optische Kohärenztomographie oder OCT mikroskopische Gewebestrukturen erfasst, macht die optoakustische Bildgebung, bei der Gewebe mit Lichtimpuls angeregt und entstehende Ultraschallsignale ausgewertet werden, kleinste Blutgefäße auch in tieferen Gewebeschichten sichtbar. Durch die Kombination entstehen hochauflösende 3D-Bilder der Gewebestruktur und Durchblutung. Beide Sensoren sind in eine Endoskopiekapsel integriert, die das Gewebe in einen vollständigen 360-Grad-Winkel scannt. Unser duales Bildgebungssystem macht kritische Merkmale früher Krebsläsionen sichtbar, darunter mikroskopische Veränderungen unterhalb der Schleimhautoberfläche und feinste mikrovaskuläre Auffälligkeit, die mit bisherigen Methoden nicht erkannt werden könnten, sagte Professor Vasilis Nichiachristos, Direktor des Instituts für biologische und medizinische Bildgebung bei Helmholtz Münich und Lehrstuhlinhaber an der TUM. In ihrer Pilotstudie untersuchten die Forschenden die Speiseröhren von Tieren sowie Gewebeproben von Patienten mit Barrett-Oesophagus, einer Vorstufe des Speiseröhrenkrebses. Dabei konnten sie klar Unterschied zwischen gesundem Gewebe, Gewebe mit Zellveränderungen, Krebsvorstufen und bösartigen Tumoren identifizieren. Eine erste Machbarkeitsstudie wurde an der Lippeninnenseite eines Probanden durchgeführt, einem Gewebe, das ähnliche Eigenschaften wie die Speiseröhre aufweist. Aufbauend auf diesen vielversprechenden Ergebnissen wurde 2025 ein neues EIC-Pathfinder-Projekt namens ESOHISTO bewilligt und gestartet. Gefördert von der Europäischen Union unterstützten EIC, also Europäischer Innovationsrat, Pathfinder-Projekte, Frühphasenforschung mit hohem Risiko, die das Potenzial hat, bahnbrechende Innovationen voranzutreiben. Die Forschenden arbeiten nun daran, die Kapseltechnologie weiter zu optimieren, um eine hochqualitative Bildgebung für den Einsatz am Menschen sicherzustellen. Wir planen außerdem die Integration konfokale Endomikroskopie, also einer Technik, die hochauflösendes Echtzeitaufnahmen zellulärer Strukturen ermöglicht und während der Untersuchung eine detailliertere Analyse zu erlauben, erklärte Dr. Qian Li, Erstautor der Studie von der Medizinischen Universität Wien. Das könnte den Weg für eine hochauflösende endoskopische molekulare Bildgebung ebnen, mit der wir gezielt bestimmte molekulare Marker bei Krebs adressieren können. Letztlich hoffen die Forschenden, dass ihr Ansatz die Notwendigkeit mehrerer Biopsien verhindert und diagnostische Prozesse in Zukunft beschleunigt.
Es auch ist, dass wir die Technologie weiterentwickeln und validieren, um sie auf eine spätere Markteinführung vorzubereiten. Neben den offensichtlichen Vorteilen für Patienten sind die Forschenden überzeugt, dass auch das Gesundheitssystem von dieser Früherkennungstechnologie profitieren würde. Während die Behandlung von fortgeschrittenen Speiseröhrenkrebs typischerweise rund 140.000 Euro pro Patient kostet, könnten die Kosten bei frühzeitiger Diagnose auf etwa 10.000 Euro sinken. Früherkennung rettet also nicht nur Leben, sondern führt auch zu erheblichen Einsparungen im Gesundheitswesen. Diesen Bericht erhielt ich von IDW, Infodienst Wissenschaft TV. Und wenn Sie die Originalpublikation lesen möchten, schreiben Sie mir an rv@osnanet.de und ich sende Ihnen den Link. Thank you.

Das war die erste Stunde von Revista Viva von Tanja Gabrielli Pohlmann produziert und moderiert. Und gleich geht's weiter unter der Produktion und Moderation von Clemens Maria Pohlmann. Wir treffen uns wieder in 4 Wochen hier auf OS Radio 104,8 und in Bremerhaven auf Radio Weser ab 20 Uhr. Verantwortlich für Revista Viva bei OS Radio 104,8 und für die erste Stunde von Revista Viva auf den Frequenzen von Radio Weser Bremerhaven ist Tanja Gabrielli Pohlmann und bei Radio Weser ist Clemens Maria Pohlmann verantwortlich. Mehr Infos können Sie bei uns bekommen, wenn Sie an rv@osnanet.de eine E-Mail senden möchten. Bleiben Sie dran, gleich übernimmt Clemens Maria Pohlmann die Moderation von Revista Viva. Tschüss!

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1: Ich bin Thomas Brockt. Bei meist klarem Himmel haben Millionen Menschen in Deutschland am Abend eine partielle Sonnenfinsternis beobachtet. Im Maximum wurde die Sonne hier bis zu 90% durch den Mond verdeckt. Das Interesse an dem Himmelsereignis war groß. Noch spektakulärer war es in den Teilen Europas, wo der Kernschatten des Mondes die Sonne komplett verdeckte. Die totale Sonnenfinsternis zog von der Polarregion über Grönland und Island Richtung Iberische Halbinsel, dort über Teile Spaniens bis zu den Balearen. Kinder sollen künftig Geld vom Staat bekommen, um Vermögen fürs Alter aufzubauen. Und zwar 10 Euro pro Monat zwischen dem 6. und 18. Lebensjahr. Das sieht ein Gesetzentwurf von Finanzminister Klingbeil für eine neue sogenannte Frühstartrente vor, den das Kabinett beschlossen hat.
2: Die Frühstartrente soll eine Art Startkapital für die Altersvorsorge sein. Sollte das Gesetz im Bundestag beschlossen werden, geht das Geld erstmal an alle Kinder mit dem Geburtsjahrgang 2020. Ab nächstem Jahr kommt dann jedes Jahr der Geburtsjahrgang der dann 6-Jährigen dazu. Die Eltern, Oma oder Opa, sollen das Depot durch freiwillige Zahlungen aufstocken können. Tine Klimach, Nachrichtenredaktion.
1: Die Deutsche Bahn bietet 400 zusätzliche Güterwagen an, um Probleme beim Transport per Schiff auszugleichen. Wegen Niedrigwassers in Rhein, Donau und anderen Flüssen in Deutschland können Schiffe weniger laden. Bundesverkehrsminister Bilger hat heute mit seinen Kollegen aus den Ländern über das Thema gesprochen.
3: Die Bahn sagt, kurzfristig bis zu 100 Binnenschiffe ersetzen zu können. Als andere Ausweichmöglichkeit haben bis auf Sachsen und Sachsen-Anhalt inzwischen alle Bundesländer das Sonntagsfahrverbot für Lkw ausgesetzt oder gelockert. Bundesverkehrsminister Bilger geht zwar davon aus, dass es noch dauert, bis alle Flüsse wieder normal befahrbar sind, will aber grundsätzlich am Transport per Schiff festhalten und Wasserstraßen besser auf Niedrigwasser vorbereiten. Jan-Henner Reit zur Nachrichtenredaktion.
1: Nach dem schweren Erdbeben in Kolumbien ist die Zahl der Todesopfer auf 239 gestiegen. Das teilte die nationale Katastrophenschutzbehörde mit. Fast 400 Menschen gelten als vermisst. Rettungskräfte arbeiten mit Hochdruck in den Trümmern, um Menschen vor der kritischen 72-Stunden-Grenze noch lebend zu bergen. Das Erdbeben der Stärke 7,4 am Montag war so heftig wie seit Jahrzehnten nicht mehr in dem südamerikanischen Land.
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Guten Abend und willkommen bei Revista Viva, Ihrer Radio Illustrierten. Sendeverantwortliche für Revista Viva auf US Radio 104,8 und der ersten Stunde auf den Frequenzen von Radio Weser in Bremerhaven ist Tanja Gabrieli Pohlmann. Sendeverantwortlicher für die zweite Stunde auf den Frequenzen von Radio Weser in Bremerhaven, das bin ich, Clemens Maria Pohlmann. Menschen und Meinungen.

müssen, sollen, wollen auf die Bühne. Es sind die Menschen, die eröffnen, begleiten, beenden Kongresse, Events, Veranstaltungen. Wer diese Menschen sind, das weiß Silvia Bepitz.

Viele Menschen stehen auf der Bühne und mehr als man glaubt. Deutschland ist schließlich das Land der Vereine. Und dann muss man sich da auf die Bühne stellen. Und dann gibt es da Jahreshauptversammlungen oder da muss ein Fest eröffnet werden. Der eine kann es und der andere kann es nicht.

0: Aber ich glaube, man kann es lernen und da gibt es sicherlich bestimmte Tools, heißt sowas heute, bestimmte Möglichkeiten oder auch Gefühle, die man eigentlich fühlen sollte. Ist alles ein bisschen sehr, sehr umfangreich, was ich sage, aber Silvia Bipitz, die weiß das und die stellt sich vor und leitet dann ins Thema ein.
1: Ja, vielen Dank, lieber Clemens, für die Einladung. Ja, herzlichen Dank. Ich bin die Silvia Barbara Pitz und habe 25 Jahre und mehr auf dem Buckel, wenn man das so sagen darf, an Trainings- und Coaching-Erfahrung mit Managerinnen, Managern, Führungskräften hauptsächlich, die auch mal auf die Bühne gehen dürfen und zum Beispiel Kongresse anmoderieren. Wissenschaftliche Kongresse, aber auch Fachkongresse jedweder Art oder auch mal auf einer Messe selber moderieren und auch mal Referenten, Referentinnen ankündigen.
0: Der eine kann es, der andere kann es nicht. Die Frage ist, was für eine Aufgabe hat der, die Moderatorin in diesem Augenblick, wenn man jemanden ankündigt?
1: Dann ist es wirklich wichtig, als Moderator, als Moderatorin zu dienen. Ja, das ist wirklich eine Dienstleistung. Das heißt, ich habe das Wissen über den nächsten Referenten, die nächste Referentin, sollte zumindest das Wissen haben, das ist eine der Voraussetzungen, sollte das dem Publikum so schmackhaft machen, wie das im Fernsehen oft passiert. Also im Fernsehen heißt es ja, so nach der Werbepause haben wir dann diese und jene Themen, also so ein Cliffhanger schon fast. Das ist die Aufgabe des Moderators, der Moderatorin, dass dann die nächste Person so schmackhaft gemacht wird, wie ich das mal so sagen darf, dass die Leute wirklich interessiert sind und nicht wieder in ihrem Handy blättern, was da als nächstes auf Social Media da interessant ist.
0: Interessant soll das sein. Wo ist der Anknüpfungspunkt, den du zum Publikum da benutzt, damit die aufmerksam sind?
1: Da geht es darum, wirklich sich auch mit dem nächsten Referenten, Referentin auseinanderzusetzen. Am besten sogar wirklich diese Personen anrufen, kurz in Kontakt gehen. Bei großen Kongressen ist das ja so, dass man die Leute gar nicht kennt, oft. Wenn ich jetzt nicht aus der Branche selber komme, dann weiß ich vielleicht nicht, wer der Herr Dr. Richard Meyer ist, ja, der gerade irgendwie was Tolles vorstellt. Schaue ich mir an, was hat der für eine Vita, was hat der gemacht? Ich gehe vielleicht in Kontakt sogar mit ihm oder mit ihr und frage danach, was ist Ihnen denn wichtig bei der Vorstellung? Was möchten Sie hören? Was ist für dieses Thema, das Sie da vorstellen, für Ihr Referat denn wichtig? Welche Bereiche soll ich herausheben? Und dann auch noch möglicherweise etwas Persönliches. Ja, dann frage ich ihn, Mensch, gibt es ein Hobby, das Sie gerne tun? Gibt es etwas, was das Publikum noch nicht von Ihnen weiß? Ja, auch so eine kleine persönliche Note mit dazu bringen. Das macht es dann charmant und die Leute sind aufmerksam.
0: Es ist wichtig, sich mit Referentinnen oder mit dem Referenten auseinanderzusetzen, persönlich vorzustellen. Auch möglicherweise hat er bestimmte Dinge, die er am liebsten von sich hören möchte, von denen du dann auch glaubst, dass das Publikum das hören möchte. Ich habe jetzt eine andere Frage, die ich so nie richtig beantworten kann. Das ist mehr vielleicht so eine technische Frage. Du stehst da auf der Bühne, machst die Anmoderation. Wie läuft das? Gehst du von der Bühne? Wird ein Handschlag gemacht oder wie läuft das dann?
1: Ja, das ist ganz unterschiedlich. Manche Menschen mögen das. Ich habe zum Beispiel auch mal den Joey Kelly anmoderiert. Der hat mir dann auch noch mal die Hand gegeben. Das ist ganz unterschiedlich. Das kann man vorher auch kurz hinter der Bühne kann man das vereinbaren. Wie wollen Sie es haben? Weil derjenige, der Referent, der dann auftritt, der ist in der Bütt. Der hat auch das Sagen. Der hat ja dann auch die Verantwortung, die nächsten paar Minuten gut zu bestreiten. Deshalb darf der das bestimmen, meiner Meinung nach. Ich kann ihm natürlich einen Vorschlag machen und sagen, Mensch, wie wäre es, wollen Sie noch einen Handschlag haben oder du? Auf jeden Fall ist es wichtig, dass der Moderator, die Moderatorin dann die Bühne frei macht, also den Raum auf einer Bühne auch gibt, dass derjenige wirklich Raum und Platz hat, sich da gleich zu Beginn auszudrücken. Und man geht dann auch als Moderator von der Bühne, je nachdem, auf jeden Fall in die andere Richtung, wo die Person dann auftritt. Manchmal ist es auch so, dass jemand, es gibt Rednerinnen, Redner, Speaker auch, die kommen gar nicht von hinten auf die Bühne, die kommen durchs Publikum auf die Bühne. Die wollen dann extra Stufen haben vor der Bühne, nicht seitlich, oft sind die Stufen ja seitlich, dass die wirklich von vorne auf die Bühne treten können. Dann ist es für einen Moderator auch wichtig zu wissen, wo kommt der denn her überhaupt? Wie will der denn auftreten? Sonst ist das schon wieder eine komische Situation auf der Bühne, die man wirklich vermeiden kann, wenn das wirklich gut geplant und vielleicht auch geprobt ist. Das wäre die optimale Ausgangslage.
0: Wenn ich als Moderator dann den Weg des Redners kreuzen will, dann gehe ich hinter dem Redner von der Bühne. Ein wichtiges Ritual, denke ich mal.
1: Unbedingt, ja. Wenn ich schon kreuzen muss, dann bitte natürlich dahinter. Das gebietet ja schon der Anstand. Idealerweise gehe ich in die andere Richtung dann. Es ist ja so auf der Bühne, also wenn das Publikum auf die Bühne guckt, ist ja im Theater ist es zumindest so, dass links ist die Vergangenheit, also in unserem Breitengraden, weil wir schreiben ja auch von links nach rechts und rechts ist dann die Zukunft. Oft kommt der Redner dann von links nach rechts aus Publikumssicht auf die Bühne. Der Moderator geht dann rechts ab. Oder kann natürlich links abgehen, aber dann natürlich hinter dem Referenten. Das wäre die Idee.
0: Das mag für dich oder für mich selbstverständlich sein. Nach meinen Beobachtungen, da wo ich das erlebe, ist das nicht so. Deswegen frage ich da auch noch mal nach.
1: Ja.
0: Wenn der Referent oder die Referentin dann ihren Vortrag, ihre Rede gehalten haben, dann geht das ganze Drama ja noch mal von vorne los. Wie läuft das da technisch ab? Du kommst ja auf die Bühne, von welcher Seite?
1: Ich würde das echt absprechen mit dem Referenten, wie er abgehen will. Es ist wie im Theater, ja? Also es ist im Prinzip wie ein Theaterstück. Wo geht der Protagonist ab und wo kommt dann der Moderator wieder auf die Bühne? Ich habe es meistens so gehandhabt, dass ich dann wieder von der gleichen Seite, wo ich rausgegangen bin, auch wieder reinkomme. Das macht Sinn. Man kann es auch andersrum machen. Aber das muss wirklich geplant sein und vereinbart sein mit dem Referenten, der Referentin, die gerade auf der Bühne ist und wie die dann runtergeht. Dann ist auch die Frage, verabschiede ich nochmal mit ein paar warmen Worten, dann ist es auch wichtig, vielleicht als Moderator oder Moderatorin, dass ich mir ein paar Notizen mache. Was wurde denn gesagt? Ja, dass ich da noch drauf eingehe. Wenn die Zeit es zulässt, ist ja auch immer sehr, sehr eng Zeit, time geboxt, so eine Veranstaltung oft. Aber wenn ich dann noch Zeit habe, was manchmal der Fall ist, kann ich da auch nochmal ein, zwei charmante, ja, Anerkennungsworte geben zu einem bestimmten Thema, das er oder sie gebracht hat.
0: Auch hier gilt, Moderator geht hinter dem Redner her. Ich meine ganz persönlich, dass es wertschätzend ist, wenn man da noch ein paar Abschlussworte gibt. Ich behelfe mich da mit meinen Kenntnissen aus dem aktiven Zuhören. Meinst du, dass das eine gute Situation ist, dass man das macht? Stellungswechsel auf der Bühne, so als Moderator und dann ins neue Thema geht.
1: Genau, das macht total Sinn. Da geht es dann darum zu sagen, wenn jetzt der nächste oder die nächste Rednerin kommt, auch wieder vereinbaren, wo kommt sie, wo steht sie. Manchmal kommen die auch sehr knapp, die Leute, und dann musst du improvisieren. Es ist ja nicht so, dass jeder super vorbereitet ist, sondern manche stehen im Stau, die kommen dann knapp. Was ich wirklich immer wieder sage, Leute, kommt früh genug zum Termin, weil dann seid ihr nicht gestresst. Ihr könnt euch nochmal vorbereiten, könnt nochmal ein Glas Wasser trinken. Normalerweise vereinbart man dann, wo der nächste Redner, die nächste Rednerin auftritt und kann dann auch wieder auf der anderen Seite rausgehen oder hinter dem Redner oder Rednerin. Das haben wir ja jetzt schon hinlänglich besprochen.
0: Wenn ich einen Abend bei Toastmasters vorbereite, dann mache ich eine sogenannte Stellprobe. Erkläre den Leuten doch mal, was eine Stellprobe ist.
1: Eine Stellprobe ist, es gibt ja eine große Fläche auf der Bühne, man denkt das gar nicht. Und es gibt bestimmte Bereiche, die sind gut ausgeleuchtet und andere nicht. Deshalb ist es wichtig zu wissen, wo stehe ich genau. Beim Fernsehen macht man das auch tatsächlich, dass man da Marken klebt, auch beim Theater übrigens, dass man da so mit einem Tesa-Crepe vielleicht so ein kleines Kreuzchen macht und sagt so, das ist deine Position, da hast du das beste Licht. Man will ja auch in gutem Lichte stehen, so heißt das ja auch. Deshalb ist es wichtig, zumindest ungefähr zu wissen, wo man dann stehen sollte, damit man gut sichtbar ist fürs Publikum. Es geht ja nicht nur um die eigene Eitelkeit, sondern auch darum, dass man fürs Publikum gut sichtbar ist und auch natürlich, wo will ich denn stehen? Ja, es kommt auch darauf an, gibt es im Hintergrund eine Präsentation, wenn es ein wissenschaftlicher Vortrag ist oder andere Vorträge, Fachvorträge, oder verdecke ich da die Präsentation in großen Bühnen? Ist es meist so, dass die so hoch hängen, dass ich da nichts mehr verdecken kann, egal wo ich stehe. Gibt es ein Stehpult, dann ist es eh klar, wobei ich immer davon abrate, hinterm Stehpult zu verstecken, weil man will die Menschen ja in ihrer ganzen Größe sehen, idealerweise. Ein Thema ist es auch noch, das erlebe ich oft, dass Menschen manchmal fragen, Mensch, ja, kann ich da mich nicht bewegen? Und ich sage dann doch, du kannst dich schon bewegen, aber es muss einen Sinn ergeben. Also nicht wie ein Tiger hin und her laufen auf der Bühne, so unkoordiniert und vielleicht nur, weil die motorische Unruhe sich da ausagieren will über die Beine, sondern es muss dann einen Sinn haben. Ja, vielleicht gehe ich mal in die eine Ecke und sage, haben Sie das hier schon mal erlebt? Dann gehe ich in die andere Ecke und frage das Publikum auch an der Stelle oder auf dieser Seite, wie sieht es bei Ihnen aus? Also es muss einen Sinn ergeben, wenn ich mich von A nach B bewege. Ansonsten fester Stand, dann kann ich auch oben mitgehen Gestik, mit Mimik, kann ich mich da viel mehr bewegen, als wie wenn ich auch unten immer so dieses Standbein, Spielbein habe und mich ständig da bewege, dann wird das zu unruhig.
0: Du hast die optischen Notwendigkeiten angesprochen. Ich möchte dann noch mal auf die technischen Notwendigkeiten sprechen. Das geht zum Beispiel ums Mikrofon, wenn wir zum Beispiel etwas machen, so wie wir jetzt eine Hybrid, in dem wir also auch Online-Teilnehmer haben. Das möchte ich an dieser Stelle nur der Vollständigkeit halber nochmal sagen. Und da gilt übrigens der Grundsatz, dass Ton vor Bild geht.
1: Das vergessen viele. Und ich sag dir was, Clemens, ich habe so viele Aufnahmen, die ich für meine Seminare aus dem Fernsehen abfotografiere oder aufnehme, wo wirklich schlechtes Licht ist, wo schlechter Ton ist. Und das können die Menschen noch viel weniger ertragen, wenn der Ton schlecht ist. Ich hoffe, wir haben guten Ton hier. Und das ist wirklich heute kein Zauberkasten mehr. Man kann sich wirklich ein gutes Mikrofon heute leisten. Wenn ich heute bei CNN, bei NTV als Experte, als Expertin auftrete, bitte Leute, kauft euch ein gutes Mikrofon und macht vorher einen Test. Es ist wirklich unerträglich, wenn Millionen von Zuschauern, wenn ihr ein Publikum habt von Millionen von Zuschauern und Zuschauerinnen, dann bitte sorgt dafür, dass ihr einen guten Ton habt und dann natürlich auch gutes Licht und Hintergrund und so weiter. Da gäbe es noch viel dazu zu sagen. Ja, genau. Aber Technik, du hast es angesprochen, Mikrofon. Ich rate meinen Coaches immer dazu, auf der Bühne ein Headset zu benutzen. Das heißt, ein Mikrofon, das quasi um die Ohren gewickelt ist sozusagen und ich da die Hand frei habe. Weil ganz viele Menschen, A, können nicht mit dem Handmikro umgehen, dann ist der Ton nicht klar, man weiß nicht, wie man das Mikro halten soll und ich habe dann auch eine Hand schon wieder blockiert mit dem Mikrofon. Deswegen wirklich fragt die Technikerinnen und Techniker, ob ihr ein Headset bekommt. Meistens haben die das bei großen Bühnen.
0: Wobei so kleinere Veranstalter wie Toastmasters, die sind schon froh, wenn sie ihre eigenen Mikrofone einigermaßen kalibriert bekommen.
1: Auch Ansteckmikros gehen wunderbar. Ansteckmikros, die man ans Revier heftet. Aber Clemens, es ist ja nicht von ungefähr, dass bei den Oscars auch Ton verliehen wird. Es gibt ja Leute, die dafür sorgen. Jetzt ist es nun so, dass wir durch diese vielen virtuellen Kommunikationsformate auch selber dafür sorgen müssen. Und da sehen wir, dass wir da nicht so unbedingt fit sind. Wobei, ich brauche nicht mehr einen Oscar-Preis gekrönten Kameramann und einen Tontechniker, um einen vernünftigen Ton und ein vernünftiges Bild herzustellen. Aber es kommt nicht von ungefähr, das wollte ich damit sagen. Also die Leute haben schon gelernt, die wissen, wovon sie sprechen, wenn sie Tontechniker sind und Kameraleute.
0: Ton und Bild sollten eine gute Qualität haben. Die Sprache auch. Welche Rolle spielt Sprache und Sprachinhalte von der Bühne, um das Publikum zu erreichen?
1: Eine ganz zentrale Rolle, Clemens. Es gibt ja diese häufigst falsch zitierte Studie von dem Arabian aus der UCLA, die besagt, dass man nur 3% des Inhaltes versteht. Und das stimmt nicht. Also es heißt ja immer, dass der Ton und die Gestik und die Mimik und so weiter entscheidend sind. Das stimmt aber nicht. Der Arabian hat das untersucht und hat gesagt, nur wenn es ein Störgefühl beim Publikum gibt, dann schaut das Publikum mehr auf die Tonalität und auf die Gestik und die Mimik. Der Inhalt spielt nach wie vor eine zentrale Rolle und wie ich den rüberbringe natürlich auch. Aber diese Studie wird in den allermeisten Fällen falsch zitiert. Also nur, wenn die Menschen ein Störgefühl haben und sagen, da stimmt doch was nicht, dann hören die weniger den Inhalt, sondern schauen mehr, ob sie noch andere Merkmale finden, dass der Mensch irgendwie die anschummelt oder irgendetwas nicht stimmt. Ja, das ist wichtig zu wissen. In dem Sinne ist es sehr, sehr wichtig, welche Worte ich wähle, welchen Inhalt ich geplant habe. Das ist immer noch zentral.
0: Bei der Moderation, wenn es also jetzt zum Beispiel Treffen bei Toastmasters gibt, da gibt es festgelegte Rollen und es gibt sogar ein Thema des Abends. Inwiefern ist es wichtig, mal auf das Thema des Abends einzugehen oder nicht einzugehen? Meistens kriegt man das ja vorgesetzt.
1: Also es gibt ein Thema, es ist vielleicht eine Preisverleihung oder es gibt eine Gala mit verschiedenen Rednerinnen und Rednern. Da ist es wichtig, ein übergreifendes Thema zu finden. Das kann ich ja auch in den Anmoderationen durchziehen. Wenn es zum Beispiel um Zukunftsfähigkeit geht, dann kann ich das in der Anmoderation schon gut machen. Wir wissen ja, dass Eröffnungen wichtig sind. Eine attraktive Eröffnung, baue eine Story, vielleicht Storytelling auch am Anfang. Es kann was Historisches sein zum Thema Zukunft. Dieses Thema Zukunft kann ich in jede Moderation einbauen, in unterschiedlichster Art und Weise. So, dass das Publikum dann auch einen roten Faden erkennt und sagt, Mensch, ja, aha, ja, jetzt sind wir wieder beim Thema Zukunft. Und wie der nächste Redner, die nächste Rednerin das Thema Zukunft interpretiert, kann man dann auch entsprechend individuell an die nächste Person eben anpassen. Aber das kann man wirklich schön vorbereiten, so dass man wirklich einen roten Faden hat und dann macht es die ganze Veranstaltung auch interessanter, weil der Rahmen immer wieder klar wird.
0: Gute Idee, vorbereiten.
1: Tja.
0: Vorbereiten. Ich glaube, dass zu viele, sagen wir mal, Nicht-Profis, die auf der Bühne sind, als Moderatoren sind, sich nicht vorbereiten. Jetzt sag du mir als Profi, wie wichtig ist für dich Vorbereitung?
1: 100% wichtig, Clemens. 100%. Weil auf der Bühne können noch so viele andere Dinge passieren. Und wenn ich dann nicht gut vorbereitet bin, dann brauche ich all meinen RAM-Speicher, all meinen Arbeitsspeicher, meine Analogie aus dem IT zu benutzen, um die Problematik zu lösen. Und dann habe ich überhaupt keine Idee mehr, was ich eigentlich sagen wollte. Dann kommt unser Gehirn in Stress. Und wir wissen ja, bei Stress gibt es Kampf und Flucht. Wir können weder kämpfen noch fliehen, aber dann schaltet unser sogenannter präfrontaler Kortex, das ist hier der Bereich im vorderen Hirn, der für Denken, für Konzeptionen und so weiter zuständig ist. Und den Bereich brauchen wir beim Moderieren, der ist dann abgeschaltet. Wir können nicht mehr vernünftig denken, wenn wir zu sehr in Stress geraten. Das erleben wir natürlich auch im Alltag, wenn wir in eine Prüfungssituation kommen oder wenn wir in einen besonderen Stress kommen, dann wissen wir nicht mal mehr unsere eigene Telefonnummer. Insofern ist es wichtig, so gut wie möglich vorzubereiten. Und ich habe mal gehört von einem Autor, mir fällt jetzt der Name nicht mehr ein, sei dein eigener Assistent für die Zukunft. Wenn du dein eigener Butler, eigener Assistent für die Zukunft bist, dann bereitest du alles so vor, für den Master sozusagen, für dich selber, dass alles gerichtet ist. Kann man mit einem ganz anderen Selbstvertrauen, mit einer Ruhe auf die Bühne gehen, kann das dann ganz charmant und elegant durchmoderieren.
0: Gut, dass man gut vorbereitet ist. Was ich mal bei einer Sitzung gemacht habe, da war der Ton absolut daneben und auch das Bild. Da habe ich tatsächlich also in diesem Augenblick das Treffen erstmal um 10 Minuten unterbrochen, damit wir das in Ordnung bekommen. Ist das die richtige Art und Weise vorzugehen?
1: Ja, absolut. Wenn man schon einen hohen Anspruch hat und den habe ich selber, den hast du sicherlich auch, das habe ich schon erkannt. Ich hoffe, viele Menschen haben den hohen Anspruch auch heute noch. Ja, manchmal werden ja Abstriche gemacht. Ich finde das aber nicht gut. Wenn man wirklich die Höchstleistung bieten möchte, es muss nicht immer perfekt sein, davon spreche ich nicht. Aber wenn man wirklich das Höchste bieten möchte, dann kann man ruhig mal unterbrechen und sagen, wissen Sie was, wir schauen jetzt nochmal 10 Minuten, dass wir die Technik hinkriegen. Bitte bleiben Sie so lange bei uns. Wir sind gleich wieder dabei und dann aber wirklich mit perfekter Technik, sodass wir sie im besten Maße unterhalten können.
0: Ich bin deswegen von Kolleginnen und Kollegen also auch ja nicht nur beschimpft worden, sagen wir mal nicht so, aber hättest du noch bis zur Pause warten können. Das wollte ich dann in dem Augenblick doch nicht.
1: Finde ich auch. Das muss gleich geklärt werden. Da finde ich auch, das kann man ruhig machen und man kann es dem Publikum auch zumuten, weil es ist ja auch eine Zumutung, wenn ich schlechten Ton und schlechtes Bild habe. Das finde ich ist die größere Zumutung, wenn man das über eine Strecke dann ertragen muss. Es ist ja heutzutage zum Glück so, dass wir immer noch gut produzierte Bilder und auch Ton kennen. Da sind wir schon verwöhnt. Es muss nicht alles perfekt sein, davon spreche ich nicht. Aber wir sollten schon die bestmöglichen Konditionen herstellen können, dass wir unser Publikum auch damit begeistern.
0: Das Publikum selber, so glaube ich, ist ja erstmal ganz wissbegierig. Sonst wird es da ja nicht sitzen. Und ich glaube, dass wir dann ein bisschen Qualität liefern sollen.
1: Absolut. Deswegen. Also das ist schon auch meine Ansicht, wenn man da vor Ort ist, wenn man etwas vorbereitet, gerade als Moderatorin, als Moderator, sollte man das Ganze auch im Blick haben und sollte gegebenenfalls dann auch Maßnahmen ergreifen, die zu einem besseren Erlebnis führen fürs Publikum, auch wenn das mal bedeutet, eine kurze Pause zu machen.
0: Ich frage mich jetzt nämlich nach dem Mandat, das man da auf der Bühne hat. Darfst du das eigentlich? Wenn ich bei Toastmasters bin, dann darf ich das. Mhm. Da habe ich das Mandat. Die Frage ist, du als Profisprecherin, hast du das Mandat dafür?
1: Das ist eine Frage, die sollte vorher abgeklärt werden. Die sollte vorher mit dem Veranstalter, mit den Verantwortlichen, mit dem Auftraggeber wirklich abgeklärt werden. Was ist, wenn Thema A, B oder C passiert? Was darf ich dann machen? Und da, ich bin ja ein Freund von Checklisten, Clemens, ja, ich habe ja immer für alles Checklisten. Da sollte man auch mit dem Veranstalter, der Veranstalterin da eine Checkliste durchgehen und sagen, was ist, wenn, was passiert, wenn, was ist meine Rolle, was darf ich nicht, wen darf ich auf die Bühne holen und so weiter.
0: Wir sind ein bisschen von dem Thema, das diesen Abend trägt, abgekommen, weil wir uns direkt mit der Rolle der Moderatorin und ihrer Möglichkeiten und ihrer Pflichten beschäftigt haben. Wenn so ein Abend so dann durchläuft, man hat das Thema gemacht, dann hat das moderiert und die Menschen sind zufrieden und irgendwann endet eine solche Veranstaltung. Wie läuft das mit der Abmoderation? Ich glaube, meistens ist es so, dass man dann als Moderatorin den Veranstalter auf die Bühne holt und der beschließt das dann. Das ist eigentlich das wesentliche Prozedere. Nur die Frage ist, was sage ich in dem Augenblick? Bedanke ich mich bei dem Publikum oder bedanke ich mich nicht oder irgend sowas?
1: Das ist auch ganz, ganz, ganz unterschiedlich. Wenn man als Moderator sagt, ja, danke, ich möchte mich gerne bedanken, aber das allein, kann er das natürlich machen oder sie, aber das alleine sollte nicht die Abmoderation sein. Weil das ist wirklich das, was wir oft hören, vielen Dank für Ihre Aufmerksamkeit, kommen Sie gut nach Hause, auf Wiederschauen. Das ist ein bisschen banal, möchte ich fast sagen. Da gibt es bessere Möglichkeiten, so eine Veranstaltung abzumoderieren. Das heißt, auch dafür darf ich mir eine geplante Abmoderation überlegen. Wenn wir wieder bei dem Zukunftskongress, bei dem Beispiel vorher, darf ich mir da auch zum Thema Zukunft noch mal was überlegen. Ich kann sogar zu meiner Anmoderation zurückkommen. Vielleicht habe ich da was erzählt über jemanden, der vor 500 Jahren heute noch die Zukunft prägt. Wenn ich da wieder hinkomme, dann hat das so einen Effekt, dass ich ein schönes Schleiferl sozusagen, würde der Bayer sagen oder der Österreicher, ein Marschall, ja, würde ich dann drum machen um die Veranstaltung, habe das dann schön abgeschlossen. Da kann ich wieder drauf zurückkommen, das nochmal aufgreifen, dann auch natürlich mit einem Wunsch in die Zukunft fürs Publikum, die dann auch nach Hause schicken. Natürlich darf ich auch dem Veranstalter danken, den auf die Bühne holen, je nachdem, was er oder sie da wünschen, was geplant ist. Oder auch nochmal alle Referenten, Referentinnen auf die Bühne holen. Dann wäre das natürlich ein etwas längerer Abschluss. Man kann die auch nochmal kurz mit Namen nennen. Aber das muss auch geplant und auch abgesprochen sein. Aber nochmal die Botschaft, plant bitte auch einen expliziten Abschluss, einen charmanten Abschluss.
0: Ich habe das auch schon mal gemacht, dass ich mich zum Beispiel bei Technikern bedanke, Bühnenarbeitern bedanke. Ich glaube, die werden oft vergessen.
1: Das stimmt, lieber Clemens, da hast du recht. Und das sind die Menschen im Hintergrund, die die Fäden ziehen und ohne die wir gar nicht auf die Bühne kommen könnten. Wir vergessen ja auch oft Licht, Technik, die ganze Bühnentechnik, die Kulissen, die da vielleicht auch noch aufgebaut werden müssen. All das wäre, also ohne diese Dinge im Hintergrund, könnte die Veranstaltung gar nicht so schön ausschauen oder vielleicht auch gar nicht stattfinden.
0: Sie findet statt, aber mit welchem Ergebnis eigentlich? Sind wir dann sicher, dass wir das Publikum erreicht haben oder nicht?
1: Das kommt ja schon am Anfang drauf an, Clemens, ob ich das Publikum erreiche. Und ich erreiche das Publikum, indem ich wirklich es meine. Ich möchte das Publikum erreichen. Ich möchte von Herz zu Herz auch sprechen. Ist ja auch ein wichtiges Thema. Ja, möchte ich das Ganze technisch abarbeiten? Mache ich meinen Text, den ich da vorlese? Oder schaue ich mir wirklich die Leute an? Also selbst bei großem Publikum kann ich Menschen einzeln anschauen und die merken das. Also die Menschen merken, ob ich einen Blickkontakt habe, ob ich wirklich ins Publikum reinschaue und die meine, oder ob ich nur so eine Wand um mich herum habe und das technisch einfach abarbeiten will und vor der Bühne der Vorhang eigentlich gar nicht hochgezogen wurde. Also ich möchte schon als Moderator einen Kontakt mit dem Publikum herstellen, wirklich einen von Herz zu Herz Kontakt. Und wenn ich das dann durchziehe, dann spüren die Leute das, die spüren das definitiv. Mhm. Und natürlich dann auch am Schluss.
0: Ich spreche meine Worte aus meinem Herzen zu euch in eure Herzen, damit es Worte werden, die die Welt verändern.
1: Ah, wie schön. Genau. Schöner hätte ich es gar nicht sagen können, Clemens.
0: Silvia, für die Moderation. Da haben wir jetzt einige Zeit miteinander einen wunderbaren Diskurs geführt. Jetzt frage ich dich, habe ich da noch irgendwas vergessen?
1: Ich glaube, eine Sache ist wichtig als Moderator einer Veranstaltung, dass ich nicht im Mittelpunkt stehe als Moderatorin, sondern dass die Veranstaltung im Mittelpunkt steht. Ich diene also, ich habe das Anfang schon mal gesagt, aber ich möchte es wiederholen. Wir sind diejenigen, die dienen dem Programm und dienen der Veranstaltung an sich. Und wir sind nicht der Mittelpunkt. Also das vergessen manche auch, die dann vor lauter sich selbst beweihräuchern, nicht mehr die Veranstaltung moderieren, sondern sich nur selber in den Mittelpunkt stellen. Das ist wichtig, das muss man auch wissen, dass man da auch bereit ist zu dienen. Man darf schon strahlen, aber man muss auch immer wieder in den Hintergrund treten und den Referenten, den Referentinnen die Bühne bieten.

0: 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Produktion und Moderation Clemens Maria Pohlmann. In den vergangenen Sendungen, da hatten wir professionelle Redner und Rednerinnen. Jetzt stellt sich die Person vor, die bis jetzt diese Rednerin angeworben hat. Das ist Gisela Rehm. Gisela Rehm, sie stellt sich jetzt vor und wird dann so sanft in das Thema hineingleiten.
1: Wunderbar, vielen Dank, Clemens. Ich freue mich total, heute hier zu sein und das Interview mit dir zu führen. Wir beide haben uns ja gefunden über die Speaker und über die Vermittlung von Speakern. Das war wirklich eine tolle Zeit. Das war super spannend mitzuerleben, über was die unterschiedlichen Speaker da auf der Bühne alles sprechen. Bietet sehr viel Mehrwert und da auch der Link dann zu dir, diesen Mehrwert, den die Speaker mitbringen, das fand ich ganz passend dann für deine Radiosendungen, für deine Zuhörer.
0: Glaubst du, dass die Redner immer gute Interviewpartner sind oder ist das nicht so?
1: Da gibt es sicherlich ein paar Unterschiede aus dem Grund, weil manche Speaker den Fokus eher auf der sachlichen Ebene haben, auf der inhaltlichen Ebene, können sehr klar über bestimmte Expertisen sprechen und liefern dadurch ihren Mehrwert. Und es gibt andere Speaker, die sind geboren worden mit dem Talent des Redens. Die können aus dem Telefonbuch etwas vortragen und das ist super. Die bringen das super rüber und die gehören auf die Bühne und die sind Entertainer durch ihre Art zu reden. Und diese beiden, finde ich, haben beide ihre Berechtigung und daher ja, ist es für beide valide, sie zu haben. Und entsprechend ist es interessant, entweder auf der inhaltlichen Ebene oder auf der unterhaltsamen Ebene.
0: Gisela, eigentlich wollten wir etwas anderes besprechen. Und zwar, das war eine Reise. Was war das für eine Reise und warum hast du sie gemacht?
1: Das war ein Herzenswunsch von mir schon sehr, sehr lange, einmal nach Bali zu reisen. Dieser Herzenswunsch, den habe ich tatsächlich schon seit 25 Jahren gehabt, aber mir nie verwirklicht, obwohl ich immer viel gereist bin, sowohl beruflich als auch privat in die unterschiedlichsten Kontinente, weil ich auch 2 Jahre in den USA gelebt habe und durch diesen Job von USA war ich sehr viel in Asien und in Indien auch unterwegs. Aber trotzdem war Bali irgendwie davor noch nicht auf dem Radar oder hat sich nicht ergeben und dann 2022 habe ich dann den Entschluss gefasst, ich fliege einfach nach Bali und realisiere mir diesen Traum, da ich gedacht habe, dann bin ich schon mal da drüben in Asien im Osten und dann verbinde ich das gleich mit ein paar anderen Ländern und habe mir dann eine Auszeit von 8 Monaten gegönnt, bin dann gereist, gestartet in Bali, dann 2 Monate Bali, Thailand, dann 2 Monate Malaysia, dazwischen Indonesien ein paar Destinationen und dann wieder zurück nach Bali, bevor es dann wieder zurück nach Deutschland ging. Und das war eine Reise nicht nur im Außen, weil ich allein gereist bin, sondern es war auch eine Reise ins Innere.
0: Es sind ja viele, viele Stationen gewesen, es sind viele, viele Eindrücke und du bist dann nach dem Kontinent unterwegs, wo es sicherlich als Frau auch nicht so einfach ist.
1: Ja und nein. Asien bietet den Vorteil für Frauen, die alleine reisen, aufgrund der Kultur und auch der Religion relativ einfach ist. In Asien ist es so, dass die Menschen gute Karma-Punkte sammeln. Also sie sind darauf aus, durch Kultur und auch Religion einfach gutes Karma zu haben. Vom Prinzip her, sicherlich gibt es auch Ausnahmen, aber die allermeisten Menschen dort sind wirklich wahnsinnig offen, sehr hilfsbereit, freundlich. Die Intention ist immer eine gute. Bei fast allen. Mit Hilfe von modernster Technik, dem Handy, wo man auch immer überall autark sich bewegen kann und auch gar nicht darauf angewiesen ist, ob jetzt der Taxifahrer dann den richtigen Weg findet, weil ich kann quasi über Google Maps gucken, wo der lang fährt und weiß ja, wo ich hin will und kann das Ganze auch mitverfolgen. Also ich habe mich in den 8 Monaten, wo ich unterwegs war, nicht einmal bedroht gefühlt oder nicht ein einziges Mal in einer Situation gefunden, wo ich gedacht habe, das wird jetzt ein bisschen brenzlig, sondern das war immer safe, sicher, unterstützend, hilfsbereit, wohlwollend und wunderbar. Also ich habe ganz tolle Begegnungen gehabt auf dieser Reise und ich kann jeden nur ermutigen und gerade auch Frauen, da könnt ihr wirklich super alleine hinreisen. Das ist super möglich, überhaupt gar kein Problem.
0: Du hast etwas gesagt, das müssen wir jetzt klären. Was ist Karma und was sind Karma-Punkte?
1: Karma ist ein System, wo es darum geht, gutes Karma in diesem Leben zu sammeln, indem dass ich Gutes tue. Das muss man sich vorstellen wie so eine Kontobilanz. Das gute Karma zahlt auf das Positive ein und das negative Karma, wenn ich irgendwas mache, was nicht so gut ist, wenn ich verbrecherische Absichten habe oder jemandem Leid zufüge, dann sammle ich quasi negative Karma-Punkte und das wirkt sich dann auf das nächste Leben aus. Im Hinduismus und Buddhismus glauben die Menschen sehr stark daran, dass es Wiedergeburten gibt, dass wir nicht nur einmal auf dieser Erde sind, sondern mehrmals kommen. Und man in diesem Leben sammelt man quasi diese guten Karma-Punkte dann fürs nächste Leben. Und da haben die Menschen dann schon ein bisschen Respekt davor, dass sie, wenn sie irgendwas tun, was nicht so ganz okay ist, dass sie dann fürs nächste Leben dafür büßen müssen.
0: Also ich weiß das, was das ist. Also Dankeschön. Diese Erklärung war in dieser Form war mir neu. Gesagt, es war ja nicht nur eine Reise durch die Länder, dass du da was gesehen hast, sondern ein wichtiger Satz war dabei, es hat auch was in mir gemacht. Ich glaube, in diese Richtung sollten wir uns weiterentwickeln.
1: Genau, das war eine Reise, me, myself and I, also nur mit mir selber. Auch das erste Mal muss ich sagen, dass ich alleine gereist bin. Bisher war es immer so, dass ein Freund, eine Freundin, Lebenspartner dabei waren. Dieses Mal war es wirklich nur ich selber. Es war anders als zuvor, weil ich war offener für Begegnungen, für die Dinge, die sich vor mir entfaltet haben, entlang des Weges. Ich war nicht so beschäftigt mit dem Reisepartner oder mit der Reisepartnerin, sondern war offener, mich auf das Land und auch die Leute einzulassen und habe dadurch wundervolle Begegnungen gehabt. Das war wirklich sehr transformativ und auch eben die Möglichkeit zu haben, einfach mal in Stille und Ruhe in diese inneren Prozesse zu gehen. Ich weiß, einmal in Bali nachts bei Vollmond war ich im Meer baden und habe ganz für mich eine tiefe innere Reise gemacht. Ich hatte meine Kopfhörer dabei und habe die Kopfhörer aufgesetzt und habe mit meditativer Musik mich in dieses Meer gestellt bei Vollmond und habe versucht, alle Dinge loszulassen, die irgendwie noch irgendwo in geheimen Ecken versteckt waren und habe einen so einen Heilungsprozess dadurch gestartet und einen Reinigungsprozess. Und das war großartig. Ich habe mich hinterher richtig gut gefühlt, konnte da all meine Sorgen und was auch noch dem Meer mitgeben und das wurde quasi weggespült und ich habe mich hinterher großartig gefühlt. Von daher war es ganz gut, alleine zu reisen und auch die Situation zu nutzen, nicht nur abzulenken, sondern in diesen Prozess reinzugehen und was auch immer dann hochkam, dem Ganzen auch Raum zu geben.
0: Du warst ja mit dir unterwegs. Wie ist es denn, wenn es so keine Ablenkungen gibt? Es ist einfach still. Was macht denn sowas, wenn es plötzlich still ist? Wir sind es doch gar nicht so gewohnt, wir Westeuropäer.
1: Das ist tatsächlich dann schön, wenn da Räume sich auftun und diese Räume erlauben uns einfach auch da, uns mit uns selber zu verbinden und auch mal ganz höher geordnete Fragen zu stellen. Fragen, mit denen wir uns im Alltag, wenn wir busy sind, vielleicht gar nicht so auseinandersetzen, sondern Fragen, die mit unserem generellen Weg, wo wollen wir hin? Wie wollen wir leben? Welche Qualität soll unser Leben mehr haben und von was weniger? Und diese Dinge, denen bin ich da so ein bisschen auf den Grund gegangen. Konnte dann ganz klar für mich feststellen oder auch definieren, was will ich mehr haben und von was will ich weniger haben in meinem Leben.
0: Bevor du diese Reise angetreten hast, da hat es doch Planung gegeben. War das denn so geplant, dass du da so richtig mal zu dir selbst kommen wolltest?
1: Nein, das war eine logische Konsequenz dann daraus, aber geplant war das tatsächlich nicht. Das ist eine gute Frage. Ich bin gestartet, ursprünglich nur mit dem Wunsch, 2 Monate nach Bali zu gehen und dann wieder zurückzufliegen. Dadurch, dass es dann aber Mitte Oktober gewesen wäre, wo ich nach Deutschland zurückgeflogen wäre, in die kalte Winterszeit, da dachte ich mir, nein, das mache ich nicht, in den kalten Winter nach Deutschland zurückzukommen. Da ist dann dieser Wunsch entstanden, Ende März des darauffolgenden Jahres dann erst wieder zurückzukommen. Und da habe ich das dann ausgebaut und ausgeweitet. Und plötzlich waren dann auch eben mehr Räume dann und mehr Möglichkeiten zur Verfügung gestanden, in dieses Wachstum oder in diese innere Transformation zu gehen. Vorher war es sehr viel Sightseeing, sich Dinge anzuschauen, Tempel, und da war ich mehr oder weniger durchgetaktet, verschiedene Dinge anzugucken. Aber wenn man dann so ein paar Monate unterwegs ist, vieles gesehen hat, klar habe ich auch viele Dinge angeschaut, aber trotzdem bleiben dann auch ganz viele Stunden für diese tatsächlich wichtigen Fragen, die man sich im Leben wirklich stellen sollte, für sich selber, um zu gucken, dass die Qualität besser wird, dass ich mehr Positives auf meiner Agenda habe und weniger von dem, was mich Energie kostet. Diese ganzen Zapfer, diese ganzen Energieräuber, ob das Dinge sind, ob das Menschen sind, ob das Jobs sind. Da habe ich mal alles auf den Prüfstand gestellt und habe gesagt, was kann bleiben und was muss weg, was muss raus. Das war wirklich ein toller Prozess. Da stimme ich dir absolut zu, Clemens. Das ist genau das, wo die Magie stattfindet. In diesem Busy-Sein, in diesem Beschäftigt-Sein, da findet kein Umdenken statt. Da sind wir nur auf den Trampelpfaden unterwegs und leben das Leben Tag ein, Tag aus auf die gleiche Art und Weise oder auf ähnliche Art und Weise. In der Stille, da schalten wir alles Gewohnte erstmal aus, auf Pause, drücken auf diesen Pause-Knopf und gucken, was bleibt denn dann? Was kommt als Wunsch tatsächlich hoch? Was ist das, was mich wirklich, wirklich antreibt? Was ist das, was ich wirklich machen möchte? Wo schlägt das Herzlein schneller? Wo schreit die Seele danach? Was ist erfüllend? Was ist das, wo ich wirklich, mit welchen Talenten bin ich auf diese Erde gekommen und wie soll ich die ausleben? Das, glaube ich, ist super wichtig, dem nachzugehen. Das lohnt sich auf alle Fälle. Und das findet eben nur in der Stille statt, weil ich dann an das Unterbewusstsein drankomme. Weil dort ist uns allen klar, im Unterbewusstsein ist uns allen klar, um was es tatsächlich geht. Aber da muss ich erst mal hinkommen, um dieses laute, busy Summen, Brummen außenrum auszuschalten und wirklich in mich reinzuhören und gucken, was macht mich denn aus als Person?
0: Es wird ja immer wieder gesagt, die Stille ist der eigentliche Ort und die eigentliche Zeit, wo wir wachsen. Stelle mal die steile These auf, so in die Stille zu kommen, das ist auch ein Wachstumsprozess.
1: Da stimme ich dir zu, Clemens. Das ist ein Wachstumsprozess. Ich muss allerdings gestehen, dass ich vorher schon sehr gut mit mir auch alleine zurechtgekommen bin. Ich konnte alleine auch gut mit mir sein. Ich war schon sehr lange oder viele Jahre zuvor, 10, 15 Jahre zuvor, auch fein mit mir allein. Ich mag mich selbst sehr gern. Ich kann mich gut leiden. Ich glaube, das hat es mir einfacher gemacht, mich mit diesen Prozessen dann auseinanderzusetzen oder gleich darauf einzusteigen. Ich musste mich selber nicht erst so ein bisschen anfreunden, sondern ich war mit mir schon ganz gut. Dann konnte es auch losgehen und dann war es für mich auch gar nicht so schwer, das zu tun oder mich darauf einzulassen.
0: Die Reise hat nun ein bisschen gedauert. Du bist wie losgefahren? So mit dir?
1: Also ich bin losgeflogen. Und bin dann nachts, am Mitternacht in Bali angekommen und dachte erst, Halleluja, das ist ja Wahnsinn. Ein Summen, ein Brummen bis spät in die Nacht, eine busy Insel, da ist wirklich viel Hektik, viel Stau, viel Verkehr. Aber es gibt eben auch abseits diesen Hauptverkehrsknoten und Hauptverkehrsstraßen tatsächlich wirklich sehr viele Orte der Ruhe, der Stille, der Natur, der super freundlichen Menschen. Von daher war das ein relativ schnelles Ankommen auch in dieser Ruhe. Diese Hektik gar nicht so lange angehalten, da konnte ich relativ schnell in die Ruhe einsteigen.
0: Ich möchte jetzt das Interview mal ein bisschen versuchen rund zu machen. Ich hatte ja gefragt, wie bist du hingekommen? Und nach einer langen Reise, als du deutschen Boden betratest, was war da mit dir? Oder wie hast du dich da gefühlt?
1: Das Ende der Reise war relativ spektakulär, weil das Ende der Reise hat tatsächlich 40 Stunden gedauert. Ich war von dem Moment, wo ich Bali verlassen habe, die letzte Tür der letzten Unterkunft zugeschlossen habe und mich auf den Weg zum Flughafen gemacht habe und bis ich dann deutschen Boden oder zu Hause wieder die Tür aufgemacht habe, bei meinen Eltern und bei meinem Bruder, wo ich erst mal dann ein paar Tage verbracht habe, da vergingen tatsächlich 40 Stunden. Da dachte ich mir, willkommen zurück in Deutschland, denn es gab einen Flugstreik in München am Flughafen. Deswegen ist mein Flug gecancelt worden. Ich wurde umgebucht auf einen Flug nach Amsterdam und der endete auch in Amsterdam. Dann hieß es, wie komme ich denn von Amsterdam wieder zurück nach München oder in die Region München, wo dann meine Destination war, meine Endstation. Und dann war es so, dass die Bahn auch noch gestreikt hat an dem Abend. Und ich habe tatsächlich den allerletzten Zug bekommen von Amsterdam nach München und wurde dann dort auch abgeholt, dann von Familie, weil es nicht mehr weiterging. Da dachte ich mir, oh, willkommen zurück in Deutschland. Streik über Streik, das war sehr stressig. Und ich hatte damals auf meine lange Reise auch keine Winterkleidung mitgenommen, weil die wären nur im Koffer unnötig gewesen. Und es war geplant, dass ich nach München zurückfliege und dort auch dann Winterkleidung habe. Und von daher, ich sah aus wie eine Obdachlose. Ich habe aus dem Flieger eine Decke mitgenommen, habe mir diese Decke rumgebunden, damit ich irgendwie warm war. Und so bin ich dann in Amsterdam vom Flughafen weg und dann zum Bahnhof. Das war alles andere als lustig, diese Rückreise. Aber ja, man kommt dann doch schnell und relativ schnell dann wieder an. Aber die Sehnsucht blieb schon sehr, in Deutschland nicht für immer zu bleiben.
0: Ich meinte auch, es gibt so eine Art Kulturschock. In den Niederlanden ist das ja vielleicht noch nicht ganz so schlimm mit dem Kulturschock, aber wir Deutschen sind da schon etwas anders drauf als die da in Ostasien.
1: Genau. Das ist so. Also da kommt man schon wieder in diesen hektischen Alltag, in dieses Work, Work, Work und das alles so durchgetaktet ist zurück und denkt sich, wow, die Uhren schlagen wirklich anders in Südostasien. Das muss man wirklich sagen. Es geht auch viel vorwärts und es ist auch busy, aber auf eine entspanntere innere Art und Weise.
0: Glaube, es ist soweit rund. Es sei
1: Okay.
0: denn, du willst den Zuhörern noch irgendwie was mitgeben.
1: Ich glaube, vielleicht noch so ein Appell, auch sich zu trauen, alleine zu reisen, weil ich hatte jetzt auch erst letzte Woche ein Telefonat mit einem ehemaligen Kollegen, der mich ganz dolle danach gefragt hat, wie das ist, alleine zu reisen, denn er war noch nie alleine gereist und er kann sich das gar nicht vorstellen, aber er liebäugelt momentan damit, eben alleine zu reisen, ob ich ihm da Tipps geben könnte. Also das scheint ein Thema zu sein, dass viele Menschen Angst haben, alleine zu reisen.

0: Revista Viva neigt sich nun ihrem Ende zu. Sendeverantwortliche für Revista Viva auf US Radio 104,8 und der ersten Stunde auf den Frequenzen von Radio Weser in Bremerhaven ist Tanja Gabrieli Pohlmann. Sendeverantwortlicher für die zweite Stunde auf den Frequenzen von Radio Weser in Bremerhaven, das bin ich, Clemens Maria Pohlmann. Bleiben Sie Revista Viva gewogen und beehren Sie uns wieder, wenn es heißt Revista Viva.
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2: Ich bin Dirk Zeitler. In Deutschland und ganz Europa haben tausende Menschen am Abend gebannt in den Himmel geschaut. Denn schon bevor die Sonne unterging, wurde sie vom Mond verdeckt. In Deutschland war die Sonnenfinsternis partiell. Zum Beispiel in Spanien verschwand die Sonne komplett hinter dem Mond.
3: Ob auf Island, Mallorca oder auch in ganz Deutschland, das Schauspiel am Himmel hat Menschen zusammengebracht, ob in einer Warteschlange für eine Schutzbrille oder an Aussichtspunkten mit besonders gutem Blick auf den Horizont. In den Teilen von Spanien, wo die Sonne komplett verdeckt wurde, waren Hotels seit Monaten ausgebucht. Die nächste Sonnenfinsternis, wieder partiell in Deutschland und komplett unter anderem in Spanien, gibt es übrigens schon im nächsten Sommer, Anfang August. Jan-Henner Reitze, Nachrichtenredaktion.
2: Verfassungsschutz und Bundesnachrichtendienst sollen angesichts der wachsenden hybriden Bedrohung Deutschlands deutlich mehr Befugnisse erhalten. Eine umfassende Reform, die das Bundeskabinett beschlossen hat, sieht für die deutschen Nachrichtendienste zudem erstmals die Möglichkeit vor, in klar begrenzten Fällen selbst operativ einzugreifen. Es gehe darum, gegenüber unseren Gegnern auch aktiv handeln zu können, sagte Bundesinnenminister Dobrindt. BAföG-Empfänger sollen im nächsten Jahr mehr Geld bekommen. Das Bundeskabinett in Berlin hat eine entsprechende Reform der Ausbildungsfinanzierung auf den Weg gebracht. Der Gesetzentwurf soll im Herbst in Bundestag und Bundesrat beraten und verabschiedet werden.
4: Der sogenannte BAföG-Grundbedarf für Studierende wird in zwei Schritten angehoben. Zum Wintersemester 2027/28 auf über 500 Euro, dann zum darauffolgenden Sommersemester auf 560 Euro. Auch das Schüler-BAföG steigt. Ebenso die Wohnkostenpauschale. Das betrifft Studierende, die nicht mehr bei den Eltern wohnen. Nächstes Sommersemester gibt es 60 Euro mehr. Eigentlich sollte sie schon zum nächsten Semester steigen, aber die Koalition konnte sich nicht auf eine Finanzierung einigen. Gerade junge Menschen leiden derzeit besonders unter den hohen Mieten. Tine Klimach, Nachrichtenredaktion.
2: Zum Sport. Bei der Schwimm-EM in Paris hat Johannes Liebmann Gold über 800 Meter Freistil gewonnen. Der 19-Jährige setzte sich vor seinem deutschen Teamkollegen Sven Schwarz und Salan Sarkani aus Ungarn durch. Liebmann verbesserte seinen Europarekord um 0,35 Sekunden.
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7: Ja, einen wunderschönen Mittwochabend. Es ist 22 Uhr und 3 Minuten. 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Ihr hört eine weitere Ausgabe von 3 from 1 hier auf eurem Heimatsender. Für euch am Mikrofon Michael Reinelt. Und ja, zwei Alben haben wir heute für euch im Gepäck. Oder ich habe zwei Alben für euch im Gepäck. Nämlich einmal The Mountain Goats mit Days. Und dann, ja, lange Zeit, warum auch immer, völlig vergessen. Aber jetzt sollen sie auf alle Fälle noch vorgestellt werden. Nämlich Die Sterne mit ihrem neuen Album. Wenn es Liebe ist. Und da sei auch noch darauf hingewiesen, dass Die Sterne demnächst hier in Osnabrück in der Kleinen Freiheit spielen. Also wer Die Sterne live sehen möchte, hat dann auch hier in Osnabrück die Möglichkeit dazu. Aber anfangen wollen wir mit The Mountain Goats und Grunge-Legenden des Metal-Bands und britische Prog-Rock-Sängerin. Ein Blick auf die Tracklist des neuen Albums verrät, dass John Danielle auch beim nunmehr 24. Studioalbum seiner Mountain Goats nicht die obskuren Storytelling-Ideen ausgehen. Thematisch soll es um vergangene, verschwommene Tage aus den 1970er, 80er und 90ern gehen. Der etwas slackerige Tonfall passt zur Musik der Platte, welche die Opulenz des Vorgänger-Musicals wieder zurückfährt und sich schnörkellosen, folkigen Indie-Rock verortet. Aus diesem Ansatz heraus schaffen The Mountain Goats ein Dutzend eingängiger Stücke. So fügt Days der Mountain Goats Diskografie zwar keine essentielle neue Note hinzu, untermauert aber das Talent der Band, schrullige Stories und Konzepte in grundsympathische Indie-Songs zu verpacken. Und das funktioniert über weite Teile heute noch genauso gut wie in der verschwommenen

Ja, das war's von den Mountain Goats und wir machen weiter mit dem zweiten Album für heute. Das kommt von den Sternen. Wie gesagt, sie spielen live in der kleinen Freiheit und zwar im Oktober. Einfach mal auf die Homepage der Sterne oder auf die Homepage der kleinen Freiheit gehen, genaues Datum raussuchen, Ticket organisieren, wenn es euch gefällt, was ihr jetzt gleich hören werdet. So, die Sterne haben ihr neues Album rausgebracht, Wenn es Liebe ist. Die Sterne nunmehr nach Hallo Euphoria mit ihrem zweiten Album in komplett neuer Besetzung rund um das verbliebene Urmitglied Frank Spilker stehen ungünstig. Zumindest lässt das Plattencover darauf schließen. Obwohl das bis heute relevanteste Album der Band Posen heißt, bleiben eben diese auf dem besagten Cover ungelenk wie eh und je. Aber dafür mag man die Hamburger Musterschüler ja auch, sofern man sie denn überhaupt mag, wofür es nun aber wiederum 14 neue gute Gründe gibt. Natürlich sind auch die Versatzstücke hinlänglich bekannt. Spilkers assoziativer, stellenweise genervt patziger Duktus, die etwas psychedelisch angehauchten Orgelinstrumentals und die dicht gepackten Lyrics bleiben Dreh- und Angelpunkt von Die Sterne. Anstatt jedoch an den Vorgänger und seine leichten Genre-Experimente anzuknüpfen, zitiert der Sound im neuen Album in seiner Zusammenstellung eher die Phase rund um das Album von allen Gedanken. Und wie sich das Ganze dann anhört, für euch jetzt mit folgenden 4 Songs. Wenn es Liebe ist, Open Water, Ich habe nichts gemacht, außer weiter und Fan von irgendwas. Ich sage an dieser Stelle schon mal Tschüss, Ciao, auf Wiederhören. Würde mich freuen, wenn ihr kommenden Dienstag dann wieder um 21 Uhr einschaltet hier auf OS Radio 104,8 für die nächste Ausgabe von 3 from 1. Für euch am Mikrofon war Michael Reinelt. Und jetzt für euch die Sterne.

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1: Ich bin Dirk Zeitler. In Deutschland und ganz Europa haben viele Millionen Menschen am Abend gebannt in den Himmel geschaut. Denn schon bevor die Sonne unterging, wurde sie vom Mond verdeckt. In Deutschland war die Sonnenfinsternis nur partiell. Zum Beispiel in Spanien verschwand die Sonne komplett hinter dem Mond.
2: Ob auf Island, Mallorca oder auch in ganz Deutschland, das Schauspiel am Himmel hat Menschen zusammengebracht, ob in einer Warteschlange für eine Schutzbrille oder an Aussichtspunkten mit besonders gutem Blick auf den Horizont. In den Teilen von Spanien, wo die Sonne komplett verdeckt wurde, waren Hotels seit Monaten ausgebucht. Die nächste Sonnenfinsternis, wieder partiell in Deutschland und komplett unter anderem in Spanien, gibt es übrigens schon im nächsten Sommer, Anfang August. Jan-Henner Reitze, Nachrichtenredaktion.
1: Verfassungsschutz und Bundesnachrichtendienst sollen angesichts der wachsenden hybriden Bedrohung Deutschlands mehr Befugnisse erhalten. Eine umfassende Reform, die das Bundeskabinett beschlossen hat, sieht für die deutschen Nachrichtendienste zudem erstmals die Möglichkeit vor, in klar begrenzten Fällen selbst operativ einzugreifen.
3: Bundesinnenminister Dobrindt hatte zuletzt gesagt, dass aus dem Bundesamt für Verfassungsschutz ein echter Geheimdienst werden muss. Und das in etwa so. Ein Nachrichtendienstmitarbeiter soll sich künftig Zugang zu einem anderen Laptop verschaffen können, um an die gespeicherten Daten zu kommen. Es soll auch möglich sein, verschlüsselte Kommunikation mitzulesen. Außerdem soll erlaubt werden, dass Geheimdienstmitarbeiter zum Beispiel in eine Wohnung eindringen können, um etwa Sprengstoff gegen harmloses Pulver auszutauschen. Der Bundestag muss der Reform noch zustimmen. Tine Klimach, Nachrichtenredaktion.
1: Nach dem schweren Erdbeben in Kolumbien ist die Zahl der Todesopfer auf 239 gestiegen. Mehr als 3.700 weitere Menschen wurden verletzt, wie die nationale Katastrophenschutzbehörde mitteilte. Fast 400 Menschen gelten noch als vermisst. Rettungskräfte arbeiten mit Hochdruck in den Trümmern, um Menschen vor der kritischen 72-Stunden-Grenze noch lebend zu bergen. Zum Sport: Bei der Schwimm-EM in Paris hat Johannes Liebmann Gold über 800 Meter Freistil gewonnen. Der 19-Jährige setzte sich vor seinem deutschen Teamkollegen Sven Schwarz und Salan Sarkani aus Ungarn durch. Liebmann verbesserte seinen Europarekord um 0,35 Sekunden.
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1: Ich bin Dirk Zeitler. In Deutschland und ganz Europa haben viele Millionen Menschen am Abend gebannt in den Himmel geschaut. Denn schon bevor die Sonne unterging, wurde sie vom Mond verdeckt. In Deutschland war die Sonnenfinsternis nur partiell. Zum Beispiel in Spanien verschwand die Sonne dagegen komplett hinter dem Mond. Verfassungsschutz und Bundesnachrichtendienst sollen angesichts der wachsenden hybriden Bedrohung Deutschlands mehr Befugnisse erhalten. Eine umfassende Reform, die das Bundeskabinett beschlossen hat, sieht für die deutschen Nachrichtendienste zudem erstmals die Möglichkeit vor, in klar begrenzten Fällen selbst operativ einzugreifen.
2: Bundesinnenminister Dobrindt hatte zuletzt gesagt, dass aus dem Bundesamt für Verfassungsschutz ein echter Geheimdienst werden muss. Und das in etwa so. Ein Nachrichtendienstmitarbeiter soll sich künftig Zugang zu einem anderen Laptop verschaffen können, um an die gespeicherten Daten zu kommen. Es soll auch möglich sein, verschlüsselte Kommunikation mitzulesen. Außerdem soll erlaubt werden, dass Geheimdienstmitarbeiter zum Beispiel in eine Wohnung eindringen können, um etwa Sprengstoff gegen harmloses Pulver auszutauschen. Der Bundestag muss der Reform noch zustimmen. Tine Klimach, Nachrichtenredaktion.
1: Die Entfremdung zwischen der Politik und den Bürgern in Deutschland wird größer. Im aktuellen Trendbarometer von RTL und NTV sagten 84% der Befragten, dass sie sich von allen Parteien im Stich gelassen fühlen. Und auch das Ansehen von Bundeskanzler Merz sinkt laut der Forsa-Umfrage weiter.
3: Die Stimmung im Land ist schlecht wie lange nicht und das ausgerechnet vor den drei wichtigen Landtagswahlen im September. Gerade mal 12% finden, dass sich die Parteien um die wirklichen Probleme der Menschen im Land kümmern. Am schlechtesten schneidet dabei die AfD ab, aber auch das Vertrauen in die Union und in die SPD ist gering. Mit der Arbeit des Bundeskanzlers sind gerade mal 13% zufrieden. Selbst bei Wählern der Union sagt mehr als die Hälfte, dass Friedrich Merz derzeit keinen guten Job macht. Diana Kramer, Nachrichtenredaktion.
1: Für Urlauber auf der italienischen Mittelmeerinsel Sizilien bleibt der Flugverkehr am Flughafen von Catania eingeschränkt. Wegen der Vulkanasche des Ätna sind dort keine Starts und Landungen möglich. Der Airport bleibt nach jüngsten Angaben des Betreibers mindestens bis Freitag um 2 Uhr dicht.
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1: Ich bin Dirk Zeitler. In Deutschland und ganz Europa haben viele Millionen Menschen am Abend gebannt in den Himmel geschaut. Denn schon bevor die Sonne unterging, wurde sie vom Mond verdeckt. In Deutschland war die Sonnenfinsternis nur partiell. Zum Beispiel in Spanien verschwand die Sonne dagegen komplett hinter dem Mond. Kein Wein, Bier oder Sekt mehr für 14-Jährige. Das sogenannte begleitete Trinken unter Aufsicht von Erwachsenen soll in Deutschland verboten werden. Das hat das Bundeskabinett beschlossen. Ziel ist, Jugendliche besser zu schützen. Als nächstes berät der Bundestag darüber.
2: Grundsätzlich gilt schon eine Altersgrenze von 16 Jahren für den Konsum und Verkauf von Bier, Wein, Sekt oder daraus hergestellten Mischgetränken. Ausnahme ist bisher, wenn Jugendliche von einer sorgeberechtigten Person begleitet werden. Aber diese Ausnahme steht im Widerspruch zu den Zielen der Bundesregierung, Jugendliche besser vor den gesundheitlichen Folgen des Alkoholkonsums zu schützen. Wegen der Suchtgefahren hatten sich die Gesundheitsminister schon vergangenes Jahr für ein Verbot ausgesprochen. Der Bundesrat startete eine entsprechende Initiative. Tine Klimach, Nachrichtenredaktion.
1: Viele Jahre ging es bergauf, aber 2025 ist die durchschnittliche Arbeitszeit pro Kopf bei Menschen zwischen 20 und 64 Jahren in Deutschland mal wieder leicht zurückgegangen. Das hat das Bundesinstitut für Bevölkerungsforschung ausgerechnet.
3: Es sind so etwa 20 Minuten pro Woche, die durchschnittlich weniger gearbeitet werden, im Vergleich zum Rekordstand vor 3 Jahren. Das gilt laut Statistik für alle zwischen 20 und 64, nicht nur für die Berufstätigen. Vor allem Männer und insgesamt die Altersgruppe von 25 bis 54 haben etwas weniger gearbeitet, die über 60-Jährigen dagegen statistisch mehr, was laut Bundesinstitut daran liegt, dass die Menschen später in Rente gehen. Bei Frauen ist die Arbeitszeit laut Untersuchung stabil geblieben. Tonfeld, Nachrichtenredaktion.
1: Für Urlauber auf der italienischen Mittelmeerinsel Sizilien bleibt der Flugverkehr am Flughafen von Catania eingeschränkt. Wegen der Vulkanasche des Ätna sind dort keine Starts und Landungen möglich. Der Airport bleibt nach jüngsten Angaben des Betreibers mindestens bis Freitag um 2 Uhr dicht.
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1: Ich bin Dirk Zeitler. In Deutschland und ganz Europa haben viele Millionen Menschen am Abend gebannt in den Himmel geschaut. Denn schon bevor die Sonne unterging, wurde sie vom Mond verdeckt. In Deutschland war die Sonnenfinsternis nur partiell. Zum Beispiel in Spanien verschwand die Sonne dagegen komplett hinter dem Mond.
2: Ob auf Island, Mallorca oder auch in ganz Deutschland, das Schauspiel am Himmel hat Menschen zusammengebracht, ob in einer Warteschlange für eine Schutzbrille oder an Aussichtspunkten mit besonders gutem Blick auf den Horizont. In den Teilen von Spanien, wo die Sonne komplett verdeckt wurde, waren Hotels seit Monaten ausgebucht. Die nächste Sonnenfinsternis, wieder partiell in Deutschland und komplett unter anderem in Spanien, gibt es übrigens schon im nächsten Sommer, Anfang August. Jan-Henner Reitze, Nachrichtenredaktion.
1: Kaum war die Sonnenfinsternis am Abend vorbei, bot der Himmel schon ein weiteres Spektakel. Der Sternschnuppenstrom der Perseiden, einer der schönsten Meteorströme des Jahres, hat in der Nacht seinen Höhepunkt erreicht. Bis zu 100 Sternschnuppen pro Stunde sollte man an dunklen Orten über den Himmel huschen sehen. Verfassungsschutz und Bundesnachrichtendienst sollen angesichts der wachsenden hybriden Bedrohung Deutschlands mehr Befugnisse erhalten. Eine umfassende Reform, die das Bundeskabinett beschlossen hat, sieht für die deutschen Nachrichtendienste zudem erstmals die Möglichkeit vor, in klar begrenzten Fällen selbst operativ einzugreifen.
3: Bundesinnenminister Dobrindt hatte zuletzt gesagt, dass aus dem Bundesamt für Verfassungsschutz ein echter Geheimdienst werden muss. Und das in etwa so. Ein Nachrichtendienstmitarbeiter soll sich künftig Zugang zu einem anderen Laptop verschaffen können, um an die gespeicherten Daten zu kommen. Es soll auch möglich sein, verschlüsselte Kommunikation mitzulesen. Außerdem soll erlaubt werden, dass Geheimdienstmitarbeiter zum Beispiel in eine Wohnung eindringen können, um etwa Sprengstoff gegen harmloses Pulver auszutauschen. Der Bundestag muss der Reform noch zustimmen. Tine Klimach, Nachrichtenredaktion.
1: Zum Sport. Bei der Schwimm-EM in Paris hat Johannes Liebmann Gold über 800 Meter Freistil gewonnen. Der 19-Jährige setzte sich vor seinem deutschen Teamkollegen Sven Schwarz und Salan Sarkani aus Ungarn durch. Liebmann verbesserte seinen Europarekord um 0,35 Sekunden.
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